0: Hamburg-Ost und Dreieck-Norderelbe wegen Bauarbeiten bereits in beiden Richtungen gesperrt. Umleitung hier ist eingerichtet. Die A40 ist zwischen Mülheim-Winkhausen und Mülheim-Heißen in beiden Richtungen gesperrt. Dort wird ein neues Brückenteil eingehoben. Die A40 Dortmund Richtung Essen ist zwischen Kreuz-Bochum und Hamme wegen Bauarbeiten das Wochenende über gesperrt. Und dann die Autobahn 71 Erfurt-Suhl. Hier ist zwischen Ilmenau West und Gräfenroda wegen starken Windes auf der Brücke für Fahrzeuge mit hohen Aufbauten und leichter LKW mit Hänger bei beiderseits gesperrt. Die Umleitung in Richtung Schweinfurt führt über die U98 und in Richtung Sangerhausen über die U13. Dann A98, der Tunnel Groß-Ehrstädt ist nach einem Unfall in beiden Richtungen gesperrt. A99, der Tunnel Aubing, wird wegen einer Brandschutzübung bis 4 Uhr in beiden Richtungen gesperrt. Und dann sind wir ja schon bei den Tunneln in München. Da sind der Effner-Tunnel, der Richard-Strauss-Tunnel, der Leuchtenberg-Tunnel und der Innsbrucker Ring-Tunnel jeweils in beiden Richtungen gesperrt wegen Wartungsarbeiten heute Nacht. Und noch der Blick nach Berlin, die A111 Dreieck Oranienburg Richtung Charlottenburg ist zwischen Tunnel Forst am Tegel und Holzhauser Straße wegen der laufenden Fahrbahnerneuerung heute Nacht gesperrt. Gute Fahrt für Sie unterwegs.
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0: Mit Hanna Bauer in Magdeburg. Ich grüße schön.

lass uns zusammen sein in süßer Harmonie, singen die Beloved. Und manchmal kommen wir nachts auch hier wegen der Schlaflosigkeit zusammen, fürchte ich. Wir hatten das Thema ja schon mehrmals heute in den Zuschriften und Anrufen. Und Wolf René hat dazu diese E-Mail geschrieben. Hallo Hanno, Insomnia kenne ich von Langstreckenflügen. Und außerdem gab es in Hongkong eine Bar, die so hieß. Grüße von Wolf René. Heute Nacht nicht nur schlaflos, sondern auch noch mit Infektion in Beinen und Fieber. Mensch, Wolf, René, dann toi toi toi, gute Besserung. Und vielleicht kann ja die Musik hier ihre heilende Wirkung entfalten. Das wäre natürlich sehr schön, wenn es so wäre. 2:10 Uhr ist es und wir hören jetzt alle zusammen Foreigner, Waiting for a Girl Like You. Gute Besserung.

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1: Ein guter Produzent weiß ja, wie ein guter Song klingen muss, wenn ein Hit daraus werden soll. Aber gute Songs wachsen nicht auf der Wiese. Sie müssen geschrieben und entdeckt werden, bevor es andere tun. Das Musikgeschäft ist hart und wer zuerst kommt, der ist im Zweifel früher in den Charts. Ein großer Hit. Ein kleines Wettrennen, ein Fall für ihn. Peter Hofmann, unseren Hitversteher.
2: New York 1963. 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Noch am Sonntag mischt Quincy Jones den Song eilig ab. Am Montagmorgen schickt er ihn an alle wichtigen Radiostationen. Ende der Woche hört Leslie Gore das Lied im Radio. Ihr Lied. 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

Beautiful Day? Der wird es vielleicht noch. Jetzt haben wir erstmal die Beautiful Night um 2.22 Uhr und jetzt sogar 22 Sekunden. Heute ist der 10.10. und es ist Wochenende. Und da kann das einfach nur ein Beautiful Day werden. Und dass es eine schöne Nacht wird, dafür sorgt jetzt Kim Wilde mit You Keep Me Hanging On.

Hier ist die ARD Hitnacht um 2.27 Uhr noch einmal mit der Falschfahrermeldung von der Autobahn 81 zwischen Kreuz Stuttgart und Kreuz Böblingen-Hulb ist ein Falschfahrer gemeldet worden. Bitte hier ganz rechts fahren, nicht überholen. Achtung bitte, auf der Autobahn 81 zwischen Kreuz Stuttgart und Kreuz Böblingen-Hulb ist ein Falschfahrer unterwegs.

0: So viel Zeit muss sein. In 6,5 Minuten. Dieses herrliche Werk von Al Stewart, Year of the Cat. Und damit ist es auch schon 2.33 Uhr. Zeit erstmal für die Entwarnung von der Autobahn 81. Kein Falschfahrer mehr zwischen Kreuz Stuttgart und Kreuz Böblingen-Hulb. Fahren alle wieder in die richtige Richtung. Und es wird auch diese Nacht mal wieder fleißig an den Straßen gearbeitet oder soll gearbeitet werden, denn um 4, also in 1,5 Stunden, beginnt auf der A1 eine Sperrung zwischen Vechta und Kloppenburg beidseitig. Die A1 wird zwischen Vechta und Kloppenburg wegen Brückenarbeiten ab 4 Uhr in beiden Richtungen gesperrt, steht hier. Die A1 ist zwischen Kreuz Hamburg Ost und Dreieck Norderelbe wegen Bauarbeiten in beiden Richtungen gesperrt. Die A40 ist zwischen Mülheim-Winkhausen und Mülheim-Heißen in beiden Richtungen gesperrt. Dort wird ein neues Brückenteil eingehoben heute Nacht. Die A40 Dortmund Richtung Essen ist zwischen Kreuz Bochum und Hamme wegen Bauarbeiten gesperrt. Dann eine Windwarnung immer noch von der Autobahn 71. Hier ist zwischen Ilmenau West und Grevenroda wegen starken Windes für Fahrzeuge mit hohen Aufbauten und leichte LKW mit Hänger gesperrt, und zwar beiderseits. Die Umleitung in Richtung Schweinfurt führt über die U98 und in Richtung Sangerhausen über die U13. A98, der Tunnel Groß-Ehrstedt, ist nach einem Unfall in beiden Richtungen gesperrt. A99, der Tunnel Aubing, ist wegen einer Brandschutzübung bis 4 Uhr noch in beiden Richtungen gesperrt. In Berlin die A111, Dreieck Oranienburg Richtung Charlottenburg, ist zwischen Tunnelforst am Tegel und Holzhauser Straße wegen einer Fahrbahnerneuerung, die gerade läuft, bis ca. 5 Uhr gesperrt. Und in München sind der Effner-Tunnel, der Richard-Strauss-Tunnel, der Leuchtenberg-Tunnel und der Innsbrucker Ring-Tunnel jeweils in beiden Richtungen wegen Wartungsarbeiten gesperrt. Gute Fahrt Ihnen unterwegs, kommen Sie gut ans Ziel.
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0: Mit Hanno Bauer in Magdeburg. Grüß Sie schön.

0: 2.40 Uhr ist es. Oh, wie schnell die Nacht schon wieder vergeht. Hier ist die ARD-Nacht, Hitnacht, und wir haben nicht nur einen Hitversteher in der Sendung gerade eben gehört, ja, sondern mit Werner auch noch einen, der sich musikalisch bestens auskennt. Denn als ich vor knapp einer Stunde sagte, wir bleiben im Rhythmus, nach Madonna, jetzt auch mit den Rembrandts, da hat sich Werner gleich gemeldet und schreibt, auch wenn beide Songs eine treibende, tanzbare Popstruktur im klassischen Viervierteltakt besitzen, unterscheiden sie sich doch in wesentlichen rhythmischen Elementen, dem Grundtempo bei Madonna bei ca. 122 Beats per Minute und bei den Rembrandts mit 110, sprich also ist etwas langsamer. Und dann auch bei der Art des Beats, bei Madonna nämlich schneller, drängender Synthie-Pop mit durchgehender, treibender Bassline, und bei den Rembrandts dann gemäßigter, entspannter MIDI-Tempo-Pop-Rock-Groove mit akustischem Einschlag. Mensch, Werner, musikalische Grüße sind angekommen. Ich meinte ja eigentlich so diese Backbeat-Anmutung, ja, die Betonung auf 2 und 4. Hören wir nochmal ganz kurz rein, wie es war. Ja. Ja. Das wäre also dann hier bei Madonna gewesen und dann die... Also klar, natürlich ist es das eine ein bisschen schneller, das andere dann ein wenig langsamer und sind natürlich auch musikalisch überhaupt nicht zu vergleichen. Beide Songs, aber der Rhythmus danach, der stimmt auf jeden Fall. Dankeschön für die schöne E-Mail und ganz liebe Grüße zurück aus Magdeburg.
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0: Und jetzt gibt's ganz schnelle Schläge von den Boxtops.

2.48 Uhr ist es und Entwarnung gibt es jetzt von der Autobahn 81. Kein Falschfahrer mehr zwischen Kreuz Stuttgart und Kreuz Böblingen-Hulb. Fahren alle wieder in die richtige Richtung.

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Und zum Song vorher von Journey schreibt Wenke eben mal schnell diese Mail. Liebes alte Hitnacht-Team, vielen lieben Dank für den Supersong Don't Stop Believing. Da fällt dann die Fahrt durch die Nacht über die A3 auf die Arbeit noch viel leichter. Liebe Grüße aus Unterfranken von Wenke. Wenke, von mir ganz liebe Grüße auf die A3 zurück, ja, und einen schönen Arbeitstag dann. Hoffentlich dauert es heute nicht zu lange am Samstag.

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1: Die Nachrichten mit Klaus Janssen. Guten Morgen. Durch den verhinderten Absturz eines Flugzeugs auf dem Weg nach Israel wurde offenbar ein Anschlag auf den Flughafen Tel Aviv vereitelt. Den Ermittlern zufolge wollte der Co-Pilot die Maschine mit mehr als 170 Passagieren an Bord ins Flughafenterminal stürzen lassen. Nina Amin berichtet.
2: Der Generalstaatsanwalt Al-Shamsi erklärte am Freitag, der Mann aus dem Oman habe sich dabei die Anschläge vom 11. September in den USA zum Vorbild genommen. Ermittlungen hätten ergeben, dass der Ende 20-Jährige frühere Flüge nach Tel Aviv genutzt habe, um sich mit der Flugstrecke sowie dem Flughafen vertraut zu machen. Vor seinem Wechsel zu Fly Dubai soll der Mann unter anderem für Oman Air gearbeitet haben. Der Co-Pilot hatte Ende September auf dem Flug von Dubai nach Tel Aviv den Kapitän der Maschine angegriffen. Der Jet stürzte daraufhin innerhalb kürzester Zeit knapp 4.300 Meter in die Tiefe. Dem verletzten Kapitän war es aber gelungen, die Cockpit-Tür zu entriegeln. Passagiere und Besatzungsmitglieder konnten den Angreifer überwältigen.
1: Und auch das ist wichtig. Die USA und Russland haben vereinbart, dass Russland hunderttausende Tonnen Diesel verkaufen kann. Das US-Finanzministerium hat dafür eine zeitlich befristete Ausnahme der Russland-Sanktionen geschaffen. In Mecklenburg-Vorpommern haben SPD und Linke den Weg freigemacht für eine rot-rot-grüne Landesregierung. Sollten auch die Grünen zustimmen, kann ab Montag über eine gemeinsame Koalition gesprochen werden. Im Rheinland sind im Trinkwasser von zwei Städten Kolibakterien gefunden worden. In Bornheim und Wesseling wurde die Bevölkerung aufgerufen, das Trinkwasser vorsichtshalber abzukochen. In der Fußball-Bundesliga hat Borussia Dortmund die ersten Punkte liegen lassen. Der BVB verspielte zu Hause eine 2:0-Führung gegen Bremen. Die Partie endete 2:2. In Bochum hat die Feuerwehr am Abend einen Hund befreit, der nicht mehr aus einem Fuchsbau herauskam. Bei einem Spaziergang in einem Bochumer Wald waren zwei Jack Russell Terrier in die Gänge des Baus gelaufen. Nur einer der Hunde fand nach einer Stunde wieder alleine raus. Der andere hatte sich offenbar mit seiner Leine verfangen. Die Bochumer Feuerwehr setzte Such- und Kameratechnik ein und grub ein gut 2 Meter tiefes Loch. Nach fast 3 Stunden konnte der Hund seiner Besitzerin dann zurückgebracht werden. Das war WDR aktuell. Das Wetter in Nordrhein-Westfalen. In der Nacht lockert es teilweise auf, es bleibt aber windig und später ziehen auch wieder teils gewittrige Schauer durch, bei Tiefstwerten von 11 bis 6 Grad. Der Tag bringt dann einen Sonne-Wolken-Mix, vor allem am Nachmittag aber auch wieder häufiger Schauer. Bei starken bis stürmischen Böen erreichen die Temperaturen in Meinerzhagen bis zu 13 Grad, in Hattingen 14 und in Jülich und Heinsberg bis zu 16 Grad. Es ist 3:03 Uhr.
3: Dankeschön fürs Nachrichtenupdate. Von mir jetzt der Blick auf die Straßen im Lande. Hier ist der Verkehrsservice der ARD Hitnacht. Los geht's auf der Autobahn 5 Frankfurt Richtung Kassel zwischen Bad Homburger Kreuz und Friedberg. Gefahr durch mehrere Warnbaken auf der Fahrbahn. Dann A7 in Höhe Hamburg-Schnelsen in beiden Richtungen. Gefahr durch und für Personen auf der Fahrbahn. A8 Salzburg Richtung München zwischen München-Perlach und München-Rammersdorf gab es einen Unfall. Achtung, die Unfallstelle ist wohl noch ungesichert. Dann der Tunnel Groß-Ehrenstedt auf der Autobahn 98 ist nach einem Unfall in beiden Richtungen gesperrt. Ah ja, hier war noch eine Verkehrsmeldung von der Autobahn 71 zwischen Ilmenau West und Grevenroda. Immer noch wegen starken Windes für Fahrzeuge mit hohen Aufbauten und leichter LKW mit Hänger gesperrt. Umleitung bitte benutzen in Richtung Schweinfurt die U98 und in Richtung Sangerhausen die U13. So, dann kommen wir zur A98. Der Tunnel Groß-Ehrstedt ist nach einem Unfall in beiden Richtungen gesperrt. Dann der Autobahntunnel Aubig auf der Autobahn 99 ist wegen einer Brandschutzübung bis 4 Uhr in beiden Richtungen gesperrt. Und in München sind der Effner-Tunnel, der Richard-Strauss-Tunnel, der Leuchtenberg-Tunnel und der Innsbrucker Ring-Tunnel jeweils in beiden Richtungen wegen Wartungsarbeiten bis ca. 5.30 Uhr gesperrt. Jetzt kommt gerade noch eine Falschfahrermeldung rein. Achtung bitte, Falschfahrer auf der Autobahn 3 zwischen Nürnberg-Beringsdorf und Erlangen-Tennenlohe kommt ein Falschfahrer entgegen. Bitte ganz rechts fahren, nicht überholen. Auf der Autobahn 3 zwischen Nürnberg-Beringersdorf. Genau. Also zwischen Nürnberg-Beringersdorf und Erlangen-Tennenlohe ist ein Falschfahrer unterwegs. Vorsicht hier in beiden Richtungen. So, dann hätten wir es jetzt geschafft. Gute Fahrt Ihnen unterwegs.
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3: Mit Hanno Bauer in Magdeburg. Schönes Wochenende.

Hier ist die ARD-Hitnacht am Samstag, 10.10. Und die Falschfahrermeldung wurde gerade nochmal in der Richtung geändert. Falschfahrer auf der Autobahn 3 zwischen Erlangen, Tennenlohe und Nürnberg-Beringersdorf. Kommt Ihnen ein Falschfahrer entgegen, bitte ganz rechts fahren, nicht überholen. Auf der A3 zwischen Erlangen, Tennenlohe und Nürnberg-Beringersdorf ist ein Falschfahrer unterwegs. Vorsicht aber hier in beiden Richtungen.

0: 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Und Annette in Leipzig ist immer noch with, also mit eingeschalteter ARD-Hitnacht. Und sie kennt jemanden, der ebenfalls am 10.10. Geburtstag hat und schreibt: Lieber Hanno, von mir herzlichen Glückwunsch zum Geburtstag an meinen ehemaligen Chef Burkhardt. Der feiert heute seinen 81. Geburtstag. Ich wünsche ihm Glück und Zufriedenheit. Von mir auch liebe Grüße an dich und an deinen Plüschaffen Plappi und an die Hörer-Community, besonders an Rose in Leipzig und an die Pilotin Daniela in Oberhausen. Annette, Dankeschön fürs Schreiben und schon interessant, was wir so für Geburtstage bis jetzt zusammengetragen haben.
1: Die

Ich sag doch, hier in dieser Sendung gibt's immer Precious Little Diamonds zu hören. Also egal, ob der Song nun so heißt oder nicht. Hier ist die ARD Hitnacht und Michael aus Kolmen ist immer noch munter am Radio. Er hat nämlich geschrieben, hallo Anno, heute muss ich wach bleiben, wie du bis 6 Uhr. Deine Kollegin Romy, also Romy Anders aus Erfurt, hatte in der Abendsendung, glaube ich, einen herrlichen Veranstaltungstipp. Den habe ich natürlich aufgegriffen und zugegriffen vor allem. Es geht zu Mike and the Mechanics an unserem Hochzeitstag. Das schenke ich meiner Frau zu Weihnachten. Liebe Grüße ans Team und die Gemeinde. Michael aus Kolmen. Ah, okay. Also Karten wahrscheinlich ab heute dann im Vorverkauf. Oder weiß jetzt nicht so ganz, wie es gemeint war. Aber ich gehe mal davon aus, wenn es der Tipp war, dass es dann also die Karten jetzt zu holen gibt und das Ganze dann geplant wird als Weihnachtsgeschenk. Na dann, liebe Grüße zurück, Michael, und Dankeschön und toi toi toi dann beim Kartenerwerb. Wenn ich es denn

0: Mit Robbie Williams ist es 3.30 Uhr geworden. Und damit Zeit für den Verkehrsservice der ARD-Hitnacht. Erstmal gibt's die Entwarnung von der Autobahn 3. Kein Falschfahrer mehr zwischen Erlangen, Tennenlohe und Nürnberg-Beringersdorf. Dort fahren alle wieder in die richtige Richtung. Die Autobahn 71 ist zwischen Ilmenau West und Gräfenroda wegen starken Windes für Fahrzeuge mit hohen Aufbauten und für leichte Lkw mit Hänger beiderseits gesperrt. Die Umleitung in Richtung Schweinfurt führt über die U98 und in Richtung Sangerhausen über die U13. Dann A98, der Tunnel Groß-Ehrstedt, ist nach einem Unfall in beiden Richtungen gesperrt. A99, der Tunnel Aubing, ist wegen einer Brandschutzübung bis 4 Uhr in beiden Richtungen gesperrt. Und es folgen noch jede Menge Tunnel in München, die auch gesperrt sind, beiderseits. Und zwar der Effner-Tunnel, der Richard-Strauss-Tunnel, der Leuchtenberg-Tunnel und der Innsbrucker Ring-Tunnel wegen Wartungsarbeiten. Gute Fahrt Ihnen unterwegs.
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0: Hanno Bauer wünscht einen schönen Samstag.

0: Eine schöne Nacht liegt hier gerade schon fast hinter uns, ja, 3.38 Uhr, geht es ja schon fast in den Morgen hinein. Und aus Lübeck gab es so eine schöne Nachricht, auch wenn sich vielleicht die Nachbarn so ein bisschen ärgern.
1: Moin, der Jörg aus Lübeck. Hallo, liebe Jörg. Grüße von der Trabe. Ich wollte nur sagen, euer Musikprogramm ist so toll und ich möchte mich hiermit bei allen Nachbarn entschuldigen, dass die Musik etwas lauter ist, aber der Prassel und der Dauerregen auf meinen Fensterbänken ist nicht zu verhindern. Danke und tschüss.
0: So, okay, also weil es draußen so laut prasselt auf der Fensterbank, muss natürlich auch die Musik ein bisschen lauter sein. Das verstehen bestimmt auch die Nachbarn.

Achtung bitte, es gibt schon wieder einen Falschfahrer. Dieses Mal ist er unterwegs auf einer Bundesstraße. Die B54 ist betroffen, Lüdenscheid-Dortmund, zwischen Wittbroecker Straße und Dortmund-Hachenay. Kommt Ihnen ein Falschfahrer entgegen, bitte fahren Sie ganz rechts und überholen Sie nicht. Auf der B54 zwischen Wittbroecker Straße und Dortmund-Hachenay ist ein Falschfahrer unterwegs. Vorsicht hier in beiden Richtungen.

Bombastisch, John Miles und Music in der ARD-Hitnacht. Und um 3.53 Uhr gibt es nochmal die Falschfahrerwarnung von der Bundesstraße 54 in Dortmund. Zwischen Wittbroecker Straße und Dortmund-Hachenee kommt Ihnen ein Falschfahrer entgegen. Bitte ganz rechts fahren, nicht überholen. Auf der B54 zwischen Wittbroecker Straße und Dortmund-Hachenee ist ein Falschfahrer unterwegs. Vorsicht hier in beiden Richtungen.

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1: Die Nachrichten mit Klaus Janssen. Guten Morgen. Russland hat bestätigt, dass es eine Einigung mit den USA gibt, hunderttausende Tonnen Diesel zur Verfügung zu stellen. Der russische Präsident Putin teilte mit, das werde sich positiv auf die gesamte Weltwirtschaft auswirken. US-Präsident Trump hatte geschrieben, dass der Kraftstoff für die USA und den Weltmarkt bestimmt sei, trotz Sanktionen. Scharfe Kritik kommt vom ukrainischen Präsidenten Selenskyj. Nils Bula, WDR Kiew.
2: Jede Lockerung der Sanktionen gegen Russland ohne klare Deeskalationsvereinbarung sei ein offenkundiges Zeichen von Schwäche, so der ukrainische Präsident Volodymyr Selenskyj in einem schriftlichen Statement. Dass die USA russischen Diesel einkaufen wollen, spiele Russland in die Hände und ermögliche dem Land, seinen Krieg in der Ukraine fortzusetzen und noch mehr Menschen zu töten.
1: Und auch das ist wichtig. Bei der vereitelten Flugzeugentführung des Fly-Dubai-Flugs nach Israel ist möglicherweise ein noch größerer Anschlag verhindert worden. Ermittler teilen mit, dass der Co-Pilot das Flugzeug ins Flughafengebäude von Tel Aviv steuern wollte. In Brasilien hat die Polizei einen Geiselnehmer erschossen, der 13 Kindergartenkinder in seiner Gewalt hatte. Wie Spezialkräfte mitteilen, hatte er sich in einem Kindergarten in der Stadt Curitiba verschanzt. Mindestens ein Kind wurde verletzt. Heute wird auf der Frankfurter Buchmesse das Jugendwort des Jahres bekannt gegeben. Drei Begriffe haben es in die finale Auswahl geschafft: Crash Out, Peak und Rage Bait. Im Rheinland sind in einem Wasserwerk Kolibakterien gefunden worden. In Bornheim und Wesseling wurde die Bevölkerung deshalb aufgerufen, das Trinkwasser vorsichtshalber abzukochen. Borussia Dortmund hat zum ersten Mal in dieser Saison einen Punktverlust hinnehmen müssen. Der BVB spielte zu Hause 2:2 gegen Werder Bremen. Das entscheidende Tor für Bremen schoss in der Nachspielzeit ausgerechnet der Ex-Dortmunder Niklas Füllkrug.
3: Das Tor war jetzt gar nicht für mich wichtig, dass es gegen den BVB war. Es war natürlich wichtig, dass wir hier am Ende was mitnehmen, weiter im Flow bleiben. Deswegen freut es mich extrem, dass ich noch treffen konnte, aber hauptsächlich, um den Punkt hier mitzunehmen.
1: Dortmund war lange spielbestimmt und hat schon 2:0 geführt, bevor Bremen doch noch ausgleichen konnte. Jetzt muss der BVB auch fürchten, die Tabellenführung an München oder Freiburg zu verlieren. Das war WDR aktuell. Das Wetter in Nordrhein-Westfalen. In der Nacht lockert es teilweise auf, es bleibt aber windig und später ziehen auch wieder teils gewitterige Schauer durch bei Tiefstwerten von 11 bis 6 Grad. Der Tag bringt dann einen Sonne-Wolken-Mix, vor allem am Nachmittag aber auch wieder häufiger Schauer. Bei starken bis stürmischen Böen erreichen die Temperaturen in Waldbröl bis zu 13 Grad, in Menden 14 und in Neuss und Leverkusen bis zu 16 Grad. Es ist 4:03 Uhr.
4: Schönen Dank für die aktuellen Nachrichten. Von mir jetzt der Verkehrsservice der ARD Hitnacht. Achtung, immer noch ein Falschfahrer auf der Bundesstraße 54, der noch nicht entwarnt wurde zwischen Wittbroecker Straße und Dortmund-Hachenei. Kommt Ihnen dieser Falschfahrer entgegen? Das war ungefähr vor 10 Minuten, also Vorsicht immer noch in beiden Richtungen. Die A1 ist zwischen Vechta und Kloppenburg wegen Brückenarbeiten gesperrt in beiden Richtungen. Die A1 ist zwischen Kreuz Hamburg-Ost und Dreieck Norderelbe wegen Bauarbeiten ebenfalls in beiden Richtungen gesperrt. Umleitungen hier sind eingerichtet. Die A40 ist zwischen Mülheim-Winkhausen und Mülheim-Heißen in beiden Richtungen gesperrt. Dort wird ein neues Brückenteil eingehoben. Die A40 Dortmund Richtung Essen ist zwischen Kreuz Bochum und Hamme wegen Bauarbeiten gesperrt. Die A71 Erfurt-Suhl können Sie nicht befahren, beiderseits, jedenfalls mit gewissen Ausnahmen. Hier ist zwischen Ilmenau West und Gräfenroda wegen starken Windes für Fahrzeuge mit hohen Aufbauten und für leichte LKW mit Hänger gesperrt. Und das vor allem auf der Brücke bei Ilmenau. Die Umleitungen in Richtung Schweinfurt führen über die U98 und in Richtung Sangerhausen über die U13. A98, der Tunnel Groß-Ehrstädt, ist nach einem Unfall immer noch in beiden Richtungen gesperrt. A99, der Tunnel Aubing, ist wegen einer Brandschutzübung bis auf Weiteres in beiden Richtungen gesperrt. Und in München sind der Effner-Tunnel, der Richard-Strauss-Tunnel, der Leuchtenberg-Tunnel und der Innsbrucker Ring-Tunnel jeweils in beiden Richtungen wegen Wartungsarbeiten gesperrt. Ihnen unterwegs eine gute Fahrt in den Samstagmorgen hinein.
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4: Mit Hanno Bauer in Magdeburg. Schönen Tag.

0: Peter Sarstedt hat's gefragt und Jahrzehnte später auch Right Said Fred, where do you go to my lovely? Und Elisabeth in Schleswig-Holstein, in Tastorf nämlich, fragt sich genau das auch, where do you go to my lovely? Sie hat geschrieben, lieber Hanno, habe dir gern wieder ein wenig zugehört, aber ich war heute gar nicht gut drauf, bin nämlich viel in der Umgebung herumgelaufen und habe unsere Katze gesucht. Leider vergeblich. Seit gestern Mittag ist sie verschwunden. Das tut sehr weh, so ein liebes, hübsches Tier. Norwegische Waldkatzenmix. Ich hoffe, du hast noch eine relativ ruhige Nacht und kommst dann gut nach Hause. Erhol dich gut und sei lieb gegrüßt von der traurigen Elisabeth aus Tastorf. Da möchte ich ja am liebsten trösten, Elisabeth. Das finde ich richtig schlimm. Kann ich auf jeden Fall nachvollziehen. Ich wünsche dir von Herzen, dass das Sorgenkind dann heute oder morgen spätestens irgendwann vorbeistranzt und vor allem dann lautstark sein Futter einfordert. Toi, toi, toi.
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Birds, Boyzone. Und damit jetzt bei uns die erwarteten Worte aus der Dortmund-Zone, die eben noch unsicher war. Da steht hier bei mir Entwarnung von der B54, kein Falschfahrer mehr zwischen Wittbrücker Straße und Dortmund-Hachenay. Jo, das ist sehr schön. Und Wilfried aus Bad Soden am Taunus, der hat sich auch gleich noch gemeldet und hat gesagt: Hallo Hanno, frag doch mal bitte alle Hörer, die heute mit dem Auto auf Deutschlands Autobahn unterwegs sind, ob sie denn einen der 15 Falschfahrer gesehen haben. Danke dir, bin gespannt. Ja, kann ich gerne machen, lieber Wilfried, aber ändern wird's nichts, denn wir sind ja hier verpflichtet, im Radio ankommende Falschfahrermeldungen sofort mit Unterbrechen der laufenden Musik durchzusagen. Also, ja, die werden von der jeweiligen Landesleitstelle oder von der Autobahnpolizei ins Verkehrsinformationssystem eingegeben und müssen dann also direkt so, wie sie hier auftauchen, auch vorgelesen werden. Deswegen kann es auch sein, dass dann immer mal noch was nachkorrigiert wird oder, ja, wenn es dann eine Weile länger dauert, dass dann auch diese Meldungen dann auch noch nach 20 Minuten zum Beispiel in den Halb- oder Vollverkehrsservice-Meldungen dann mit enthalten sind. Also, wie gesagt, ich kann gerne fragen, vielleicht meldet sich ja wirklich jemand, der gesagt hat, ich habe so eine Falschfahrerbegegnung gehabt, aber wie dem auch sei, wir müssen es durchsagen, genauso wie es also bei uns hier im Studio auf dem Verkehrsinformationssystem erscheint.

4:30 Uhr wird's. Zeit für den Verkehrsservice in der ARD-Hitnacht. Entwarnung nochmal von der B54. Kein Falschfahrer mehr zwischen Wittbrücker Straße und Dortmund-Hachenee. Die A1 ist zwischen Vechta und Kloppenburg wegen Brückenarbeiten in beiden Richtungen gesperrt. Die A1 Lübeck Richtung Fehmarn ist zwischen Lensahn und Oldenburg Süd nach einem Unfall gesperrt. Dann die A1 ist zwischen Kreuz Hamburg Ost und Dreieck Norderelbe wegen Bauarbeiten in beiden Richtungen gesperrt. Die A40 ist zwischen Mülheim-Winkhausen und Mülheim-Heißen in beiden Richtungen ebenfalls gesperrt. Dort wird ein neues Brückenteil eingehoben. Die A40 Dortmund Richtung Essen ist zwischen Kreuz Bochum und Hamme wegen Bauarbeiten gesperrt, das ganze Wochenende über. A71 Erfurt-Suhl zwischen

0: Ilmenau West und Gräfenroda kommt es wegen starkem Wind für Fahrzeuge mit hohen Aufbauten zu Behinderungen. Aber die Sperrung an der Stelle ist jetzt wenigstens weg. Dann A98, der Tunnel Groß-Ehrstedt, ist nach einem Unfall in beiden Richtungen gesperrt. In München sind der Effner-Tunnel, der Richard-Strauss-Tunnel, der Leuchtenberg-Tunnel und der Innsbrucker Ring-Tunnel jeweils in beiden Richtungen wegen Wartungsarbeiten bis ca. 5.30 Uhr gesperrt. Das waren die Verkehrsmeldungen. Wir wünschen Ihnen eine gute Fahrt.
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0: Hanne Bauer in Magdeburg wünscht ein schönes Wochenende.

0: Bonfire Heart, James Blunt hier in der ARD Hitnacht. Und Katzenmama Heidi hat das gehört, was Elisabeth ganz oben im Norden passiert ist. Also Heidi ganz aus dem Süden grüßt ganz lieb die Katzenmama, die ihre Katze vermisst im Norden, in Schleswig-Holstein nämlich, und hat geschrieben: Liebe Grüße an Elisabeth. Eine meiner Katzen kam auch kürzlich eine Nacht lang nicht heim. Wie sich am nächsten Tag herausstellte, war sie aus Versehen bei einem Nachbarn im Holzschuppen eingesperrt gewesen. Sowas passiert oft. Bitte erst abwarten und dann Suchplakate im Umkreis von 500 Metern aufhängen. Weiter gehen Katzen eigentlich nicht weg von zu Hause. Viel Glück wünscht Katzenmama Heidi, und ja, Elisabeth, ist auf jeden Fall eine gute Idee, noch die Plakate aufzuhängen, was auszudrucken und vielleicht darauf hinzuweisen, dass doch alle mal ein bisschen aufmerksamer sein sollen bei euch in Tarsdorf.
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0: Ganz lieben Dank auch an Heidi in Bayern.

0: 11 Uhr im Nachtprogramm der ARD Hitnacht. 4.47 Uhr ist es schon und so viele sind beruflich unterwegs zu dieser Zeit und das ist ja auch kein Wunder. LKW-Fahrer zum Beispiel, die müssen sich sputen, denn bald ist Weihnachten. Haha.
1: Grüß euch Gott, alle miteinander, grüß euch Gott. Ich bin Brummifahrer und versorge euch auch heute Nacht wieder mit leckerem Akkuraten. Diesmal auf dem Weg von Hannover nach Köln. Bahnmäßige Abfangszeit um 5.15 Uhr. Hinten drin habe ich Lebkuchen, Stollen, Marzipanstollen und Magenbrot. Eine wunderbare Nacht und natürlich schöne Grüße an den Moderator Hanno Bauer. Und auch schöne Grüße an die Musikredaktion. Gefällt mir wieder sehr gut.
0: Na schön. Also 5.15 Uhr Ankunftszeit bis Köln, also halbes Stündchen noch bis dahin. Und das bedeutet, ich kann noch eine gute Fahrt wünschen und naja, die Lebkuchen werden ja bis dahin nicht schlecht. Aber alle auch nicht, oder?
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0: Ich würde mir aber gerne einen rausklauen. Ich glaube, irgendwie jetzt so mit dem ersten Herbstwetter ist mir gerade so ein bisschen nach ersten Lebkuchen des Jahres essen. Naja, ist ja auch schon der 10. Oktober.

die Lighthouse Family liftet und ich darf sie auch noch nächste Stunde ein bisschen mehr liften in Richtung Samstagmorgen, nämlich 4.56 Uhr ist es jetzt. In 4 Minuten gibt es erstmal die aktuellen 5 Uhr Nachrichten und bis dahin noch Musik von

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1: Die Nachrichten mit Klaus Janssen. Guten Morgen. Der ukrainische Präsident Zelensky kritisiert US-Präsident Trump, weil der große Mengen Diesel von Russland kauft. Zelensky nannte die Entscheidung unwürdig und schwach. Das sei eine Investition in den Krieg gegen die Ukraine. Trumps Ziel ist es offenbar, wenige Wochen vor den Zwischenwahlen in den USA die Preise an den Tankstellen sinken zu lassen. Anne Schneider, WDR Washington.
2: Russland soll in den kommenden Wochen und Monaten insgesamt fast 5 Millionen Tonnen Diesel auf den US-amerikanischen und internationalen Markt bringen. Das hat US-Präsident Donald Trump auf seinem Netzwerk Truth Social verkündet. Grundlage sei eine Verabredung mit dem russischen Präsidenten Wladimir Putin. Das US-Finanzministerium hat dafür eine zeitlich befristete Ausnahme von den Russland-Sanktionen geschaffen. Russische Dieselimporte sollen bis Anfang April 2027 erlaubt sein.
1: Die Staatsanwaltschaft von Brasilien fordert vom Ölkonzern Shell knapp 100 Millionen Euro Schadenersatz wegen tödlicher Überschwemmungen im Land vor 2 Jahren. Wie die Agentur AFP schreibt, hat Brasilien den Konzern für mitschuldig am menschengemachten Klimawandel und seinen Folgen. Shell habe 2% aller Treibhausgasemissionen weltweit verursacht. Und auch das ist wichtig. Bei den vereitelten Flugzeugentführungen des Fly-Dubai-Fluges nach Israel ist möglicherweise ein noch größerer Anschlag verhindert worden. Ermittler teilen mit, dass der Co-Pilot das Flugzeug ins Flughafengebäude von Tel Aviv steuern wollte. Im Rheinland sind in einem Wasserwerk Kolibakterien gefunden worden. In Bornheim und Wesseling wurde die Bevölkerung deshalb aufgerufen, das Trinkwasser vorsichtshalber abzukochen. Am Abend hat Borussia Dortmund gegen Werder Bremen in der Bundesliga 2:2 gespielt. Die deutsche Fußballnationalmannschaft der Frauen konnte sich bei einem Testspiel gegen Australien mit 4:2 durchsetzen. In Münster hat eine 15-Jährige ein eigenes Festival organisiert für den guten Zweck. Emmy Teupe will damit Geld sammeln für den Wünschewagen, ein Angebot, mit dem todkranke Menschen noch einmal besondere Wünsche erfüllt werden. Für heute hat sie mehrere Bands in das Kulturzentrum Speicher in Münster eingeladen.
3: Ich selbst bin aufgeregt natürlich, also positiv aufgeregt. Am meisten freue ich mich tatsächlich auf die Menschen, die kommen für den Wünschewagen, damit da möglichst viel auch natürlich zusammenkommt.
1: Das Festival in Münster findet zum 2. Mal statt. Das war WDR aktuell. Das Wetter in Nordrhein-Westfalen. In der Nacht bleibt es windig und es ziehen auch wieder teils gewitterige Schauer durch bei Tiefstwerten von 11 bis 6 Grad. Der Tag bringt heute dann einen Sonne-Wolken-Mix, vor allem am Nachmittag aber auch wieder häufiger Schauer. Bei starken bis stürmischen Böen erreichten die Temperaturen in Lüdenscheid 13 Grad, in Solingen 14 und in Heinsberg und Lippstadt bis zu 16 Grad. Die Zeit, es ist 5.03 Uhr.
4: Dankeschön für die aktuellen Nachrichten. Von mir jetzt noch der Verkehrsservice in der ARD Nacht hinten dran für alle, die schon oder noch unterwegs sind. Die A1 ist zwischen Vechta und Kloppenburg wegen Brückenarbeiten in beiden Richtungen gesperrt. Ebenfalls gesperrt die A1 Lübeck Richtung Fehmarn zwischen Lehnsahn und Oldenburg Süd nach einem Unfall nämlich. Und dann noch die A1 ist zwischen Kreuz Hamburg Ost und Dreieck Norderelbe wegen Bauarbeiten in beiden Richtungen gesperrt. Umleitung hier eingerichtet. Die A40 ist zwischen Mülheim-Binkhausen und Mülheim-Heißen in beiden Richtungen gesperrt das ganze Wochenende über. Dort wird ein neues Brückenteil eingehoben und die Autobahn 40 Dortmund Richtung Essen ist zwischen Kreuz Bochum und Hamme wegen Bauarbeiten ebenfalls das Wochenende über gesperrt. Und Autobahn 71 Erfurt Suhl zwischen Ilmenau West und Gräfenroda kommt es wegen starkem Wind für Fahrzeuge mit hohen Aufbauten zu Behinderungen. Das waren die Verkehrsmeldungen. Wir wünschen eine gute Fahrt.
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4: Und Hanne Bauer wünscht ein schönes Wochenende.

0: sehr schöne, relaxte Musik hier im Nachtprogramm. Dass es zu Schlaflosigkeit führen kann, die ARD-Hitnacht zu hören, hatten bereits vorhin einige Hörerinnen und Hörer geschrieben, ja. Und sie genießen sogar teilweise die Schlaflosigkeit. Ist doch so, oder?
1: Hallo, hier ist der Ronny aus Gera. Erstmal schöne Grüße an alle, die da noch halt rum sind. Und zum Thema Schlaf in der Nacht. Meine Meinung ist, Schlaf wird überbewertet. Es kommt irgendwann die Zeit, da schlafen wir nur noch. Schöne Grüße euch allen noch. Tschüssi.
0: Na, so soll es sein. Let's rock. Solange, wie wir wenigstens mit dem Fuß im Takt mitwippen, sind wir ja am Leben. Und auch schon das am frühesten Samstagmorgen. 5:15 Uhr wird's in einem Fingerschnips.

5.30 Uhr ist es. Und damit Zeit für den Verkehrsservice der ARD-Hitnacht. Die A1 ist zwischen Vechta und Kloppenburg wegen Brückenarbeiten in beiden Richtungen gesperrt. A1 weiter, Lübeck Richtung Fehmarn. Hier ist zwischen Lehnsahn und Oldenburg Süd nach einem Unfall gesperrt. Die A1 ist zwischen Kreuz Hamburg Ost und Dreieck Norderelbe wegen Bauarbeiten ebenfalls in beiden Richtungen gesperrt. So, dann geht's weiter auf der Autobahn 40 mit zwei Meldungen. Hier ist zwischen Mülheim-Winkhausen und Mülheim-Heißen in beiden Richtungen gesperrt, weil nämlich ein neues Brückenteil eingehoben wird an diesem Wochenende. Und dann ist ebenfalls gesperrt die A40 Dortmund Richtung Essen zwischen Kreuz Bochum und Hamme wegen Bauer.

0: A98, der Tunnel Groß-Ehrstedt, ist wegen Reinigungsarbeiten in beiden Richtungen gesperrt. Und in München sind der Effner-Tunnel, der Richard-Strauss-Tunnel, der Leuchtenberg-Tunnel und der Innsbrucker Ring-Tunnel jeweils in beiden Richtungen in dieser Nacht gesperrt gewesen. Eigentlich soll jetzt 5.30 Uhr aufgehoben werden, die Sperrung. Mal sehen, ob es geklappt hat. Ihnen unterwegs eine gute Fahrt.
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0: Hanne Bauer in Magdeburg wünscht ein schönes Wochenende.

So, den Zuckerro, den haben wir jetzt schon mal hier im Radio. Und die Kaffeekanne, ja, die wurde draußen auch gerade dekorativ aufgestellt mit frisch gebrühtem Kaffee. Und damit ist mein nächster Gang jetzt auch klar. Denn Morgenstund hat Kaffee im Mund.

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1: So, ich wünsche heute ein nicht zu wolkenverhangenes Stück vom Himmel für Sie. Die Regenschauer, die ziehen ja so langsam Richtung Osten raus aus Deutschland. Möge es ein schöner Samstag für Sie werden. Ich bin Hanno Bauer, bin dann nach dem Tag wieder mit der nächsten ARD-Hitnacht-Ausgabe hier. Ciao, ciao.

0: Kurz vor sechs, es wird Zeit für das Wetter. Es wird wechselhaft und windig und dann ziehen erst vereinzelt am Nachmittag dann häufiger Schauer durch. Auch kurze Gewitter sind möglich. Winterberg erreicht lediglich 8 Grad, Remscheid 13, Bergheim 16 Grad. Morgen wird es dann ähnlich. Richtung Rheinland sind Schauer, aber insgesamt seltener bei 7 bis 15 Grad.
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2: Die Nachrichten mit Christina Maria Greve. Guten Morgen. Die USA haben trotz des Ukraine-Krieges neue Geschäfte mit Russland angekündigt. Hintergrund sind die hohen Spritpreise. So ist Diesel seit Beginn des Iran-Kriegs in den USA um mehr als 65% gestiegen. Nina Barth, WDR Washington.
3: Der US-Präsident hat verkündet, er habe mit Russlands Präsident Wladimir Putin vereinbart, dass aus Russland hunderttausende Tonnen Diesel für die USA und den Weltmarkt zur Verfügung gestellt würden. Das US-Finanzministerium erteilte eine befristete Genehmigung für den Import von russischem Diesel. Eigentlich haben die USA wegen des russischen Angriffskrieges Sanktionen gegen russische Energiefirmen verhängt. Aber Donald Trump steht 3,5 Wochen vor den Kongress-Zwischenwahlen innenpolitisch wegen hoher Preise unter Druck. Der ukrainische Präsident Volodymyr Zelensky kritisierte den Deal zwischen den USA und Russland scharf.
2: Zelensky sagte, die Vereinbarung sei eine Investition in den Krieg. Für Ärger sorgte vor allem auch der Zeitpunkt des Dieselabkommens. Zeitgleich hatten US-Verhandler in Miami mit Vertretern der Ukraine und der EU über ein mögliches Kriegsende gesprochen. Im Rheinland warnen die Behörden in zwei Städten vor Bakterien im Trinkwasser. Die können zu Durchfall oder Erbrechen führen. Mehr dazu von WDR-Reporter Benedikt Kaninski.
4: Im Trinkwasser von Wesseling sind E. coli-Bakterien entdeckt worden. Das Wasser wird teilweise auch in Bornheim genutzt. Die Behörden im Rhein-Erft- und Rhein-Sieg-Kreis haben deshalb ein Abkochgebot für Wesseling und Bornheim verhängt. Wer also Leitungswasser trinken oder zum Zähneputzen nutzen möchte, muss es vorher sprudelnd abkochen und anschließend abkühlen lassen. Dadurch werden die Bakterien abgetötet. Das gilt, bis die Behörden Entwarnung geben. Wie die Bakterien ins Wasser gelangt sind, wird noch untersucht.
2: Und das ist gerade auch noch wichtig. Die versuchte Entführung einer Fly-Dubai-Maschine vor anderthalb Wochen sollte offenbar ein Selbstmordanschlag werden. Laut Ermittlern der Arabischen Emirate wollte der Co-Pilot die Maschine auf den Flughafen in Tel Aviv lenken. Die Schufa hat angekündigt, Auskunft über Daten zu geben, die bei ihr gespeichert sind. Recherchen von NDR und SZ hatte ergeben, dass auch sehr alte Informationen über Verbraucher noch gespeichert sind. Zehntausende forderten Einsicht. Heute wird das Jugendwort des Jahres bekannt gegeben. Im Finale stehen noch drei Begriffe, alle Englisch. Crash Out, Rage Bait und Peak. In der Fußball-Bundesliga hat Borussia Dortmund die ersten Punkte liegen lassen. Der BVB verspielte zu Hause eine 2:0-Führung gegen Bremen. Die Partie endete 2:2. In Olsberg im Hochsauerlandkreis startet heute ein Rekordversuch. Dort soll die größte Unterrichtsstunde Deutschlands stattfinden. Zwei Lehrkräfte wollen 1500 Schülerinnen und Schüler gleichzeitig unterrichten. WDR-Reporter Matthias Heise sagt, was auf dem Stundenplan steht.
5: Im Mittelpunkt der Unterrichtsstunde steht das Schulmotto Deine Schule, deine Zukunft. Die Schülerinnen und Schüler sollen sich unter anderem mit der Frage beschäftigen, was für sie eine gute Schule ausmacht. Auch was die Schule für ihre Zukunft bedeutet.
2: Der Rekordversuch findet im Rahmen eines großen öffentlichen Campusfestes am Berufskolleg Olsberg statt. Das war WDR aktuell.
0: Und hier ist WDR 4 mit der Verkehrslage. Die A1 Osnabrück-Bremen ist zwischen Vechta und Kloppenburg wegen Brückenarbeiten bis Montag früh in beiden Richtungen gesperrt. Die A40 Duisburg-Essen ist zwischen Mülheim-Winkhausen und Mülheim-Heißen in beiden Richtungen ebenfalls bis Montag früh gesperrt. Da wird ein neues Brückenteil eingehoben. Und die A40 Dortmund Richtung Essen ist ebenfalls zwischen Kreuz Bochum und Bochum-Hamme wegen Bauarbeiten bis Montag früh gesperrt. 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
6: Oh. gruselig. Nass war es heute früh, als ich losgefahren bin. Aber es ist Wochenende. Gönnen Sie sich den Kaffee im Bett schön unter der Bettdecke, aber nichts verschütten, während ich mich hier warm tanze mit David Bowie. Können Sie auch nachmachen.

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1: Was für eine berührende Ballade von Ralph McTell, The Streets of London bei WDR 4. Jetzt wird's aber Zeit. Also nein, nicht zum Aufstehen, gehen Sie es ruhig an. So wie die Schnecke von Patrick aus Herne, die hat ihn heute früh besucht auf seiner Fensterbank. Schönes Tierchen, er hat ein Foto geschickt, schwarz mit geringeltem gelben Häuschen. Okay, also das war um 16:45. Vielleicht ist sie ganz langsam weitergewandert und sucht sich jetzt ein nettes Frühstück. Guten Morgen, ihr zwei beiden und allen anderen, die zuhören. Nein, ich meine, es wird Zeit, wenn Sie die Landesgartenschau in Neuss gucken möchten. Letzte Runde nämlich heute und morgen, dann ist Schluss in Neuss. Am finalen Wochenende lohnt aber so ein Besuch nochmal so richtig. WDR4-Reporter Steffen Robionek, was kann man denn am letzten Wochenende noch erleben?
2: Also erstmal kostenlos reinkommen. Und zwar am Sonntag, da ist der Eintritt dann frei. Und zum großen Finale gibt es auch nochmal eine Drohnenshow. Die war schon in den vergangenen Wochen ein absoluter Hingucker. Und hingeguckt, das muss man sagen, haben bei der Landesgartenschau in Neuss wirklich viele, viele Menschen. 700.000 Besucher, 50.000 mehr als erwartet. Und nachhaltig ist das Ganze auch noch, vor allem für die Neusser. Die Landesgartenschau geht zwar zu Ende, aber der Park bleibt, wie diese Sprecherin erklärt.
3: Wir eröffnen den Park sehr schnell wieder. Da wird noch ein bisschen Baustelle sein. Also da bitten wir dann, vorsichtig zu sein, zu gucken, wo haben wir abgesperrt. Eine Woche ist richtig zu und dann kann eigentlich jeder wieder hier auf dem Spielplatz Sport machen, seine Joggingrunde, so soll das sein.
2: Das Gelände soll zukünftig als Bürgerpark dann wieder eröffnet werden.
1: Also das ist ja schon mal schön, aber für alle, die jetzt traurig sind, weil die Landesgartenschau in Neuss zu Ende geht, wir schauen nach vorne. Nach der Landesgartenschau ist nämlich vor der internationalen Gartenausstellung 2027 wird das Ruhrgebiet zur riesigen Gartenschau. Was erwartet uns da?
2: Laut den Veranstaltern nicht weniger als die größte Gartenschau Europas. Über 3 Millionen Besucher sollen dann kommen. Und das ganz Besondere, die Schau findet nicht in einer Stadt statt, sondern gleich an mehreren Standorten im Ruhrgebiet. Duisburg, Gelsenkirchen, Dortmund und Lünen sollen die Heimat von sogenannten Zukunftsgärten werden. Und im Emscherland wird aus einem ehemaligen Abwasserfluss eine, ich zitiere, grüne Erlebnislandschaft. Tja, und wem 2027 jetzt noch zu weit weg ist, heute kann man quasi schon mal reinschnuppern. Von 14 bis 19 Uhr öffnen die Baustellen für ein kostenloses Familienfest mit Führungen. Richtig los geht die internationale Gartenausstellung dann im April 2027.
1: Also ganz viel zu sehen heute und morgen. Gegenwart und Zukunft sind grün, das haben wir jetzt gesehen. Zumindest bei der Landesgartenschau in Neuss und der internationalen Gartenausstellung im Ruhrgebiet im nächsten Jahr. Alle Informationen dazu hatte WDR 4-Reporter Steffen Robionek. Vielen Dank.

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Schönen guten Morgen mit Cliff Richard um 6:35. Also, kurz mal checken. Also, dreimal aufgewacht die Nacht, insgesamt nur 3 Stunden geschlafen, sagt mein Fitness-Tracker mit eingebauter Gesundheitsuhr. Eben war ich noch relativ wach, aber jetzt fühle ich mich plötzlich ganz müde. 3 Stunden geschlafen nur bei dieser Anzeige. Nee, also ich habe keine solche Uhr. Aber über solche Geräte spricht meine liebe Kollegin Alix Gabele morgen um diese Zeit in Mittendrin. Sie ist also ihr morgiges Sunday Girl. Unser heutiges ist oder sind Blondie.

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4: Und dieses Frühstücksbrettchen ist wirklich schön. Von WDR 4 und vielleicht haben Sie auch schon eins und genießen da gerade Ihr Brötchen drauf mit Marmelade oder ein Croissant oder ein Müsli. Und das ist jetzt hier das schöne Wetter für Sie oder eher nicht. Das Wetter in Nordrhein-Westfalen, es wird heute wechselhaft, dazu auch noch windig und dann ziehen erst vereinzelt am Nachmittag dann häufiger Schauer durch und auch kurze Gewitter sind möglich. Temperaturen habe ich auch für Sie. Meinertshagen erreicht 12 Grad, Schleiden 13, Höxter immerhin 16 Grad. Morgen wird es dann ähnlich werden, Richtung Rheinland sind Schauer aber insgesamt seltener bei 7 bis 15 Grad. Gucken wir mal auf den Montag, da ist es erst teils neblig, sonst meist trockener und es gibt einen Sonne- und Wolkenmix bei 14 bis 18 Grad. Am Dienstag habe auch noch für Sie mehr Wolken als Sonne und dazu Regen bei 15 bis 19 Grad. Das war jetzt so ein Rundumschlag.
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5: Um 6.30 Uhr mit Christina Maria Grewe. Guten Morgen. Die hohen Spritpreise belasten auch die Menschen in den USA. Präsident Trump hat deshalb einen Deal mit Russland gemacht und Sanktionen gegen das Land vorübergehend ausgesetzt. So soll Russland große Mengen Diesel an die USA und den Weltmarkt verkaufen können. Trumps Hoffnung ist offenbar, dass die Preise an den Tankstellen sinken, kurz vor den Zwischenwahlen in den USA. Die Ukraine hat die USA für den Dieseldeal scharf kritisiert. Die Vereinbarung sei eine Investition in den Krieg, sagte der ukrainische Präsident Zelensky. Für Ärger sorgte vor allem auch der Zeitpunkt des Dieselabkommens. Zeitgleich hatten US-Verhandler in Miami mit Vertretern der Ukraine und der EU über ein mögliches Kriegsende gesprochen. Die Auskunftsfirma Schufa reagiert auf Vorwürfe, veraltete Daten von Millionen Menschen heimlich weiter gespeichert zu haben. Sie will jetzt Betroffene anschreiben und aufklären, um welche Daten es genau geht. NDR und Süddeutsche Zeitung hatten enthüllt, dass es diese Datenbank gibt, mit Informationen beispielsweise über Schulden, die schon vor Jahren beglichen wurden. In der Fußball-Bundesliga hat Borussia Dortmund den 5. Sieg im 5. Spiel verpasst. Gegen Werder Bremen gab es ein 2:2 Unentschieden. Dabei verspielte der BVB die Führung noch in der Nachspielzeit. Besser lief es für die Fußballnationalmannschaft der Frauen. Im Testspiel gegen Australien siegten die Deutschen mit 4:2.

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1: Ja, das ist Frauenpower. WDR 4 mit der Verkehrslage. Ich bin Katja Franke und habe hier ein paar Meldungen für Sie. Wegen Bauarbeiten bis Montag gesperrt sind die A1 Osnabrück-Bremen zwischen Vechta und Kloppenburg in beiden Richtungen, die A40 Duisburg-Essen zwischen Mülheim-Winkhausen und Mülheim-Heißen in beiden Richtungen und die A40 zwischen dem Kreuz Bochum und dem Dreieck Bochum-West-Dortmund Richtung Essen. 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

0: Rums. Das war ein Klassiker von Toto, Hold the Line bei WDR 4. Huch, gestern war er doch noch gar nicht da, der See. Okay, so schnell, quasi über Nacht, wird das nicht gegangen sein in der Kirchheller Heide. Aber da gibt es viele, viele Seen, die nicht immer da waren und die so nach und nach durch Bergsenkungen entstanden sind. Die Kirchheller Heide, die liegt im Norden von Bottrop und ist ein richtiges Naturparadies. Und unser Wandertipp heute, WDR4-Reporterin Ulrike Modrow, nimmt uns mit auf eine Wanderung durch eine ganz besondere Heide- und Seenlandschaft.
1: Herzlich willkommen zur Wanderung an den Kirchhellener Seen entlang. Ich freue mich, dass ihr so zahlreich erschienen seid, und dann lasst uns losmarschieren.
2: Mit Guide Christiane Ricken vom Besucherzentrum Heidhof laufen wir vom Wanderparkplatz als erstes zum Heidesee. Und der ist ja riesig. Tiefblau, glasklar, mittendrin kleine Inselchen.
3: Total schön. Man kann richtig weit gucken.
4: Einfach ein sehr schönes Panorama. Traumhaft.
1: Es war eigentlich eine riesen Kiesgrube. Da wurde Sand abgebaut und daraus ist halt ein Baggersee entstanden. Man hat den geflutet mit der Option, es könnte ein Badesee werden.
2: Dann wurde er aber doch unter Naturschutz gestellt, wegen der vielen seltenen Pflanzen und Tiere, die sich hier angesiedelt haben. Besondere Algen, über 35 Fischarten. An den Ufern leben Kreuzotter, Nachtigall und Fledermaus. Über eine Holzbrücke queren wir den See und laufen durch dichten Wald zu den nächsten Seen, die ganz ohne Bagger, aber auch sehr plötzlich entstanden sind.
1: Genau, die sind einfach über Nacht sozusagen entstanden durch Bergbauabsenkung. Wir waren mit das letzte aktive Bergwerk, was hier im Ruhrgebiet noch abgebaut hat, Prosperhaniel. Und da hat sich der Boden gesenkt und das Grundwasser ist dadurch aufgestiegen.
2: Der kleine Elsbach, der sich hier durch den Wald schlängelt, entwickelt sich deshalb seit gut 20 Jahren zum immer größer werdenden See. Wow, da ist er.
1: Ich finde das immer grandios, wenn man hier so aus dem Wald rauskommt und dann öffnet sich dieser See. Das sieht super krass aus.
2: Vor allem diese abgestorbenen, knorrigen Baumstämme, die aus dem Wasser ragen.
5: Einfach unglaublich. So ein bisschen Endzeitstimmung.
6: Sieht ein bisschen aus wie Science Fiction.
4: Eher so wie Everglades, dass irgendwie so ein Krokodil gleich hier hochkommt.
2: Und das hier fühlt sich so an, als ob wir übers Wasser schweben, denn wir laufen quasi mitten durch den Elsbachsee auf einem erhöhten Deich.
3: Das ist ein total verrücktes Gefühl.
7: Es gab ja schon mal jemanden, der übers Wasser gelaufen ist.
2: Weiter geht's noch zum Weihnachtssee, der wirklich als Weihnachtsüberraschung im Jahr 2001 hier aus dem Schwarzbach entstanden ist.
1: Das war vorher ein wunderbares Flusstal mit einer Brücke und über Nacht waren Wald und Brücke im Wasser.
2: Anstelle der alten Brücke steht jetzt eine hölzerne Beobachtungshütte, in der man mit Glück sogar Eisvögel beobachten kann.
4: Eisvögel, wie siehst du Eisvögel hier im Ruhrgebiet?
6: Alle anderen Sachen werden hier komplett nebensächlich, weil man mit sich selbst ist und mit der Natur.
8: Der Bergbau hat viel kaputt gemacht. Bergsenkungen haben überall Schäden verursacht. Und hier kriegen wir durch die Bergsenkung Natur wieder.
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von den Mamas und Papas bei WDR 4. Die gemischten Fab Four. Zwei Frauen und zwei Männer. Das war selten damals in den 60ern. So eine gemischte Vokalgruppe. Und währte keine 3 Jahre, aber mit unvergessenen harmonischen Songs. Schönen guten Morgen. Passt ja auch schön, ne? So zum Aufwachen, so langsam. Und wenn wir schon bei unvergessen sind, unvergessen natürlich eher Freddie Mercury mit Queen.

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0: Sophie B. Hawkins und wir kommen zum Wetter. Usselig, wechselhaft, windig heute und es ziehen erst vereinzelt am Nachmittag dann häufiger Schauer durch. Sogar kurze Gewitter sind möglich. Monschau erreicht 13 Grad, Dortmund 14, Köln 16 Grad. Morgen wird's ähnlich, Richtung Rheinland sind Schauer aber insgesamt seltener bei 7 bis 15 Grad.
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2: Die Nachrichten mit Christina Maria Greve. Guten Morgen. US-Präsident Trump hat ein umstrittenes Geschäft mit Russland angekündigt. Es geht um hunderttausende Liter Diesel für die USA und den Weltmarkt. Der ukrainische Präsident Zelensky kritisierte das Geschäft. Es sei eine Investition in den Krieg. Was Trump bezweckt, dazu Nina Barth, WDR Washington.
3: Donald Trump will punkten bei den Wählerinnen und Wählern, denn hier sind in 3,5 Wochen am 3. November Kongress-Zwischenwahlen. Und Trumps Republikaner müssen damit rechnen, dass sie ihre Mehrheit im Repräsentantenhaus verlieren, vielleicht sogar auch im Senat. Donald Trump ist extrem unbeliebt. Die Umfragen zeigen, dass die Wähler extrem unzufrieden sind, vor allem wegen der hohen Preise, auch für den Sprit. Und da machen sie Trump und seine Politik für verantwortlich. Und jetzt hat Trump eben auf Truth Social geschrieben, niedrige Preise, vor allem für die Farmer, Rancher und Truckerfahrer, sind meine oberste Priorität.
2: Wer einen Kredit braucht, kommt an der Schufa nicht vorbei. Die Firma gibt Banken und Geschäften Informationen über die Zahlungsfähigkeit von Kunden. Dabei hat sie offenbar verheimlicht, dass auch sehr alte Daten noch gespeichert sind. Die will die Schufa jetzt offenlegen. Peter Hornung berichtet.
4: In den kommenden Tagen schon sollen die ersten Verbraucherinnen und Verbraucher Zugang zu ihren historischen Daten bekommen. Das kündigte die Schufa nun an. Zehntausende haben bereits um Auskunft gebeten, seit im Juli durch Recherchen von NDR und Süddeutscher Zeitung bekannt wurde, dass es diese Schattendatenbank gibt. Sie bekommen nun von der Schufa per Post einen Zugangscode und können sehen, welche sensiblen, aber veralteten Informationen über sie seit Jahren gespeichert sind. Es handelt sich dabei um Daten, von denen man bis vor kurzem annahm, dass sie längst gelöscht worden seien. Betroffen sind bis zu 68 Millionen Menschen in Deutschland.
2: In der Bochumer Jahrhunderthalle findet am Abend eine Trauerfeier für Ralf Richter statt. Der Schauspieler war vor knapp 4 Wochen mit 69 Jahren gestorben. Er wurde mit Filmen wie Das Boot oder Bang Boom Bang bekannt. WDR-Reporter Niklas Schenk.
5: Um die 200 Freunde und Kollegen von Ralf Ralle Richter sind eingeladen. In Essen geboren, wuchs Richter in einem Bochumer Arbeiterviertel auf. An der Halle werden viele Fans erwartet. Auf Bildschirmen sollen Bilder Richters gezeigt werden. Außerdem spielt die Heavy-Metal-Band Rage, mit der Ralf Richter einst beim Wacken-Festival aufgetreten war. Beerdigt werden soll Richter in den kommenden Wochen dann in Holland. Laut seiner Familie soll seine Asche, wie von ihm gewünscht, im Meer verstreut werden.
2: Und auch das beobachten wir. Im Ruhrgebiet sind die Bahnstrecken zwischen Duisburg und Essen sowie zwischen Duisburg und Oberhausen jetzt komplett gesperrt für 3 Wochen wegen Bauarbeiten. Im Rheinland sind in einem Wasserwerk Kolibakterien gefunden worden. In Bornheim und Wesseling sollen die Menschen das Trinkwasser deshalb vorsichtshalber abkochen, bevor sie es nutzen. Und die deutschen Fußballerinnen haben ihr Testspiel gegen Australien gestern Abend gewonnen mit 4:2. Für die WM nächstes Jahr ist das Nationalteam schon qualifiziert. In der Düsseldorfer Altstadt werden heute Reibekuchen verschenkt, rund 10.000 Stück. Die Tischgemeinschaft Scholl-Jonges will mit der Aktion Spenden sammeln. Für wen, sagt WDR-Reporterin Paula Gerhardus.
6: Unter anderem für den Gute-Nacht-Bus, der obdachlose Menschen mit Essen und Kleidung versorgt. Das Ganze findet zum zweiten Mal statt. Letztes Jahr wurden etwa 3.000 Reibekuchen in Düsseldorf verteilt. Die waren so beliebt, dass der Verein diesmal mehr als die dreifache Menge einplant.
2: Dafür braucht der Düsseldorfer Verein mehr als 1.000 Kilo Kartoffeln. Auch die sind eine Spende von 2 Bauern aus der Region. Das war WDR aktuell.
0: Och, so einen Reibekuchen hätte ich jetzt auch gern zum Frühstück. Kann man irgendwie immer essen. WDR 4 mit der Verkehrslage wegen Bauarbeiten bis Montagmorgen gesperrt sind die A1 Osnabrück-Bremen in beiden Richtungen zwischen Vechta und Kloppenburg, die A40 Duisburg-Essen in beiden Richtungen zwischen Mülheim-Winkhausen und Mülheim-Heißen und die A40 Dortmund Richtung Essen zwischen dem Kreuz Bochum und dem Dreieck Bochum-West. Staus haben wir nicht. Wenn wir sie haben, können Sie die hören und natürlich alle relevanten Verkehrsinformationen bei WDR 4 in der neuen ARD Sounds App.
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0: Sitzen Sie gerade schön beim Frühstück und planen das Wochenende und sind vielleicht ein Fan von Bares für Rares? Das können Sie heute und morgen nachmachen, so ein bisschen in Dortmund. Den Ölschinken, den Sie von der Oma geerbt haben, schätzen lassen zum Beispiel. Oder die alte Wanduhr, die gerade 6.15 Uhr anzeigt, weil die mit der Zeit so ein bisschen hinterherhängt. Also aktuell ist es 6:55. Guten Morgen und gleich mehr Infos zu dieser Antikmesse. 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

0: Es war so ein Liebeskummer-Klassiker in meiner Jugend. I'm Not in Love von 10cc. Schönen guten Morgen. Sie haben die Tage vielleicht den Keller entrümpelt oder die Schubladen durchgeforstet und dabei was Altes entdeckt. Ein Ring, der nicht passt, also weg damit. Aber halt, vielleicht ist der richtig viel wert. Vielleicht ist der sogar ein besonderes Schätzchen. Das können Sie heute und morgen herausfinden, und zwar in Dortmund. Da ist in der Messe Internationaler Antik- und Sammlermarkt. Und zwar mit einem Angebot, Ihre Schätze schätzen zu lassen. Von 10 bis 15 Uhr kostenlos. Experten bewerten die Antiquitäten und helfen auch beim Weiterverkauf. Christina Thörmann organisiert die Antikmesse in Dortmund zusammen mit ihrem Mann und hat uns diese Wahnsinns-Erfolgsstory erzählt.
1: Vor einiger Zeit kam ein Besucher zum Antikmarkt zu den Experten und hatte ein paar antike Leica-Kameras aus der Sammlung seines Schwiegervaters dabei und hatte die Hoffnung, dass die Kameras vielleicht so 200-300 Euro pro Stück wert sind. Und die Experten fanden die Kameras in einem perfekten Zustand wieder, was der Besucher auch gar nicht wusste, dass sie in so einem tollen Zustand sind. Und teilte dem Besucher dann mit, dass die sehr begehrt sind, besonders im Ausland, und pro Stück mehrere tausend Euro wert sind.
0: Wow, die Experten haben die Leica-Kameras für den Besucher dann in eine Auktion eingebracht und eine Riesensumme für ihn rausgeholt. Das ist echt eine Erfolgsstory. Also nach dem Frühstück zu Hause mal in den Schränken und Schubladen kramen. Schubläden, ne? Sind ja dann mehrere. Ob sie nicht auch noch so ein altes Schätzchen haben, das vielleicht eine kleine Goldgrube ist. Das können Sie dann schätzen lassen beim Internationalen Antik- und Sammlermarkt in der Messe Dortmund. Am Samstag, also heute, von 10 bis 17 Uhr. Und am Sonntag, also morgen, von 10 bis 16 Uhr. Weitere Veranstaltungstipps fürs Wochenende gibt's wie immer in der ARD Sounds App, und das sind Genesis, That's All. Guten Morgen.

0: me, Küsschen am frühen Morgen, machen wir doch gerne. Kennen Sie eigentlich jemanden, der im Lotto gewonnen hat? Vielleicht erzählt er es ja nicht, ne? Und genießt in aller Stille oder will einfach nichts abgeben. Ich kenne einen.
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2: Leute, ich hab mir was überlegt.
3: Oh nein!
2: Morgen, Tina, ich hab es geschafft.
4: Ja, Sie haben tatsächlich hierher gefunden. Jetzt müssen Sie nur noch rausfinden, wo Ihr Büro ist.
2: Witzig, Tina. Scholli, antreten! Ich habe im Lotto gewonnen.
5: Toll, ich nicht. Deswegen gehe ich arbeiten.
2: Banause. Tina, jetzt heißt es klug mit dem neuen Reichtum umgehen.
4: Das dürfte doch für Sie kein Problem sein. Aber wie viel haben Sie denn?
6: Moin, ich denke intensiv über die Anschaffung eines Karin Tietze 1 aus 49 nach.
4: Ja, hier ist Ihr Kaffee, Herr Frings.
2: Herr Frings, der Kaffee geht auf mich. Ich habe im Lotto gewonnen.
6: Das ist natürlich genial.
2: Und ihr dürft alle an meinem neuen Leben teilhaben.
4: Wie viele Richtige hatten Sie denn nun?
2: Na, 3.
6: Was, 3?
4: 3. Sie wissen aber schon, dass man dafür höchstens ein paar Euro kriegt.
2: Was? 3 Richtige? Weißt du, wie schwer das ist? Da wird doch wohl eine runde Million drin sein.
4: Machen Sie mal die Bilanz. Ich gucke derweil mal die Quoten nach, Herr Junior-Chef.
2: Ja.
5: Moment, ich habe noch was. Was braucht man für den Hauptgewinn im Unterwasser-Lotto?
4: Sach.
5: 6 Stichlinge plus Zusatzaal.
1: Autohaus Köttelmann.
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2: Und da kommt ganz viel rein. Einmal im Leben in der Serie Vilsberg mitspielen oder mit einem U-Boot der deutschen Marine mitfahren. Kein Wunsch ist uns zu außergewöhnlich. Wünschen dürfen Sie sich alles. Ich wünsche mir einen trockenen, sonnigen Tag. Ich glaube, da wird nichts draus. Hier ist das Wetter für Nordrhein-Westfalen. Es wird wechselhaft und windig. Und dann ziehen Schauer rein. Erst mal so ein paar. Am Nachmittag dann mehr. Kurze Gewitter sind auch möglich. Nettersheim erreicht 12 Grad. Herford 14 und Dormagen 16. 10 Grad.
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4: Um 7.30 Uhr mit Christina Maria Grewe. Guten Morgen. Die Bahn hat im Ruhrgebiet wichtige Strecken für 3 Wochen gesperrt. Seit dem Abend fahren keine Züge mehr zwischen Duisburg und Essen sowie zwischen Duisburg und Oberhausen. Hauptgrund für die Sperrung bei der Bahn sind die Arbeiten am Autobahnkreuz Kaiserberg. Da werden Brücken abgerissen. Die hohen Spritpreise belasten auch die Menschen in den USA. Präsident Trump hat deshalb einen Deal mit Russland gemacht und Sanktionen gegen das Land vorübergehend ausgesetzt. So soll Russland große Mengen Diesel an die USA und den Weltmarkt verkaufen können. Trumps Hoffnung ist offenbar, dass die Preise an den Tankstellen sinken, kurz vor den Zwischenwahlen in den USA. Ermittler in den Vereinigten Arabischen Emiraten haben mehr zu dem beinahe Absturz einer Fly-Dubai-Maschine vor 1,5 Wochen gesagt. Demnach wollte der Co-Pilot einen Selbstmordanschlag verüben und die Maschine auf den Flughafen Tel Aviv lenken. Er hatte den Piloten angegriffen und verletzt. Verhindert wurde der Absturz, weil der verletzte Pilot noch die Cockpit-Tür öffnen und Passagiere reinlassen konnte. In Wuppertal sind am Abend 2 Wohnhäuser geräumt worden. Dort waren Gasleitungen defekt und es wurde eine erhöhte Menge Kohlenmonoxid gemessen. Das Gas ist giftig und weder zu riechen noch zu sehen. Die 32 Bewohner wurden kurzzeitig in einem Linienbus untergebracht. Nachdem die Feuerwehr durchgelüftet und das Gas abgestellt hatte, konnten die Wuppertaler zurück in die Wohnungen. Das war WDR aktuell.
2: Und hier ist WDR 4 mit der Verkehrslage. Ich bin Katja Franke. Erstmal schönen guten Morgen. Wegen Bauarbeiten bis Montagmorgen gesperrt sind die A1 Osnabrück-Bremen in beiden Richtungen zwischen Vechta und Kloppenburg, die A40 Duisburg-Essen in beiden Richtungen zwischen Mülheim-Winkhausen und Mülheim-Heißen und schließlich die A40 Richtung Dortmund, Richtung Essen zwischen dem Kreuz Bochum und dem Dreieck Bochum-West. Kommen Sie gut an, Staus haben wir nicht. Und wenn die da sind und überhaupt alle relevanten Verkehrsinformationen kriegen Sie auch in der neuen ARD.

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0: was für ein schöner Klassiker von John Denver. Living on a Jet Plane bei WDR 4. Also das mit dem Wetter fand ich jetzt nicht so schön. Vom Spätsommer zu useligem Herbst, das innerhalb einer Woche, das geht mir persönlich etwas schnell. Vor allem diese Kälte. Ne? Ich musste die Tage schon die Heizung anschmeißen. Ich habe in der Eifel morgens schon mal nur 6 Grad gehabt. Milena Fuhrmann aus der WDR 4 Wetterredaktion hat die Infos fürs Wochenende. Aber erstmal schönen guten Morgen.
1: Guten Morgen.
0: Ja. Ja. Was ist am Wochenende und wie geht's weiter?
1: Ja, du hast es gerade schon gesagt, der Herbst hat uns eingeholt. Nachdem wir ja immer wieder so eine Rückkehr vom Sommer hatten, war es doch jetzt doch recht schnell ziemlich frisch geworden. Aktuell zum Beispiel messen wir Werte zwischen 7 und 11 Grad, beziehungsweise zum Teil sogar schon 12. Da kommt ein bisschen was drauf, bis zu 16 Grad. Heute gibt es an der Spitze morgen 15 Grad, aber dazu eher so ein typisches Herbstwetter mit Wind. Mal mehr, mal weniger Wolken, einzelnen Schauern, die durchziehen. Am Nachmittag können die dann wieder öfter auftreten. Auch so ein kurzes Gewitter ist mit dabei. Und weil es schnell geht und einfach gesagt ist, morgen erwarten wir vom Wetterprogramm ein ganz ähnliches Programm, nur so Richtung Rheinland. Da sind die Schauer insgesamt etwas seltener unterwegs.
0: Aber es wird wieder schöner, oder?
1: Ja, tatsächlich. Also schöner im Sinne von, es wird wärmer, okay. So wie ich dich jetzt so verstanden habe. Magst du es ja eher, wenn es ein bisschen wärmer ist. Und tatsächlich wird es wieder etwas milder. Montag zum Beispiel schon bis zu 18 Grad, Dienstag bis 19 Grad und Mittwoch Stand jetzt könnte es wieder 21 Grad geben. Dazu insgesamt etwas freundlicher, zum Beispiel Montag mit einem meist trockenen Sonne. Wolkmix. Dienstag ist es zwar wieder etwas grauer, auch ein bisschen regnerischer, aber Mittwoch soll es dann nach einem neblig trüben Start dann wieder freundlicher werden.
0: Ja, dann wird Mittwoch mein Wandertag in der Eifel.
1: Sehr gut.
0: Milena, vielen Dank.
1: Gerne.
0: Und schönes Wochenende
1: ebenso.
0: Dir.
1: Ebenso. Tschüss. Ciao.

Nanini Fans freuen sich schon. Keine 4 Wochen mehr und dann erscheint ihr neues Album Jana Gold. Das ist eine umfangreiche Werkschau, so heißt es, mit 29 Songs aus ihrer Karriere. Darunter 4 bislang unveröffentlichte Stücke und 10 Songs gibt's neu, arrangiert mit Orchester. Ich nehme mal an, Imaski wird auch dabei sein. Sehr, sehr schön. Hier sind Youth Corporation mit Rock the Boat am Samstagmorgen bei WDR 4. Schönen guten Morgen.

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0: Ja, den Schirm, den brauchen wir heute.
1: Es wird nämlich wechselhaft und windig und es ziehen vereinzelt am Nachmittag dann auch häufiger Schauer durch. Kurze Gewitter sind auch möglich. Waldbröl erreicht 13 Grad, Bonn 15 und Heinsberg 16 Grad.
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3: Die Nachrichten mit Christina Maria Greve. Guten Morgen. Im Ruhrgebiet sind seit dem Abend weitere Bahnstrecken gesperrt. 3 Wochen müssen Reisende mit mehr Ausfällen, Umleitungen und Ersatzverkehr rechnen. Der Grund sind Bauarbeiten auf der Straße. Die Bahn nutzt die Zeit aber auch für eigene Projekte, etwa am Duisburger Hauptbahnhof und am Flughafenbahnhof in Düsseldorf. Jan Bungartz aus dem WDR-Aktuell-Team.
4: Gesperrt sind die Gleise zwischen Duisburg und Essen und zwischen Duisburg und Oberhausen. Fernverkehrszüge werden deshalb über Wuppertal umgeleitet. In Duisburg und Oberhausen hält fast keiner mehr. Reisende sollten ihre Verbindungen checken. Große Auswirkungen haben die Sperrungen auch im Regionalverkehr. Auf etlichen RE- und RB-Linien werden anstatt Zügen Ersatzbusse fahren. Auslöser für das Ganze sind Arbeiten am Autobahnkreuz Kaiserberg. Da werden Brücken abgerissen und deswegen kann die Bahn nicht drunter durchfahren.
3: Der beinahe Absturz einer Fly-Dubai-Maschine vor 1,5 Wochen sollte offenbar ein Selbstmordanschlag werden. Ermittler in den Vereinigten Arabischen Emiraten sagen, dass der Co-Pilot die Maschine in den Flughafen Tel Aviv lenken wollte. Vorbild des Attentäters sollen demnach die Terroranschläge vom 11. September gewesen sein. Mehr dazu von WDR-Korrespondentin Nina Amin.
5: Ermittlungen hätten ergeben, dass der Ende 20-Jährige frühere Flüge nach Tel Aviv genutzt habe, um sich mit der Flugstrecke sowie dem Flughafen vertraut zu machen. Vor seinem Wechsel zu Fly Dubai soll der Mann unter anderem für Oman Air gearbeitet haben. Der Co-Pilot hatte Ende September auf dem Flug von Dubai nach Tel Aviv den Kapitän der Maschine angegriffen. Der Jet stürzte daraufhin innerhalb kürzester Zeit knapp 4.300 Meter in die Tiefe. Dem verletzten Kapitän war es aber gelungen, die Cockpit-Tür zu entriegeln. Passagiere und Besatzungsmitglieder konnten den Angreifer überwältigen.
3: In Bonn wird die UNO heute mit einem Bürgerfest gefeiert. Seit 30 Jahren haben die Vereinten Nationen verschiedene Einrichtungen in der ehemaligen Bundeshauptstadt. Franka Bachus, schön, WDR Bonn.
6: Als sich Mitte der 1990er Jahre die Stadt Bonn als neuer UN-Standort knapp gegen Genf durchgesetzt hatte, dachte wohl niemand, dass das der Start einer Erfolgsgeschichte sein würde. Heute ist Bonn der größte UN-Standort in Deutschland. Hier arbeiten 1200 Menschen aus der ganzen Welt für Klimaschutz, Nachhaltigkeit, Umwelt und andere globale Themen. Das Jubiläum wird groß gefeiert. Beim UN-Tag in Bonn gibt's auf dem Marktplatz in der Innenstadt Infostände und Mitmachaktionen.
3: Und auch das beobachten wir. Die hohen Spritpreise beschäftigen auch die USA. Präsident Trump hat deshalb einen Deal mit Russland gemacht und will Sanktionen lockern, damit große Mengen Diesel aus Russland in die USA fließen können. Die Schufa hat angekündigt, Auskunft über Daten zu geben, die bei ihr gespeichert sind. Recherchen von NDR und SZ hatten ergeben, dass auch alte Informationen über Verbraucher noch gespeichert sind. Zehntausende forderten Einsicht. Im Rheinland sind in einem Wasserwerk Kolibakterien gefunden worden. In Bornheim und Wesseling sollen die Menschen das Trinkwasser deshalb vorsichtshalber abkochen, bevor sie es nutzen. In Italien haben Diebe Wein im Wert von 5 Millionen Euro gestohlen. Die Täter haben nach Angaben des Weinguts in der Toskana die Überwachungskameras außer Betrieb gesetzt und sind mit 2 großen Lastwagen vorgefahren. Dann haben sie Gabelstapler des Unternehmens genutzt, um insgesamt 30.000 Flaschen mitzunehmen. Das italienische Weingut ist aber optimistisch, dass das Diebesgut gefunden wird, wegen der großen Menge des gestohlenen Weins. Das war WDR aktuell.
0: Sowas muss man auch erstmal hinkriegen. WDR 4 mit der Verkehrslage. Wegen Bauarbeiten bis Montagmorgen gesperrt sind die A1 Osnabrück-Bremen in beiden Richtungen zwischen Vechta und Kloppenburg, die A40 Duisburg-Essen in beiden Richtungen zwischen Mülheim-Winkhausen und Mülheim-Heißen und die A40 Dortmund Richtung Essen zwischen dem Kreuz Bochum und dem Dreieck Bochum-West. Staus haben wir immer noch nicht. Finde ich erfreulich. Wenn Sie da sind und überhaupt alle Verkehrsinformationen finden Sie bei WDR 4 in der neuen ARD Sounds App.
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0: Guten Morgen. Kommt Ihnen das bekannt vor? Ritze ein Herz in einen Baum und sage, es ist für immer
1: Haben wir alle mal gemacht, oder? Und hat's gehalten? Dann ist der 80er nach 8 genau das Richtige für Sie. Und das hier ist auch ein 80er von Midnight Oil.

0: ist eine Band, die in den 80ern als Großbritanniens Antwort auf die Jackson 5 gehandelt wurde. Five Star, fünf Geschwister, Lorraine, Denise, Doris, Stedman und Delroy Pearson aus Romford, einem Stadtteil im Osten von London. Gemanagt wurden die fünf vom Papa Buster, der stammt aus Jamaika und hat in den 60ern mit Wilson Pickett Musik gemacht. Okay, die wirklichen Gemeinsamkeiten mit den Jacksons sind allerdings überschaubar, meint Delroy, der jüngste der Pearsons, also quasi der Michael Jackson von Five Star. Ganz bescheiden.
1: Das Einzige, was Five Star und die Jacksons gemeinsam haben, ist, dass wir eben Familien sind. Aber der Vergleich ist ein tolles Kompliment.
0: Ja, und Five Star waren dann auch bei weitem nicht so erfolgreich wie die Jacksons, aber doch ab und zu in den Schlagzeilen. Sie haben 1986 einen Brit Award als beste Band gewonnen. Lorraine war kurzzeitig mit Schauspieler Eddie Murphy verlobt. Und unser 80er nach 8, Rain or Shine, schafft es sogar oder hat es geschafft auf Platz 2 der britischen Charts und schafft es jetzt als 80er nach 8 zu WDR 4. Five Star, Rain or Shine.

0: Kennen Sie vielleicht in the summertime oder wenn Sie lange im Flugzeug sitzen mussten oder im Büro, schwere, dicke Beine. Deswegen stehe ich hier immer im WDR 4 Studio. Aber wenn man sich dann wieder bewegt, ist alles wieder okay. Nun gibt es aber auch das Phänomen, dass nur ein Bein geschwollen ist und das ist nicht auf die leichte Schulter zu nehmen. Aufklärung dazu jetzt von Dr. Eckart von Hirschhausen.
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2: Man sagt ja, man steht sich die Beine in den Bauch. Dabei meint man, dass die Beine auch mal dicker werden. Ein Problem, über das viele Menschen im Stillen klagen, über das wir jetzt aber endlich mal laut sprechen. Tatsächlich sind schwere oder geschwollene Beine nichts Ungewöhnliches, denn die Blutgefäße weiten sich, damit der Körper wärmelos werden kann. Eigentlich ganz praktisch vom Körper gedacht. Nur, dabei versackt schon mal etwas mehr Blut in den Beinen. Gerade wer ohnehin Probleme mit den Venen und den Venenklappen hat, und das betrifft immerhin jede fünfte Person in Deutschland, merkt das besonders deutlich. Helfen können erstaunlich einfache Dinge. Bewegung statt Dauersitzen, Beine hochlegen, ausreichend trinken und zwischendurch kaltes Wasser von den Füßen in Richtung Herz laufen lassen. Und noch ein Lifehack für Stützstrumpffreunde. Schwieriges Wort, ich habe geübt. Die Strümpfe morgens für ein paar Minuten in den Kühlschrank legen. Aber Achtung, schwillt plötzlich nur ein Bein an oder kommen Schmerzen, Atmen oder Brustschmerzen dazu, ist das ein Fall für den Arzt und zwar für den Notarzt. Es kann nämlich auch eine Thrombose dahinter stecken. Wenn sich die Blutgefäße bei Temperaturen weiten und das Blut langsamer fließt, steigt auch die Gerinnungsgefahr. Und wer dann auch noch schwitzt und Flüssigkeit verliert, erhöht das Thromboserisiko weiter. Also ausreichend trinken und wenn die Schwellungen regelmäßig auftreten, einen Arzttermin machen. Und bis es soweit ist, legen Sie doch mal die Füße hoch.
1: 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Wir sind

0: 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Die Bedingungen sind heute günstig. Es wird nämlich wechselhaft und windig und es gibt vereinzelte Schauer. Erstmal am Nachmittag, dann häufiger. Kurze Gewitter sind auch möglich. Nümbrecht kommt auf 13 Grad, Bielefeld auf 15 und Hilden auf 16 Grad.
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2: Um 8.30 Uhr mit Christina Maria Greve. Guten Morgen. Die hohen Spritpreise belasten auch die Menschen in den USA. Präsident Trump hat deshalb einen Deal mit Russland gemacht und Sanktionen gegen das Land vorübergehend ausgesetzt. So soll Russland große Mengen Diesel an die USA und den Weltmarkt verkaufen können. Trumps Hoffnung ist offenbar, dass die Preise an den Tankstellen sinken, kurz vor den Zwischenwahlen in den USA. Die Bahn hat im Ruhrgebiet wichtige Strecken für 3 Wochen gesperrt. Seit dem Abend fahren keine Züge mehr zwischen Duisburg und Essen sowie zwischen Duisburg und Oberhausen. Hauptgrund für die Sperrung bei der Bahn sind die Arbeiten am Autobahnkreuz Kaiserberg. Da werden Brücken abgerissen. Die Auskunftsfirma Schufa reagiert auf Vorwürfe, veraltete Daten von Millionen Menschen heimlich weiter gespeichert zu haben. Sie will jetzt Betroffene anschreiben und aufklären, um welche Daten es genau geht. NDR und Süddeutsche Zeitung hatten enthüllt, dass es diese Datenbank gibt, mit Informationen beispielsweise über Schulden, die schon vor Jahren beglichen wurden. In Panama in Mittelamerika hat es ein schweres Erdbeben gegeben. Es hatte eine Stärke von 7,7. Nach ersten Informationen sind keine Menschen ums Leben gekommen. Gebäude wurden beschädigt. Außerdem gaben die Behörden eine Tsunami-Warnung heraus, die später wieder aufgehoben wurde. Das war WDR aktuell.
0: Hier ist WDR 4 mit der Verkehrslage. Immer noch keine Staus, aber wegen Bauarbeiten bis Montagmorgen gesperrt sind folgende Autobahnen. Die A1 Osnabrück-Bremen in beiden Richtungen zwischen Vechta und Kloppenburg. Die A40 Duisburg-Essen in beiden Richtungen zwischen Mülheim-Winkhausen und Mülheim-Heißen. Und die A40 Dortmund-Essen zwischen dem Kreuz Bochum und dem Dreieck Bochum-West. Ich bin Katja Franke. Schönen guten Morgen. 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

0: Das ist WDR 4 für die Ohren. Ein Klassiker von den Bee Gees. Machen Sie eine typische Handbewegung. Night Fever. WDR 4 für die Augen haben wir auch natürlich. Sie können sich das eine oder andere angucken in der ARD Sounds App. Aber ganz viel für die Augen gibt's heute in Neuss. Ganz viel Grün und ganz viele Farben auf der Landesgartenschau. Letzte Runde übrigens noch heute und morgen, dann ist Schluss in Neuss. Am finalen Wochenende lohnt ein Besuch aber nochmal so richtig. WDR4-Reporter Steffen Robionek, was kann man denn am letzten Wochenende noch so erleben?
1: Also erstmal kostenlos reinkommen. Und zwar am Sonntag, da ist der Eintritt dann frei. Und zum großen Finale gibt's auch nochmal eine Drohnenshow. Die war schon in den vergangenen Wochen ein absoluter Hingucker. Und hingeguckt, das muss man sagen, haben bei der Landesgartenschau in Neuss wirklich viele, viele Menschen. 700.000 Besucher, 50.000 mehr als erwartet. Und nachhaltig ist das Ganze auch noch, vor allem für die Neusser. Die Landesgartenschau geht zwar zu Ende, aber der Park bleibt, wie diese Sprecherin erklärt.
2: Wir eröffnen den Park sehr schnell wieder. Da wird noch ein bisschen Baustelle sein. Also da bitten wir dann, vorsichtig zu sein, zu gucken, wo haben wir abgesperrt. Eine Woche ist richtig zu und dann kann eigentlich jeder wieder hier auf dem Spielplatz Sport machen, seine Joggingrunde, so soll das sein.
1: Das Gelände soll zukünftig als Bürgerpark dann wieder eröffnet werden.
0: Ja, da freuen wir uns dann auch schon drauf. Für alle, die aber jetzt traurig sind, weil die Landesgartenschau in Neuss zu Ende geht, wir schauen noch weiter nach vorne. Nach der Landesgartenschau ist nämlich vor der internationalen Gartenausstellung 2027 ist das. Da wird das Ruhrgebiet zu einer riesigen Gartenschau. Was erwartet uns da?
1: Laut den Veranstaltern nicht weniger als die größte Gartenschau Europas. Über 3 Millionen Besucher sollen dann kommen. Und das ganz Besondere, die Schau findet nicht in einer Stadt statt, sondern gleich an mehreren Standorten im Ruhrgebiet. Duisburg, Gelsenkirchen, Dortmund und Lünen sollen die Heimat von sogenannten Zukunftsgärten werden. Und im Emscherland wird aus einem ehemaligen Abwasserfluss eine, ich zitiere, grüne Erlebnislandschaft. Tja, und wem 2027 jetzt noch zu weit weg ist, heute kann man quasi schon mal reinschnuppern. Von 14 bis 19 Uhr öffnen die Baustellen für ein kostenloses Familienfest mit Führungen. Richtig los geht die internationale Gartenausstellung dann im April 2027.
0: Also, Gegenwart und Zukunft sind grün, zumindest bei der Landesgartenschau in Neuss und der internationalen Gartenausstellung im Ruhrgebiet im nächsten Jahr. Alle Infos dazu hatte WDR4-Reporter Steffen Robionek. Vielen, vielen Dank. Und diesen Mann, den hören wir jetzt. Max Giesinger. Da können Sie schön mittanzen. Hier ist WDR 4.

Denn hier Music und das war Music aus 1969. Die Beach Boys, ein schöner Klassiker. Christian Samstag Gemeinschaft ist heute, ich sag mal, überschaubar, aber hochprominent. Peter Maffay und Johannes Oerding stehen Rede und Antwort. Schön, ne? Ich bin Katja Franke und werde lauschen. Schönes Wochenende Ihnen und danke für Ihr Lauschen. Tschüss.

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1: Alte Liebe. So heißt der neue Film von Andreas Dresen, der seit Donnerstag im Kino läuft. Darin geht es um Harry und Lore. Deren Leben und Liebe sind in die Jahre gekommen. 40 Jahre sind sie jetzt schon verheiratet.
2: Bratwurstschnecken.
3: 4.
4: 2 Bratwurstschnecken.
3: Wieso denn nicht 4?
4: Deshalb bleibt die Hälfte übrig und wieder ist ein Schwein umsonst gestorben. Deine Bratwurstschnecke war ja auch mein Tier.
3: Nee, die war immer schon Bratwurstschnecke.
4: Warum bist denn du so gereizt?
3: Bin ich gereizt? Ich bin beim Döner.
1: Dagmar Manzel spielt Lore, Joachim Kroll den Harry. Sie klammert sich an ihre Arbeit in der Bibliothek und organisiert Dichterlesungen. Er hat es sich im Ruhestand bequem gemacht mit Gartenarbeit und Weizenbier.
4: Du liest nicht, du interessierst dich nicht, du verblödest langsam.
3: Ich lese jeden Tag Zeitung.
4: Den Sport halt.
3: Und Politik. Und ich lese nicht nur, ich treibe auch Sport.
4: Ja, Golf.
3: Sag mal, wenn du nicht zu Hause bist und ich habe eine Meinung, habe ich dann immer noch Unrecht?
1: Zum Streit kommt es mal wieder, als ihre Tochter Julia zum dritten Mal heiraten will.
4: Harry, kommst du bitte mal? Ist weit gekommen.
3: Einfach eine Einladung und zack. Übrigens, ich heirate. Wir kennen den nicht mal. Warum muss sie eigentlich ständig heiraten? Wie spießig ist das denn?
4: Ja, wir haben doch auch geheiratet.
3: Ja, einmal, damals. Aus Liebe.
4: Liebe?
3: Ach, jetzt war's nicht mal mehr Liebe.
4: Ja, darüber diskutiere ich nach 40 Jahren nun wirklich nicht mehr mit dir.
1: Für betörende Momente sorgen Lore und Harry, wenn sie bei all den Streitereien und Ruppigkeiten merken, dass sie doch füreinander bestimmt sind.
4: Ich wäre manchmal gern so wie du gewesen mit dir. So entspannt und lustig.
3: Ja, du hast ihr eben die wichtigen Dinge beigebracht.
4: Weißt du, was sie gesagt hat, als sie ausgezogen ist? Dass ich mich immer nur für mich interessiert habe. Nie für sie. Und sie hat auch recht. Ich bin ja keine Mutter. Ich bin ja nicht meine Großmutter.
3: Das ist doch Quatsch.
1: Wie schön ist es, wenn zwei Menschen nicht nur streiten können, sondern sich auch wieder versöhnen. Und wenn sie akzeptieren können, dass sie auch in einer langjährigen Ehe immer wieder miteinander ringen müssen, dass sie manchmal aneinander leiden, aber immer wieder zueinander finden. Alte Liebe ist ein manchmal witziger und manchmal trauriger Film. Aber vor allem ein warmherziger Film über eine Liebe, die alt ist, aber immer wieder neu gelebt werden muss.
4: Man wird alt, müde, langweilig.
3: Ich will aber nicht müde, alt und langweilig werden.
4: Bist du noch nicht?
5: Noch nicht.
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6: Es sprach Pfarrer Peter Dückers aus Aachen.
7: Es ist kurz vor 9, schönen guten Morgen auch von mir. Uselig wird's heute. Der Fachmann sagt auch wechselhaft und windig. Dazu ziehen vereinzelt am Nachmittag häufige Schauer durch. Kurze Gewitter sind wieder möglich. In Bad Münstereifel bei 13, in Steinfurt bei 15, in Krefeld kommen wir heute auf 16 Grad. Morgen wird's ähnlich, Richtung Rheinland sind Schauer aber insgesamt seltener. Temperaturen dann 7 bis 15 Grad.
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9: Die Nachrichten mit Christina Maria Greve. Guten Morgen. US-Präsident Trump hat einen Deal mit Russland bekannt gegeben. Demnach wird Russland Diesel für die USA und den Weltmarkt zur Verfügung stellen. Das ist wegen der Strafmaßnahmen gegen Russland eigentlich nicht erlaubt. Die US-Regierung macht aber jetzt eine Ausnahme. Abelo Afakama, WDR aktuell. Warum?
10: US-Präsident Trump hat im Moment gleich mehrere Probleme. Seit seinem Iran-Krieg ist Diesel viel teurer geworden. Das merken auch die Wähler in den USA jeden Tag. Und mit jeder teuren Tankfüllung nimmt auch die Unzufriedenheit mit Trump zu. Er hat schlechte Umfragewerte und in 3 Wochen ist wieder Wahl. Trumps Partei könnte die Mehrheit in beiden Parlamentskammern verlieren. Mit dem Diesel aus Russland hofft Trump wohl, dass Tanken wieder billiger wird. Nur erstmal soll 300.000 Tonnen kommen. Das reicht rechnerisch gerade mal den US-Dieselverbrauch für 14 Stunden zu decken.
9: Und wie sind die Reaktionen auf diesen Deal?
10: Russland freut sich natürlich, aber die Ukraine ist empört. Präsident Zelensky erklärte, das Ganze sei quasi eine Investition in den russischen Krieg und er nannte Trumps Entscheidung unwürdig und schwach.
9: Danke, Abelo. Im Rheinland warnen die Behörden in 2 Städten vor Bakterien im Trinkwasser. Die können zu Durchfall oder Erbrechen führen. Mehr dazu von WDR-Reporter Benedikt Kaninski.
2: Im Trinkwasser von Wesseling sind E. coli-Bakterien entdeckt worden. Das Wasser wird teilweise auch in Bornheim genutzt. Die Behörden im Rhein-Erft- und Rhein-Sieg-Kreis haben deshalb ein Abkochgebot für Wesseling und Bornheim verhängt. Wer also Leitungswasser trinken oder zum Zähneputzen nutzen möchte, muss es vorher sprudelnd abkochen und anschließend abkühlen lassen. Dadurch werden die Bakterien abgetötet. Das gilt, bis die Behörden Entwarnung geben. Wie die Bakterien ins Wasser gelangt sind, wird noch untersucht.
9: Und auch das ist heute Thema. Im Ruhrgebiet sind die Bahnstrecken zwischen Duisburg und Essen und zwischen Duisburg und Oberhausen jetzt komplett gesperrt für 3 Wochen wegen Bauarbeiten. Die Schufa hat angekündigt, Auskunft über Daten zu geben, die bei ihr gespeichert sind. Recherchen von NDR und SZ hatten ergeben, dass auch sehr alte Informationen über Verbraucher noch gespeichert sind. Zehntausende forderten Einsicht. Die versuchte Entführung einer Fly-Dubai-Maschine vor 1,5 Wochen sollte offenbar ein Selbstmordanschlag werden. Laut Ermittler der Arabischen Emirate wollte der Co-Pilot die Maschine auf den Flughafen in Tel Aviv lenken. Das Jugendwort des Jahres wird heute bekannt gegeben. Im Finale stehen noch 3 Begriffe, alle englisch: Crash-Out, Rage-Bait und Peak. Der Ironman auf Hawaii gilt als eines der härtesten Rennen der Welt. 3,8 Kilometer Schwimmen, 180 Kilometer Radfahren und dann noch ein Marathon, 42 Kilometer Laufen. 3-mal hat Patrick Lange den berühmten WM-Triathlon gewonnen. Heute tritt er dort zum letzten Mal an, aber...
5: Ich werde nicht das letzte Mal auf Hawaii sein. Hier kommt ja wirklich die Triathlon-Szene einfach zusammen und das ist unser Mekka. Und natürlich bleibe ich auch nach der Karriere dem Sport treu.
9: Unvergessen bleibt Hawaii für Lange wohl auch, weil er seiner Frau hier den Heiratsantrag machte. Im Ziel nach einem 8-Stunden-Ironman. Das war WDR Aktuell.
7: 9:04 haben wir es. Wir möchten, dass Sie gut ankommen. Hier kommt der WDR4 Verkehrsservice. A4 Aachen Richtung Köln zwischen Weißweiler und Düren. 4 Kilometer Stau, wegen Bauarbeiten nur eine Spur. A61 Mönchengladbach Richtung Koblenz zwischen Rheinbach und Grafschaftringen. 4 Kilometer stockender Verkehr. Wegen Bauarbeiten bis Montagmorgen sind diese Autobahnen gesperrt. Die A1 Osnabrück-Bremen in beiden Richtungen zwischen Vechta und Kloppenburg. Die A40 Duisburg-Essen in beiden Richtungen zwischen Mülheim-Winkhausen und Mülheim-Heißen. Und die A40 Dortmund Richtung Essen zwischen dem Kreuz Bochum und dem Dreieck Bochum West. 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
8: 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Christian Terhöfen am Samstag.
7: Guten Morgen, liebe Samstagsgemeinschaft. Es ist Herbst in Nordrhein-Westfalen. Ich finde, das müssen wir ausnutzen für Kirmesplanung heute in Anröchte, Krefeld, Gronau, Warburg, Herford. Falls ich die in Ihrer Ecke vergessen habe, bitte gerne immer reinmelden über die ARD Sounds App. So ein bisschen Werbung geht ja immer, ne?
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7: Grüße in den Freckenhorster Herbst. Der startet gerade in OWL mit einem 2 Kilometer langen Trödelmarkt. Ich hier mit Soul Sister. Schönen Samstag.

0: 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Wir machen uns ein schönes Wochenende zusammen. Und manchmal sogar Träume wahr. Heike aus Duisburg kennt das aus eigener Erfahrung.
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0: Heike ist ein riesengroßer Fußballfan vom MSV Duisburg. Fachleute sagen auch akute Zebraliebe dazu. Und die Heike darf heute dahin, wo keine Kamera hinkommt, was kein Fan normalerweise zu sehen bekommt. Bastian Bender aus dem schönen Morgen hat sich gekümmert hier bei WDR 4. Heike wird bei ihrem Heimatverein, dem MSV, heute hinter die Kulissen gucken dürfen. Kultstadionsprecher Stefan Leiven nimmt die Heike mit ins Allerheiligste.
2: Hallo Heike. So, am Samstag verbringen wir zusammen den Tag im schönsten Wohnzimmer der Welt. Hier spricht Stefan Leiven, Stadionsprecher beim MSV Duisburg.
3: Hallo Stefan.
2: Ich schlage vor, wir erleben unsere Zebras hinter den Kulissen, stehen gemeinsam am Spielfeldrand, spüren den Atem der Fußballer und du bist die ganze Zeit live beim Zebra TV dabei. Samt Selfie für dich mit einem Profi nach dem Spiel. Heimsieg für Heike. Machen wir uns eine schöne Zeit in der Arena.
3: Boah, vielen lieben Dank. Das freut mich ja noch mehr.
0: Heute ist Spieltag, also heute ist es soweit. Wir sind nachher noch mit Heike verabredet. Warum ich übrigens schon mal eine Nacht mit Stefan Leiven auf einer Club-Couch an der Mosel verbracht habe. Ich werde drüber reden mit der Heike später noch. Solche Geschichten zählen immer. Und wenn Sie auch einen Traum haben, es muss auch keine Club-Couch involviert sein, ne? Vorweg schon mal. Dann schreiben Sie uns gern davon in der ARD Sounds App und dann läuft das. Hier ist WDR 4. Das sind die Fine Young Cannibals. Guten Morgen.

0: Das sind ABBA hier, Knowing Me, Knowing You. 80er und die größten Klassiker bei WDR 4. Michael aus Wesel ist übrigens schon weiter als wir alle. Der hat innerlich die Zeit schon umgestellt auf Viertel vor 70er.
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0: So, jetzt flippt der Michael wahrscheinlich gerade aus. Wir haben eine offizielle Anmeldung für Cindy und Bert für die Top 444. Vielen, vielen Dank erstmal dafür, Michael. Sehr bereichernd. Das erinnert ihn übrigens an die Silberhochzeit seiner Eltern, schreibt er. Ich denke, da hat man zwischen Polonaise und Käseigel noch richtig gefeiert. Als Kontrast hat er aber auch was für echte Romantik gewählt, von Katie Melua. Also Michael, ich muss sagen, der Mix macht's irgendwie bei Ihnen. Vielen Dank für die Vorschläge zur Top 444. Und einen Wunsch erfülle ich dem Michael heute schon. Den Hit hat er damals 1985 beim Bund rauf und runter gehört. Das ist Status Quo und In the Army Now. Was muss noch rein in die Top 444? Im November spielen wir alles. Gerne reinmelden über die ARD Sounds App. Hat der Michael auch schon gemacht. Ich finde zu Recht. Hier sind Status Quo.

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0: Toploader und Dancing in the Moonlight. Hier ist Wochenendfeeling angesagt, gleich bei WDR 4 noch mit Kylie Minogue, jetzt kurz vor 21:30. Das Wetter heute wird wechselhaft und windig und erst nur ab und an mal Schauer. Ab dem Nachmittag werden die dann häufiger und dann sind auch wieder kurze Gewitter möglich in Nordrhein-Westfalen. Temperaturen heute in Olpe bis 12, in Warburg bis 15, in Meerbusch bis 16 Grad. Morgen wird's ähnlich. Richtung Rheinland sind Schauer insgesamt seltener, dann 7 bis 15 Grad und am Montag wieder wärmer, trocken und dann kommen auch Sonne und Wolken im Wechsel wieder vor. 9.30 Uhr, ganz genau 9:30. Wir möchten, dass Sie gut ankommen. Hier ist der WDR 4 Verkehrsservice. A4 Aachen Richtung Köln zwischen Weißweiler und Düren. Hier brauchen Sie 10 Minuten mehr. Aktuell 4 Kilometer Stau. Wegen Bauarbeiten hier nur eine Spur für Sie. A61 Mönchengladbach Richtung Koblenz zwischen Rheinbach und Grafschaft Ringen. 4 Kilometer stockend. Und es laufen Bauarbeiten. Deshalb sind diese Autobahnen dicht. Die A1 Osnabrück-Bremen in beiden Richtungen zwischen Vechta und Kloppenburg. Die A40 Duisburg-Essen in beiden Richtungen zwischen Mühlheim Winkhausen und Mülheim-Heißen und die A40 Dortmund Richtung Essen zwischen dem Kreuz Bochum und dem Dreieck Bochum-West und alle Staus auch bei WDR 4 in der neuen ARD Sounds App. Sie wissen Bescheid. Ich bin Christian Terhöfen. Schönen Samstag zusammen.
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0: Hier ein bisschen Gleitflug durchs Wochenende mit Pink Floyd. Wish You Were Here. Kommen Sie gut in diesen Samstag. 9.38 Uhr haben wir's.
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2: Leute, ich hab mir was überlegt.
3: Oh nein!
2: Morgen, Tina, heute beginnt der Herbstputz.
4: Ah, ja, weil Sie den Frühjahrsputz 6 Monate vertrödelt haben.
2: Witzig, Tina. Scholli, antreten! Du bringst heute die Werkstatt auf Hochglanz.
5: Ist klar, ich mach nur vorher noch die 27 Karren fertig.
2: Dann aus.
4: Und was machen Sie, Herr Juniorchef?
2: Ich mache Platz, damit ihr hier freie Bahn für den Schrubber habt.
4: Ich gebe Ihnen 30 Sekunden, um über diesen Vorschlag nochmal nachzudenken.
6: Moin, ich denke intensiv über die Anschaffung eines Schrubbo-Autumno nach.
4: Ja, hier ist Ihr Kaffee, Herr Frings.
2: Herr Frings, im Gegenzug für all den Gratis-Kaffee können Sie heute an unserem Herbstputz teilnehmen.
6: Genial, aber heißt das nicht eigentlich Frühjahrsputz?
4: Tja, der ist leider ausgefallen. Aber wir zwei trinken noch einen Kaffee, während der Chef erstmal mit gutem Beispiel vorangeht.
2: Was? Ich?
4: Und sein Büro picobello sauber macht, inklusive sauberer Bilanzen. Nicht wahr, Herr Juniorchef?
6: Genial. Ich mache aber vorher noch schnell die Kaffeemaschine sauber.
4: Das ist der Spirit, Herr Köttelmann, ne?
2: Ja.
5: Moment, ich habe noch was. Was macht ein Gebäudereiniger beim Mafia-Boss? Er kassiert Putzgeld.
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0: WDR 4 ist hier bei Ihnen. Schönen Samstagmorgen zusammen. Wobei, ich weiß gar nicht, ob ich das so sagen darf, denn Yvonne Willix ist heute Morgen so halb gut drauf, möchte ich sagen.
1: Ich hatte mich schon mal geoutet hier, dass ich angefangen habe zu puzzeln. Und das macht mir tatsächlich Spaß. Und deswegen habe ich gedacht, jetzt puzzelst du auch mal ein bisschen im Bund. Und habe gesehen, es gibt limitierte Puzzles von 1971. Das erste ist Schneewittchen. 2000 Stück weltweit. Und habe ich im ersten Mal in meinem Leben was Limitiertes gekauft. Da kommt diese Packung an, da ist ein richtig schöner Aufkleber drauf. 1503
0: das
1: von 2000.
0: Original 50 Jahre altes Puzzle?
1: Nee, die haben das wieder neu aufgelegt.
0: Ah.
1: So, ne? Und das ist halt 1503 von 2000. Habe ich gedacht, ey, habe ich was Limitiertes? In 30 Jahren ist das bestimmt richtig was wert, ne? Wir fangen an zu puzzeln. Mein Mann hat sich auch anstecken lassen vom Puzzlefieber. Ich komme aus der Küche, was macht der da? Der knibbelt den Aufkleber ab, weil er sehen wollte, was dahinter ist, ob da noch ein Vögelchen oder sonst was ist.
0: Ich sehe dich schon vor einem 90 Jahre alten Horst Lichter sitzen in ein paar Jahren und dann sagt er irgendwie, ja, also Yvonne, und also da, wenn da jetzt der Aufkleber bei wäre, so kann ich die Händler, das Händlerkärtchen gar nicht geben an der Stelle.
1: Ich habe gedacht, ich kann mir da vielleicht ein Stück Land in Schweden kaufen mit Yachtrecht, wenn es hier zu heiß wird oder so. Nix.
0: Als Geldanlage für die Zukunft das Puzzle gekauft.
1: Du weißt, was der Markus gesagt hat? Ups.
0: Also, ich weiß nicht, ob diese Ehe noch zu retten ist. Vielleicht zerstreuen Sie uns mit Ihren Fragen an Yvonne Willix. Und auch der Gatte wird nicht thematisiert, bitte. 0800 5678 3x4. Wir freuen uns auf Ihre Fragen. Yvonne Willix ist hier. Ich baue die Frau gleich auf.

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2: Okay.

0: Kim Wilde, Cambodia, kurz vor 10. Heute gibt es einen windigen Mix aus mal mehr, mal weniger Wolken und entsprechend auch ein bisschen Sonne. Das ist der Herbst in Nordrhein-Westfalen. Vereinzelt am Nachmittag dann auch häufiger mal Schauer und kurze Gewitter. Dazu in Brilon 12, in Schwerte 14, in Troisdorf heute 16 Grad und morgen wird es ähnlich. Richtung Rheinland sind Schauer dann insgesamt seltener. Temperaturen 7 bis 15 Grad morgen.
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2: Die Nachrichten mit Christina Maria Grebe. Guten Tag. Wer einen Kredit braucht, kommt an der Schufa nicht vorbei. Die Firma gibt Banken und Geschäften Informationen über die Zahlungsfähigkeit von Kunden. Dabei hat sie offenbar verheimlicht, dass auch sehr alte Daten noch gespeichert sind. Die will die Schufa jetzt offenlegen. Peter Hornung berichtet.
3: In den kommenden Tagen schon sollen die ersten Verbraucherinnen und Verbraucher Zugang zu ihren historischen Daten bekommen. Zehntausende haben bereits um Auskunft gebeten, seit im Juli durch Recherchen von NDR und Süddeutscher Zeitung bekannt wurde, dass es diese Schattendatenbank gibt. Sie bekommen nun von der Schufa per Post einen Zugangscode und können sehen, welche sensiblen, aber veralteten Informationen über sie seit Jahren gespeichert sind. Es handelt sich dabei um Daten, von denen man bis vor kurzem annahm, dass sie längst gelöscht worden seien. Betroffen sind bis zu 68 Millionen Menschen in Deutschland.
2: China hat sich nach Verhandlungen mit der EU bereit erklärt, weniger Hybridautos nach Europa zu verkaufen. EU-Handelskommissar Šefčovič würdigt das als historisches Erfolg.
4: Zum ersten Mal akzeptiert es China nun, seinen Export zu reduzieren, ohne dass es vorher einen offenen Konflikt gegeben hat. Das weiß ich zu schätzen.
5: And I very much appreciate that.
2: Die EU hatte kritisiert, dass China den europäischen Markt mit subventionierten Billigautos überschwemmt. Bundeskanzler Merz hatte deshalb mit Strafmaßnahmen gedroht. Autoexperte Rühling, der die EU berät, erklärt, warum China Zugeständnisse gemacht hat.
6: Sie haben die Befürchtung gehabt, dass es wirklich massive Beschränkungen von Exporten nach Europa geben wird. Und sie haben erkannt, dass in Europa sich tatsächlich etwas bewegt hat, tatsächlich vor allem in Berlin. Und das ist jetzt ein Stück weit der Versuch, mit einem kleinen Zugeständnis den ganz großen Gegenschlag Europas abzuwehren.
2: Die Einigung bedeutet, dass in den kommenden Jahren mehrere Millionen chinesische Autos weniger nach Europa exportiert werden dürfen. Russland soll den USA große Mengen Diesel liefern. US-Präsident Trump hat das mit dem russischen Präsidenten Putin vereinbart. Ziel ist, die Preise in den USA zu senken. In einem ersten Schritt geht es um 300.000 Tonnen. Später soll mehr geliefert werden. Trump steht wegen der hohen Dieselpreise in der Kritik. Die Ukraine kritisierte den Deal. Das Geld gehe in Russlands Krieg. Und auch das ist wichtig. Die Bundesregierung hat sich offenbar auf einen Kompromiss bei der Zuckersteuer geeinigt. Die Bild-Zeitung berichtet, dass sie etwas später kommen soll als ursprünglich geplant und kleinere Betriebe müssen die Steuer nicht zahlen. In Wuppertal sind am Abend zwei Wohnhäuser geräumt worden. Dort waren Gasleitungen defekt und es wurde eine erhöhte Menge an giftigem Kohlenmonoxid gemessen. Die Feuerwehr gab später Entwarnung. Der frühere Chefredakteur des ZDF, Klaus Bresser, ist im Alter von 90 Jahren gestorben. Er war 12 Jahre in dem Amt und hatte zuvor unter anderem das Heute-Journal mitentwickelt, moderiert und geleitet. Der Altrocker Peter Maffay hat einen Chartsrekord geknackt. Sein Album Nashville, das er gemeinsam mit Johannes Oerding aufgenommen hat, landete direkt nach der Veröffentlichung auf Platz 1 der Albumcharts. Für den 77-jährigen Maffay ist es die 22. Nummer-1-Platte seiner langen Karriere. So viele Top-Platzierungen hat vor ihm keiner geschafft. Maffay und Oerding haben das Album in der amerikanischen Country-Hochburg Nashville aufgenommen, was den Sound ihrer Duette prägt. Beide verbindet die Liebe zum Blues, zum Country-Rock und zur handgemachten Musik, haben sie in Interviews erzählt. Das war WDR aktuell.
7: Und sie erzählen gleich noch viel, viel mehr. In etwas mehr als einer Stunde sind Peter Maffay und Johannes Oerding hier bei mir bei WDR 4. Jetzt 10 Uhr und 4 Minuten. Wir möchten, dass Sie gut ankommen. Hier ist der WDR 4 Verkehrsservice. A1 Aachen Richtung Köln zwischen Weißweiler und Düren. 10 Minuten dauert's. 4 Kilometer Stau. Wegen Bauarbeiten nur eine Spur. A44 Dortmund-Kassel zwischen Marsberg und Warburg. 10 Minuten 3 Kilometer. A61 Mönchengladbach Richtung Koblenz zwischen Rheinbach und Grafschaft Ringen. 15 Minuten drauf für Sie. 5 Kilometer. Und wegen Bauarbeiten sind bis Montagmorgen diese Autobahnen gesperrt. Die A1 aus Osnabrück-Bremen in beiden Richtungen zwischen Vechta und Kloppenburg. Die 40 Duisburg-Essen in beiden Richtungen zwischen Mülheim-Winkhausen und Mülheim-Heißen. Und die A40 Dortmund Richtung Essen zwischen dem Kreuz Bochum und dem Dreieck Bochum-West. Und alle Staus auch bei WDR 4 in der neuen ARD Sounds App. Kommen Sie gut an Ihr Ziel.
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7: Und mit Yvonne Willix, guten Morgen.
8: Hi und guten Morgen.
7: 0800 5678 3x4, unsere Nummer. Rufen Sie durch für Fragen an Yvonne. Auch gerne reinmelden über eine Sprachnachricht. Freuen wir uns immer über die ARD Sounds App.
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0: Hier ist WDR 4 am Samstagmorgen. Yvonne Willix ist da. Wir sind gespannt auf Ihre Fragen. Auch gerne über die ARD Sounds App mit einer Sprachnachricht reinmelden hier.
1: Hallo, liebes WDR 4 Team. Hier ist Heike aus Rheinberg. Ich habe weiße Fenster, habe da mal was dran geklebt von außen und der Kleber ist jetzt richtig wie eingebrannt, gelb geworden und das bekomme ich jetzt nicht mehr ab. Ich weiß nicht, was ich machen soll. Ja, Yvonne Willix habe ich letztes Jahr noch auf dem Weihnachtsmarkt in Mörs gesehen, noch ganz kurz mit ihr gesprochen und sie ist in der gleichen Stadt groß geworden wie ich auch. Das Geschäft vom Vater kenne ich auch. Da habe ich schon eingekauft und ja, ist eben ein Dorf und man kennt sich.
0: Heike, das bleibt alles in der Familie jetzt
2: hier. Ja, alles richtig, aber es ist mein Schwiegervater gewesen, beziehungsweise der Onkel. Aber ist egal. Ich bin ja eine angeheiratete Willix,
0: ja,
2: weißt
0: richtig.
2: Du?
0: Also, war auch wichtig, das mal zu erwähnen.
2: Ja, gut, so, man muss korrekt sein. Also, das Problem mit diesen eingebrannten Kunststofffenstern, wo dann irgendwie so Aufkleberchen dran sind, das kennt man auch von innen und das kann natürlich auch außen passieren.
0: Gardinenstangen sind da immer sehr beliebt.
2: Ganz
0: ne?
2: Genau. Und es lässt sich oft anlösen mit ein bisschen Alkohol, also ne, ein Nagellackentferner oder ein Spiritus oder umnehmen, aber wirklich nur kurz, weil das ja eben auch den Rahmen dann angreifen könnte. Wenn das dann so leicht angelöst ist, dann wirklich nochmal mit Wasser nass machen, ordentlich nass machen und dann mit einem Ceranfeldschaber da so ganz mit dieser Rasierklinge so ganz steil dran vorbeigehen, dass man keine Kratzer macht. Das kann funktionieren. Was sonst noch gut funktioniert, ist, dass man nochmal einen Schmutzradierer nimmt. Das ist jetzt schon, kommt jetzt schon ein paar Mal vor, weil es auch so ein Tausendsasser ist, der in keiner Küchenschublade fehlen sollte. Mit diesem leichten Kunststoff kann man auch versuchen, das abzubekommen. Wenn allerdings die Sonne das so fest eingebrannt hat in den Kunststoff, dann kann man da leider nichts mehr dran machen.
0: Heike, trotzdem alles Gute. Ich drücke die Daumen an der Stelle.
2: Glück auf.
0: Und ihr seht euch ja wahrscheinlich auf dem nächsten Weihnachtsmarkt.
2: Mörs.

0: WDR 4, Samstagmorgen. Manchmal profitiere ich ja auch mit von Ihren Fragen, weil die Antworten, die hätte ich auch ganz gerne, die Sie von Yvonne hier gerne hätten. Da kommt was rein von der Christa.
1: Hallo Yvonne, hallo Christian. Ich bin die Christa aus Billerbeck und wollte wissen, wie kriege ich einen Blauschimmer aus dem Kristallglas, das vorher in der Spülmaschine war. Gibt es da eine Möglichkeit, diesen Blauschimmer wegzubekommen?
2: Das könnte, liebe Christa, jetzt auch wieder zwei Komponenten haben. Einmal, es kann wegzubekommen sein, weil es Reste von Klarspüler sind. Wenn man den ein bisschen überdosiert hat, dann kriegen Gläser schon mal diese Verfärbung. Und die lassen sich lösen mit einer Zitronensäure oder auch mit einem Essig. Also einfach mal versuchen, mit einem Tuch das abzubekommen. Wenn sich das löst, wunderbar, dann die Gläser einfach einlegen, ein Waschbecken voll mit Wasser machen, Essig oder Zitronensäure mit dazu, ordentlich reinhauen, also ein bisschen aus dem Handgelenk heraus. Und dann mal die Gläser über Nacht einweichen lassen, dann sollte sich das abgelöst haben. Wenn das nicht funktioniert, dann ist es leider Glaskorrosion. Es kann gerade bei älteren Gläsern in Verbindung mit dem Reiniger und der Hitze in der Spülmaschine passieren und das ist irreparabel.
0: Aber ich glaube, ein ganz wichtiger Faktor, den man immer unterschätzt, ist Zeit, ne?
2: Ja.
0: Also über Nacht einlegen.
2: Ja. Die Zeit, ne, der berühmte Sinnersche Kreis, der macht eben, dass die Chemie tatsächlich wirken kann und dass ich nicht so viel schrubben muss und deswegen ist Einwirken über Nacht auf jeden Fall eine gute Option, das mal auszuprobieren.

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0: Ach Mensch. So gefühlsmäßig packt einen das immer, finde ich. Sinead O'Connor, Nothing Compares to You. Es ist genau 10:30 jetzt. Bisschen Herbst habe ich auch noch für Sie hier in den Aussichten. Es bleibt heute auch ziemlich windig. Immer wieder sind Wolken unterwegs. Vor allem am Nachmittag kommen Richtung Westfalen einige Schauer runter. Teilweise auch mit Gewittern. Und dazu in Attendorn heute 12, in Solingen 14, in Grevenbroich bis 16 Grad. Und morgen Richtung Rheinland häufiger sonnig und trocken. Richtung Westfalen mehr Wolken und stellenweise dann wieder Regen. Und Montag einen trockenen Sonne-Wolken-Mix, den wir da anbieten können. Bis 18 Grad geht's nochmal hoch. Wir möchten, dass Sie gut ankommen. Hier ist der WDR4-Verkehrsservice. A1 Bremen Richtung Osnabrück. Zwischen Neunkirchenförden und Bramsche 2 Kilometer Stau. A4 Aachen Richtung Köln. Zwischen Weißweiler und Düren. Hier müssen Sie eine Viertelstunde planen. 4 Kilometer Stau. Wegen Bauarbeiten nur eine Spur. 10 Minuten dauert es auf der A44 Dortmund Richtung Kassel. Zwischen Marsberg und Warburg. Hier 3 Kilometer. A61 Koblenz Richtung Mönchengladbach, zwischen dem Dreieck Sinzig und dem Dreieck Bad Neuenahr noch 3 Kilometer Stau. A61 Mönchengladbach Richtung Koblenz zwischen Rheinbach und Grafschaft Ringen, 10 Minuten, 5 Kilometer stockender Verkehr. Und dann haben wir noch Autobahnsperrungen, weil gebaut wird. Die A1 Osnabrück-Bremen in beiden Richtungen zwischen Vechta und Kloppenburg. Die A40 Duisburg-Essen in beiden Richtungen auch zwischen Mülheim-Winkhausen und Mülheim-Heißen. Und die A40 Dortmund Richtung Essen zwischen dem Kreuz Bochum und dem Dreieck Bochum West und alle Staus und Störungen laufend auch in der Übersicht für Sie in der ARD Sounds App unter WDR4. Ich bin Christian Terhöfen, kommen Sie gut an Ihr Ziel und haben Sie ein schönes Wochenende mit uns.
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0: Love with a Beautiful Woman. 10.38 Uhr am Samstag. Und weil wir den Herbst lieben hier bei WDR 4, sind wir auf Zusatzmission heute und knacken harte Nüsse mit Ihnen.
1: Guten Tag, liebe Samstagsgemeinschaft. Jetzt ist die Zeit, wo die Haselnüsse und die Walnüsse runterfallen. Wie bekommt man Walnüsse richtig sauber? Denn es ist echt eklig, wenn man die mit dem Finger abpult.
0: Ida, jetzt habe ich natürlich erstmal überlegt, was kann sie denn damit meinen, Walnüsse sauber machen? Ich dachte an eine Schuhe, wenn man die an der Schuhe hat. Aber Yvonne meint, es geht um was ganz anderes.
2: Es geht um die frisch geernteten Walnüsse, die ja noch in so einer grünen Hülle drin sind. Und je länger die am Baum hingen oder auch unten auf dem Gras liegen, desto mehr vermodert diese Hülle. Und die wird dann wirklich ein bisschen eklig und lätschig. Deswegen ist mal der erste Tipp, dass man die Walnüsse aufsammelt, in einen großen Karton packt und dann in einen trockenen Raum stellt, um das Ganze ein bisschen abtrocknen zu lassen. Ansonsten hast du wirklich ziemlich ekligen, schleimigen Pampenzeug, bevor du endlich an die Nuss gekommen bist. Mhm. Wenn das Ganze dann getrocknet ist, mit Gummihandschuhen arbeiten und die immer so gegeneinander rubbeln, weil dann lösen sich die Schalen ganz gut. Man kann auch ein altes Frottituch nehmen und die da reinlegen und dann immer so schön hin und her rubbeln. Kannst du dir vorstellen, ne? Die mechanische Wirkung tut dann ihr Übriges und der Rest wird mit einer weichen Bürste abgebürstet. Was man auf gar keinen Fall machen sollte, obwohl ich es im Internet gelesen habe, aber wir hatten selber lange einen Walnussbaum, nicht waschen die Nüsse. Weil wenn die feucht werden, dann können die auch wieder schimmeln. Und das wollen wir ja nicht. Wir wollen ja möglichst lange was haben von unserer Ernte. Und deswegen, wenn dann die Walnüsse richtig schön rausgepult sind aus dieser Hülle, dann auch nochmal schön in den Karton legen, trocknen lassen. Und dann kann man, ach, bis in die Weihnachtszeit, und da bin ich schon wieder bei der Bäckerei mit der Butter, ne? Kannst ein bisschen Walnussbutter machen.
0: Ich sag, in deinem letzten Leben bist du ein Eichhörnchen gewesen wahrscheinlich.
2: Ne? Ja, ja.
0: Yvonne Willigs bei WDR 4.

0: Schönen Samstag Ihnen zusammen. Hier ist WDR 4. Yvonne Willix und Christian Terhöfen am Start. Und Ihre Fragen gerne an Yvonne unter 0800 5678 3x4.
1: Hallo Frau Willix, hier ist Monika Hanisch aus Rheinbach. Mein Problem ist das folgende. Ich habe in unserem Glasschrank auf eine Glasplatte ein Bierglas mit der Öffnung nach unten, wie in der Kneipe räume ich die immer ein, hingestellt. Und dieses Glas klebte urplötzlich fest, weil offensichtlich noch Wasserrückstände dran waren. Und wir schaffen es nicht, es aus diesem Schrank zu zerren. Vielleicht hätten Sie dazu eine wunderschöne Idee. Vielen Dank im Voraus.
0: Loriot würde jetzt sagen, über das Missgeschick anderer Leute spottet man nicht, Yvonne.
2: Korrekt. Das Ding ist, das ist Unterdruck, ist das Thema. Also ein physikalisches Phänomen, was sich hier zeigt. Also ein bisschen Feuchtigkeit gepaart. Es kommt aus der Spülmaschine oder direkt aus der Spüle ist es noch ein bisschen warm. Und dann, wenn es kalt wird, dann entsteht ein Unterdruck und ich bekomme es nicht mehr los. Ganz einfaches Mittel mit einem Föhn auf leichter Stufe anföhnen. Dann wird das Glas warm und die Luft im Glas wird warm und wie von Zauberhand kann man es wieder lösen.
0: Ernsthaft jetzt?
2: Ja, ernsthaft. Unterdruck kann ich.

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0: nicht verwandt und nicht verschwägert mit CC Catch. Aber eine große Nummer damals hier auch in den 80ern. 25 Years, die erste Single, kam damals auf Platz 3 hoch hier in Deutschland. Das war im Oktober 83. Ich habe ein Oktoberwetter für Sie. Heute mal Sonne, mal Wolken, Schauer vereinzelt, am Nachmittag dann auch häufiger. Kurze Gewitter sind dann auch wieder möglich in Nordrhein-Westfalen. Lüdenscheid heute 12, bei Ihnen in Bochum 14, in Wuppertal bis 15 Grad. Morgen wird es dann ähnlich. Richtung Rheinland sind Schauer seltener. Temperaturen so 7 bis 15 Grad morgen tagsüber.
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2: Die Nachrichten mit Robert Levin. Guten Tag. US-Präsident Trump und der russische Präsident Putin haben sich auf einen umstrittenen Deal geeinigt. Die USA kaufen von Russland große Mengen Diesel. Trump hofft, dass er so die hohen Spritpreise senken kann, die ihm bei den anstehenden Zwischenwahlen Stimmen kosten könnten. Russland hob unmittelbar nach der Einigung sein Exportverbot für Diesel auf. Über die Reaktionen in Moskau berichtet Stefan Lack.
3: Staatliche Medien heben vor allem Putins Ankündigung hervor, Russland sei bereit, Öl und Ölprodukte verstärkt auf die internationalen Märkte zu liefern. Dies werde sich, so Putin, positiv auf die Weltwirtschaft auswirken. Voraussetzung sei allerdings, dass die Reparaturen an Raffinerien vorankommen, die durch ukrainische Drohnenangriffe beschädigt wurden. Kritik kam vom ukrainischen Präsidenten Volodymyr Zelensky. Die Erlaubnis für Russland, Erdölprodukte zu exportieren, sei eine Investition in den Krieg gegen die Ukraine. Man müsse diesen Krieg beenden und dürfe ihn nicht verlängern.
2: Der US-Autohersteller Tesla hat nach jahrelanger Kritik den umstrittenen Namen seines Fahrassistenzsystems in Europa geändert. Es heißt jetzt Assisted Driving. Vorher ließ der Name vermuten, das Auto könne von allein fahren und müsse dabei nur überwacht werden. Abelo Afakama, WDR aktuell, warum die Umbenennung?
4: Das dürfte einen politischen Hintergrund haben. Viele Tesla-Fahrer warten nämlich, dass das Assistenzsystem EU-weit zugelassen wird. Mit Sondererlaubnis ist das auch schon in einigen Ländern der Fall, zum Beispiel in den Niederlanden oder Dänemark. Dort hat es der ADAC getestet und geschrieben, fast zu gut und deshalb nicht ungefährlich, weil eben doch noch Fehler vorkommen. Grundsätzlich reicht es, die Adresse einzugeben. Dann fährt das Auto von A nach B und lenkt, beschleunigt und bremst allein. Mit der Umbenennung kommt Tesla also Kritikern entgegen. Es wird klarer, dass der Mensch die Verantwortung hat und immer bereit sein muss, einzugreifen. Ja, Verkehrsminister Bilger ist zufrieden. Er ist dafür, das System jetzt zuzulassen.
2: Im US-Bundesstaat Florida haben sich zahlreiche Menschen vor einem schweren Wirbelsturm in Sicherheit gebracht. Hurricane Isaias ist mit heftigem Wind und Regen auf Land getroffen. Wetterexperten warnen vor Sturmfluten und Überschwemmungen. Auch in anderen US-Bundesstaaten ist vorsorglich der Notstand ausgerufen worden. Und das ist sonst noch wichtig. Die Schufa hat angekündigt, Auskunft über Daten zu geben, die bei ihr gespeichert sind. Recherchen von NDR und SZ hatten ergeben, dass auch alte Informationen über Verbraucher noch gespeichert sind. Zehntausende forderten Einsicht. China wird in Zukunft deutlich weniger Hybridautos nach Europa exportieren. Das hat die EU durchgesetzt. Kanzler Merz hatte mit Konsequenzen gedroht, wenn China den europäischen Markt weiter mit subventionierten Billigautos überschwemmt. Im Rheinland sind in einem Wasserwerk Kolibakterien gefunden worden. In Bornheim und Wesseling sollen die Menschen das Trinkwasser deshalb vorsichtshalber abkochen, bevor sie es nutzen. In Bochum ist für zwei Jack Russell Terrier ihr Jagdtrieb zum Problem geworden. Findus und Maler stürmten bei einem Waldspaziergang in einen Fuchsbau. Das unterirdische Gangsystem haben sie allerdings unterschätzt. Während Findus nach über einer Stunde den Weg zurückfand, blieb Maler stecken. Deshalb wurde die Bochumer Feuerwehr alarmiert. Die Retter gruben ein 2 Meter tiefes Loch und holten den Hund schließlich aus dem Fuchsbau. Auch eine spezielle Such- und Kameratechnik der Rettungshundestaffel wurde eingesetzt. Füchse haben die beiden Terrier übrigens nicht gefunden. Der Bau war verlassen. Das war WDR aktuell.
0: Wie enttäuschend. Die ganze Arbeit umsonst, 11 Uhr und 4 Minuten. Wir möchten, dass Sie gut ankommen. Hier ist der WDR 4 Verkehrsservice. A1 Dortmund Richtung Euskirchen zwischen Köln-Niehl und Köln-Bocklemünd. Hier brauchen Sie länger, 2 Kilometer Stau der Grund. A4 Aachen Richtung Köln zwischen Weißweiler und Düren, 10 Minuten mehr, 5 Kilometer Stock der Verkehr wegen Bauarbeiten. A4 Aachen Köln zwischen dem Kreuz Köln-West und Köln-Eifeltor, 3 Kilometer stockend. A44 Dortmund Kassel zwischen Marsberg und Warburg, hier 10 Minuten, 3 Kilometer. A61 Koblenz Richtung Mönchengladbach zwischen dem Dreieck Sinzig und dem Dreieck Bad Neuenahr, 20 Minuten, 4 Kilometer. Dann die A61 Mönchengladbach Richtung Koblenz zwischen Rheinbach und Grafschaftringen. 15 Minuten drauf für Sie, 5 Kilometer Stau. Und es gibt Autobahnsperrungen wegen Bauarbeiten. Die A1 Osnabrück-Bremen in beiden Richtungen zwischen Vechta und Kloppenburg. Die A40 Duisburg-Essen in beiden Richtungen zwischen Mülheim-Winkhausen und Mülheim-Heißen. Und die A40 Dortmund Richtung Essen zwischen dem Kreuz Bochum und Bochum-Hamme. 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
0: Guten Tag zusammen. Diese Woche können wir uns über hochkarätigen Besuch in Nordrhein-Westfalen freuen. Gestern Ihre Majestät Königin Silvia von Schweden auf Heimatbesuch in Düsseldorf mit Abstecher zu ihrer ehemaligen Schule. Und der Mats hat das hautnah erlebt.
5: Als die Königin reinkam, ich habe echt gezittert, wirklich, weil das ist echt ein einmaliges Erlebnis.
0: Ja, sonst wird nur vor Mathearbeiten gezittert. Dann doch lieber so. Und wir legen nach. Besuch können wir auch. Diese Stunde hier noch alter Rockadel bei WDR 4. Peter Maffay und Johannes Oerding bei mir zu Gast. Schönen Samstag Ihnen.

gibt ja Gerüchte, 2027 könne wieder ein U2-Jahr werden. Man hört da immer wieder was von einer Stadiontour um die Welt. Bestätigt ist das noch nicht, aber wir heben vorsorglich schon mal die Hand und würden Interesse signalisieren. Ne? Ich sag's mal vorab. Ein neues Album von U2 übrigens im November. 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Schönes Wochenende jetzt. Holland Oates.

0: Das sind Smokey hier bei WDR 4 in ihrem Radio. Manchmal finden sie sich wie ein Pott und ein Deckel. Zwei Menschen, die merken, Mensch, wir haben einen verdammt guten Draht zueinander und wir müssen dafür auch gar nicht viel tun. Zwei davon kennen sie namentlich auf jeden Fall. Peter Maffay und Johannes Oerding. Das neue Album, ganz frisch auf der 1, auch ein Ergebnis dieser Freundschaft. Und beide sind hier zu Gast bei WDR 4. Grüßt euch.
1: Guten Morgen.
2: Hallo, hi.
0: Das ist ja wirklich ein dolles Ding. Da habt ihr euch ins Studio gestellt und ein Album namens Nashville gezaubert. Inzwischen können wir vermelden, auf Platz 1 ist es schon in Deutschland. Nach so kurzer Zeit, es ist gerade erst eine Woche draußen. Was ist das für ein Gefühl, Peter?
1: Also, das ist ein schönes Gefühl. Man geht ja in ein Studio und erzeugt Songs und nimmt die auf, nicht um Leute zu ärgern.
0: Im besten Fall. Ich würde das nicht in allen Fällen unterschreiben.
1: Ich stelle gerade fest, ich habe euch überrascht. Ja.
2: Aber ich finde es auch ein wahnsinnig befreiendes Gefühl, dass man jetzt auch nicht mehr zurück kann. Jetzt ist wirklich alles raus, man kann nichts mehr ändern, hat keine große Handhabe mehr und man freut sich eigentlich nur, dass das Kind gesund auf die Welt gekommen ist.
0: Nashville heißt es, haben wir schon gesagt. Das ist ja, wird ja Music City auch genannt, weil viele bekannte Künstler dort auch ihre Alben eingesungen haben in den Studios. Und es ist sozusagen auch die Country-Welthauptstadt. Dolly Parton war da am Start, Tom Astor, Gunther Gabriel. Also das sind ja schon coole Fußstapfen, in die man dann tritt, oder? Wenn man da aufnimmt, oder?
1: Absolut. Also es schwingt ja irgendwie an jeder Ecke mit, was sich in dieser Stadt musikalisch tut. Also es ist ein Mekka.
0: Ein Freund von mir lebt da tatsächlich, der kommt daher und der hat mich, glaube ich, schon 5-mal eingeladen. Ihr wisst, wie das ist, dann sagt man immer, ja, nächstes Jahr. Aber der meinte, man muss mal nach Nashville gekommen sein, um Nashville wirklich zu verstehen.
2: Absolut. Nashville, der Broadway, wenn wir uns den mal anschauen, da kommt aus jedem Fenster, aus jedem Stockwerk kommt Live-Musik und zwar laut. Taylor Swift hat letztlich da all ihre Hits geschrieben.
0: Stimmt es eigentlich, dass Taylor Swift euch das Studio weggeklaut hat? Nee. Bei der Buchung?
1: Taylor Swift muss nichts klauen.
0: Aber ihr musstet in ein kleineres gehen, weil sie das Größere haben wollte, oder?
1: Das ist richtig.
2: Sagen wir so, sie war schneller in der Buchung als wir. Da mussten wir den ersten Tag nach nebenan uns verziehen. Aber das ist okay, das macht man natürlich allein schon aus Höflichkeit.
0: 33 Jahre, das werdet ihr oft hören, die liegen zwischen euch, rein rechnerisch. Ne? Jetzt muss man nicht unbedingt immer auf dieses Altersding gehen, finde ich, weil manchmal hat es ja einfach auch mit einer Zahl wenig zu tun, wie man sich versteht. Aber würdet ihr sagen, wenn ihr jetzt als zwei eigentlich starke Solokünstler in so ein Studio geht, da muss man schon erstmal gucken, wer ist überhaupt der Chef hier?
2: Also, ich habe nie das Gefühl gehabt, dass wir uns in dieser Form in die Quere kommen, weil wir von Anfang an gesagt haben, wir lassen uns auf dieses 50-50-Ding ein. Wir haben eine Sache gesagt, wenn jemand Nein sagt zu einer Entscheidung, dann ist das auch maßgeblich.
1: Wie soll ich sagen, dieses Ego-Problem hat es zwischen uns beiden nie gegeben.
0: Wir halten aber fest, die Sterne für Nashville standen sehr, sehr gut. 44 bist du, 77 bist du, 33 Jahre liegen dazwischen. Schnäpschen für euch?
1: Absolut.
2: Das ist schon schön.
0: Peter schiebt sofort jetzt, den Kaffee
2: jetzt.
0: Weg.
2: Jetzt! Das kleine Krok. Okay.
0: Nee, aber tatsächlich, ich habe das gesehen und dachte, das ist ja wirklich eine gute Kombi eigentlich, wenn man an sowas glaubt, oder?
1: Ehrlich gesagt ist mir das nie aufgefallen. Aber es ist schon lustig, ja.
0: Peter Maffay, Johannes Oerding, wir hören mal, wie die zwei Chefs trotz Umbuchung von Taylor Swift die Studiozeit benutzt haben in Nashville, oder?

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0: Kurzer Blick aufs Wetter. Heute mal mehr, mal weniger Wolken dabei. Wind auch und ebenfalls Sonne. Ab dem Nachmittag auch Schauer. In Dortmund bis 14, in Bad Salzuflen 15 und Bedburg heute maximal bei Ihnen 16 Grad. 11.30 Uhr, ganz genau halb zwölf. Wir möchten, dass Sie gut ankommen. Hier ist der WDR 4 Verkehrsservice. A1 Dortmund Richtung Euskirchen zwischen Köln-Niehl und Köln-Bocklemünd. 15 Minuten, 4 Kilometer. Die 4 Aachen-Köln zwischen Weißweiler und Düren. Viertelstunde, 5 Kilometer wegen Bauarbeiten. A4 Aachen Richtung Köln zwischen dem Kreuz Köln-West und Köln-Eiffeltor. 10 Minuten, 4 Kilometer stockender Verkehr. Dann die A44 ist dabei. Dortmund Richtung Kassel zwischen Marsberg und Warburg. Hier brauchen Sie 10 Minuten mehr, 3 Kilometer Stau der Grund. Die A61 Koblenz-Mönchengladbach ist zwischen dem Dreieck Sinzig und dem Dreieck Bad 9a jetzt nach einem Unfall gesperrt. Hier 4 Kilometer Stau. A61 noch Mönchengladbach-Koblenz zwischen Miel und Grafschaft Ringen. 20 Minuten extra, 7 Kilometer. Und wegen Bauarbeiten sind diese Autobahnen gesperrt. Die A1 Osnabrück-Bremen in beiden Richtungen zwischen Vechta und Kloppenburg. Die A40 Duisburg-Essen in beiden Richtungen zwischen Mülheim-Winkhausen und Mülheim-Heißen. Und die A40 Dortmund Richtung Essen zwischen dem Kreuz Bochum und Bochum-Hamme.
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0: Peter Maffay, Johannes Oerding, heute hier bei WDR 4, Christian Terhöfen am Samstag. Ihr zwei, ich muss sagen, wir haben jetzt ein bisschen Zeit miteinander verbracht. Ich finde auch, ihr passt gut zusammen.
2: Es geht auch runter wie Öl.
0: Ja, das ist so ein schönes Für und Wider und Miteinander, ne? Ihr müsst euch da, glaube ich, auch gar nicht groß anstrengen. Das ist einfach so, ne?
3: Wir kleben ja auch schon eine Weile aneinander jetzt. Und man kann von Jahren sprechen. Und noch geht's.
0: Ich habe gehört, es gibt ja auch so Stimmungssongs auf dem Album. Daniela Bar oder wie hieß das andere? Ich vergesse es. Kneipenskiffel. Ich kann mir vorstellen, abends mit euch so auf ein Kaltgetränk rausgehen, das kann lustig werden, oder?
4: Ja, vor allem mit Johannes.
0: Warum?
4: Ich bin ja Frühaufsteher.
0: Du bist dann um 10 nach einer Limo im Bett, oder was?
4: Du wirst lachen.
0: Ja, echt jetzt?
4: Das ist sehr oft der Fall. Dafür stehe ich aber auch um 5:30, 6 auf.
0: Jeden und holst Tag. Die Brötchen.
4: Und hol Brötchen, genau, und mach Frühstück. Ich bin immer gerne frühmorgens unterwegs.
0: Also ich würde sagen, es ist eine Musikerfreundschaft wie gemacht für ein Album. Nashville heißt es. Wir sprechen gleich auch noch darüber, was ihr so auf Tour vorhabt. Weil da kommt ja eine, ne?
3: Oh ja, da haben wir wirklich noch was vor.
0: Und der Peter holt die Brötchen. Ja, ist jetzt so. Du hast doch gerade gesagt.
3: Guck dir gerade ein bisschen skeptisch.
4: Ja, bei einer Tour verändert sich der Rhythmus schlagartig. Da komme auch ich spät ins Bett.
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0: WDR 4 hier, heute mit Besuch im Radio von Peter Maffay und Johannes Oerding. Neues Album Nashville, voller Geschichten, voller Fragen, voller Antworten, sehr nachdenklich zum Teil, aber auch sehr mit Leichtigkeit gefüllt. Ich finde, das ist so eine coole DNA, die man eigentlich auch in der Freundschaft sucht, ne? So der beste Mix aus allem.
1: Ja, das hast du sehr schön beschrieben, ehrlich gesagt. Genau das war uns auch wichtig, dass wir nicht nur ein Album machen, wo es tiefe Themen gibt, die einen wirklich die ganze Zeit beschäftigen und nicht mehr los sind. Wir wollten auch bewusst ein bisschen Oberfläche mit reinbringen. Und wir haben auch schon beim Schreiben so ein bisschen an die Tour gedacht. Genau da wollen wir die Leute natürlich auch haben, dass sie dann mit uns eben auch alle Gefühle abarbeiten.
0: Eine Freundschaft, und das finde ich ist aber auch Teil der Wahrheit, besteht ja wie gesagt aus ganz vielen Facetten und muss sich auch entwickeln. Und auch die Tiefe muss sich irgendwie entwickeln. Und es gibt ein Thema, ihr habt beide die Väter verloren. In ungefähr dem gleichen Zeitraum war das auch. Und mein Vater ist vor 4 Jahren gestorben. Mir ging es damals so, dass ich gedacht habe, ich merke, dass mir das sehr hilft, wenn ich mit Leuten darüber spreche, denen das kürzlich auch so ergangen ist. Also die das quasi mit mir teilen können. War das bei euch auch, ich sag mal nicht der ausschlaggebende Punkt, aber vielleicht auch ein ausschlaggebender Punkt, dass ihr so zusammengewachsen seid?
2: Ich glaube, dass wir schon vor diesem Ereignis auf diesem Weg waren, auf dem wir uns heute befinden. Aber ein solches einschneidendes Ereignis wie der Tod eines Vaters, das schweißt noch mehr zusammen. Und ich kann mich erinnern, als mein Papa im Sterben lag, habe ich ihm ein Lied gewidmet auf meinem vorletzten Album, soweit. Und Johannes hat ja alle Texte geschrieben zu dem Album und habe ihn gebeten, dazu den Text, wenn wir uns wiedersehen, zu schreiben. Und ich habe keinen schöneren Text mehr vorstellen können, als den Johannes geschrieben hat.
0: Ihr habt euch musikalisch getroffen, ihr habt euch privat gefunden. Johannes, guckt er sich manchmal Sachen bei dir ab?
1: Zumindest sagt er das. Also, ich weiß auf jeden Fall für mich, dass ich ganz, ganz viel da lerne. Das ist, glaube ich, immer so, wenn man sich mit guten Leuten umgibt, die auch schon noch ein bisschen mehr Lebenserfahrung haben, dann sollte man auch die Ohren spitzen und genau hingucken, was da passiert. Und ich kann sehr, sehr viel noch mitnehmen. Und wenn Peter hier und da was von mir mitnimmt, dann ist das doch ein schönes Ding.
2: So eine freundschaftliche Beziehung, die kann man nicht erzwingen. Ich kann mir vorstellen, dass wenn wir nicht aus dem Ruder laufen, dann wird das anhalten, solange man lebt.

0: WDR4 hier, heute mit Besuch im Radio von Peter Maffay und Johannes Oerding. Ihr zwei habt eine Tour vor euch nächstes Jahr. Mal abgesehen davon, dass ihr ja gerade schon gesagt habt, das Album ist natürlich auch so ein bisschen so designt, dass man da schon so eine Show im Kopf hat. Auf was kann man sich freuen, wenn man euch trifft? Ich habe geguckt, es gibt 3 Termine in Nordrhein-Westfalen, also wir haben alle Gelegenheit vorbeizukommen.
1: Das stimmt. Wir haben Oberhausen, Dortmund und Kölle. Da freue ich mich auch sehr. Ist ja auch meine Heimatregion, wenn man so will. Aber wir haben uns überlegt, wir nehmen erstmal beide Bands mit. Also Peters, Jungs und Mädels und auch meine. Plus noch die Musiker aus Nashville. Das heißt, wir werden ein großes Hallo auf der Bühne haben. Wir werden Center spielen, das heißt eine 360-Grad-Bühne. Die Leute sind drumrum, können uns auf die Finger gucken. Ich glaube, es gibt nichts Schöneres, als wirklich da mitten in den Leuten zu sein. Ich kann nur sagen, Leute, wer das verpasst, der ist selbst schuld.
0: Also kann ich meine Reisebuchung nach Nashville wieder stornieren?
2: Ich würde das als den Anfang dieser Reise.
0: Ah, das ist gut.
2: Oder?
0: Das ist gut.
2: Und dann kannst du überprüfen, ob wir dir hier Unsinn erzählt haben oder nicht.
0: Wen ziehe ich denn dann hier vor Gericht hinterher, Peter, und lass mir die Reisekosten erstatten?
1: Peter.
0: Aber tatsächlich wird es anders als alles andere, was ihr so in letzter Zeit gemacht habt, ne?
2: Also um ehrlich zu sein, ich benutze wirklich ein Wort leidenschaftlich, muss ich sagen, gern. Und das ist Sandkasten. Das ist ein Sandkasten für reife Herren, die Musik machen und experimentieren. Dieser Reiz, der lässt auch nicht nach.
0: Ich freue mich sehr.
1: Wir freuen uns
0: jetzt
1: auch.
0: Schon auf alle 3 Termine, obwohl ich wahrscheinlich nur zu einem kommen werde. Aber
1: fühl dich herzlich eingeladen.
2: Wir können uns ja auch in Nashville treffen.
0: Peter! Ohne Quatsch, ne? Ich weiß, dass mein Freund eine Club-Couch hat, zur Not. Ihr braucht noch niemand ein Zimmer. Also, wir haben die Pläne schon fest. Wir sehen uns nächstes Jahr auf Konzerttour in Nordrhein-Westfalen und machen Urlaub in Nashville, oder?
1: So machen wir es.
0: Wahnsinn. Da spricht die Müdigkeit wahrscheinlich gerade aus euch. Morgen wisst ihr schon wieder nicht mehr, was ihr gesagt habt.
1: Wir haben schon so viele Leute nach Nashville eingeladen.
0: Ja, genau. Eben habe ich mich noch besonders gefühlt. Und jetzt, ist vorbei.
2: Wird eine Klassenfahrt.
0: Danke fürs Dagewesensein, ihr zwei. Hat Spaß gemacht.
1: Gerne.
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0: Es ist kurz vor 12. Hier kommen die Mittagstemperaturen. In Bochum bei Ihnen 13, ebenso in Bad Oeynhausen 13 Grad, leicht bewölkt hier. Und in Willich ist es auch trocken bei 12 Grad aktuell. Im Lauf des Tages kommt der Regen hier und da nochmal zurück. Genauere Details zum Wochenendwetter und ein kleiner Blick in die nächste Woche hier in gut 10 Minuten bei uns.
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2: Caro Köhler hier. Einen schönen Samstagmittag.
3: Wir haben den weltweit ersten vollständig transparenten Score für Kreditwürdigkeitsprüfungen geschaffen.
2: Mehr Transparenz bei der Schufa, das hatte Schufa-Chefin Tanja Birkholz schon im März angekündigt. Recherchen haben aber gezeigt, so richtig transparent ist es immer noch nicht, wie unsere Kreditwürdigkeit bewertet wird. Jetzt kündigt die Schufa noch mal mehr Transparenz an. Und was das konkret heißt, das klären wir gleich. Außerdem geht es bei uns um einen E. coli-Verdacht in NRW im Trinkwasser. Erstmal gucken wir aber auf den Diesel-Deal zwischen den USA und Russland. Bei Russland und den USA, da weiß man ja nie so genau, wie das Verhältnis gerade aussieht. In letzter Zeit war es ja eigentlich eher Konfrontationskurs inklusive Sanktionen. Jetzt hat US-Präsident Trump aber gestern einen Deal mit dem Kreml verkündet. Russland soll hunderttausende Tonnen Diesel an die USA und in den Weltmarkt liefern können. Und was das bedeutet, das sortieren wir mit unserer Korrespondentin in Washington, Nina Barth. Erstmal mit der Frage, was die USA und Russland da jetzt genau vereinbart haben.
4: Donald Trump hat mit dem russischen Präsidenten Wladimir Putin vereinbart, dass 300.000 Tonnen Diesel aus Russland für die USA und den Weltmarkt zur Verfügung gestellt werden, und zwar schnell, und dass im kommenden Monat, im November, nochmal 500.000 Tonnen Diesel aus Russland fließen sollen und danach dann nochmal 1 Million Tonnen. Und das Ganze wird nur möglich, weil das US-Finanzministerium eine entsprechende befristete Genehmigung für den Import von russischem Diesel erteilt hat. Denn die USA haben wegen des russischen Angriffskrieges gegen die Ukraine Sanktionen gegen russische Energiefirmen verhängt. Also es wäre eigentlich gar nicht möglich, dass die USA Diesel aus Russland importieren. Aber diese Sanktionen sind jetzt erstmal außer Kraft gesetzt, und zwar bis Anfang April kommenden Jahres. Und dieser Deal ist auch deshalb ziemlich erstaunlich, weil erst im vergangenen Monat der US-Kongress ein Gesetz für schärfere Sanktionen gegen Russland verabschiedet hat. Und Donald Trump hat dieses Gesetz auch unterschrieben.
2: Dann gucken wir mal auf den Plan hinter dieser Kehrtwende.
4: Donald Trump will punkten bei den Wählerinnen und Wählern in den USA, denn hier sind in 3,5 Wochen am 3. November Kongress-Zwischenwahlen. Und Trumps Republikaner müssen damit rechnen, dass sie ihre Mehrheit im Repräsentantenhaus verlieren, vielleicht sogar auch im Senat. Denn Donald Trump, der steht zwar gar nicht auf dem Stimmzettel, aber die Zwischenwahlen sind traditionell eine Abrechnung mit dem Präsidenten und seiner Partei. Donald Trump ist extrem unbeliebt. Die Umfragen zeigen, dass die Wähler extrem unzufrieden sind und das vor allem wegen der hohen Preise, auch für den Sprit. Und da machen sie Trump und seine Politik für verantwortlich. Und jetzt hat Trump eben auf Truth Social geschrieben, niedrige Preise, vor allem für die Farmer, Rancher und Truckerfahrer, sind meine oberste Priorität. Und Trump hat versprochen, dass jetzt durch diesen Deal die Preise rekordverdächtig fallen werden, und zwar schnell.
2: Ja, bleibt die Frage, ob Trumps Plan in der Hinsicht aufgehen wird.
4: Also eine große Entlastung für den US-Markt und den Weltmarkt dürfte das eher nicht bedeuten. 300.000 Tonnen Diesel, dann nochmal 500.000 und dann 1 Million Tonnen. Das klingt sehr, sehr viel. Aber die jetzt erstmal angekündigten 300.000 Tonnen werden rechnerisch nur etwa gut 14 Stunden des aktuellen Dieselverbrauchs in den USA abdecken. Also diese angekündigten Lieferungen sind tatsächlich nur ein eher kleiner Teil der täglichen Dieselproduktion und des täglichen Dieselverbrauchs in den USA. Und deshalb gehen Analysten in den USA auch davon aus, dass unmittelbare Auswirkungen auf den Preis eher gering ausfallen dürften.
2: Nina Barth zum Dieseldeal zwischen den USA und Russland. Wer einen neuen Handyvertrag haben will oder einen Kredit oder eine Wohnung mieten will, der braucht ja möglichst einen sauberen Schufa-Eintrag. Aber was da genau in so einem Eintrag drinsteht über uns und wie das zustande kommt, da haben wir nicht wirklich Einblicke. Die Schufa hatte Transparenz angekündigt, hat jetzt nochmal mehr Transparenz angekündigt. Gucken wir drauf mit Sascha Wandhöfer, WDR aktuell. Was steckt denn jetzt hinter diesem neuen Versprechen?
5: Also der Hintergrund sind Recherchen von NDR und Süddeutscher Zeitung. Die hatten rausgefunden, die Schufa sagt zwar, wir sind jetzt transparent. Tatsächlich hat sich die Schufa bei ihren Auskünften weiter auf ein öffentlich unbekanntes Datenarchiv gestützt. Heißt, ich kann zum Beispiel in der Schufa-App kostenlos meinen Schufa-Score sehen. Also wie kreditwürdig ich so eingeschätzt werde. Das ist aber offenbar nur ein Teil der Wahrheit, weil es tatsächlich zusätzlich noch diese Schattendatenbank gibt. Und da habe ich als Verbraucher gar keine Ahnung, was da über mich gespeichert ist. Die Schufa will diese Datenbank jetzt öffnen, dann sollen Verbraucherinnen und Verbraucher nach und nach einsehen können, welche Infos da über sie gespeichert sind. Betrifft aber erstmal nur die, die bereits eine Auskunft beantragt haben. Und gleichzeitig droht der Schufa eine Sammelklage von Datenschützern, die wollen die Löschung dieser Schattendatenbank erreichen.
2: Im März klang es ja so, als würde der Schufa-Score ganz einfach werden. Wie ist denn da der Stand? Wie einfach wird es wirklich?
5: Im November tritt erstmal eine Gesetzesänderung in Kraft. Dann muss die Schufa sowieso mehr Auskünfte geben und transparenter werden. Die Schufa sagt aber auch, dass im März war ein Missverständnis. Natürlich gäbe es weiterhin verschiedene Scores und kompliziertere Verfahren. Ziel der Schufa sei es aber, dass von derzeit 50 Scores nur wenige übrig bleiben. Davon dann ein zentraler, der für die Verbraucherinnen und Verbraucher dann der wichtigste ist, der soll bis Ende 2028 den Großteil aller Scores ersetzen. Auf Wunsch können Banken und Unternehmen aber weitere Daten bekommen von der Schufa. Die könnten sich daraus dann selbst überlegen, ob ich kreditwürdig bin oder nicht.
2: Na, klingt, als würde es kompliziert bleiben. Mhm. Vor kurzem hat die Schufa ja auch veröffentlicht, wo Menschen ihre Rechnungen nicht bezahlen können. Wie hat sich das entwickelt?
5: Im vergangenen Jahr hatten 8,1% der Volljährigen in Deutschland Probleme, ihre Rechnungen oder Kredite zurückzuzahlen. Das sind 0,2 Prozentpunkte mehr als im Jahr davor. Laut Schufa liegt das an der schwächelnden Konjunktur und den hohen Lebenshaltungskosten. NRW liegt da klar überm Schnitt. Hier sind es fast 10%, so viele wie in keinem anderen Flächenland. Die höchsten Werte gibt es in Duisburg und Gelsenkirchen. Rund jeder Fünfte hatte hier Zahlungsprobleme. Fast 20%, so viele wie nirgends sonst in Deutschland.
2: Ja, vielen Dank für die Übersicht. Sascha Wandhöfer, WDR aktuell Reporter im Tag um 12. Und mehr Meldungen vom Vormittag hat jetzt Ulrike Frohleichs in den Kurznachrichten.
6: China wird in Zukunft deutlich weniger Hybridautos nach Europa exportieren. Das hat die EU durchgesetzt. Kanzler Merz hatte mit Konsequenzen gedroht, wenn China den europäischen Markt weiter mit subventionierten Billigautos überschwemmt. Die Bundesregierung hat sich offenbar auf einen Kompromiss bei der Zuckersteuer geeinigt. Die Bild-Zeitung berichtet, dass sie etwas später kommen soll als ursprünglich geplant und kleinere Betriebe müssen die Steuer nicht zahlen. Das Jugendwort des Jahres wird heute bekannt gegeben. Im Finale stehen noch drei Begriffe, alle Englisch: Crash-Out, Rage-Bait und Peak. In Wuppertal sind am Abend zwei Wohnhäuser geräumt worden. Dort waren Gasleitungen defekt und es wurde eine erhöhte Menge an giftigem Kohlenmonoxid gemessen. Die Feuerwehr gab später Entwarnung, hat das Gas im Haus aber abgestellt. Im Ruhrgebiet sind die Bahnstrecken zwischen Duisburg und Essen und zwischen Duisburg und Oberhausen gesperrt für 3 Wochen wegen Bauarbeiten. Viele Züge fallen aus oder werden umgeleitet. Es fahren auch Ersatzbusse.
2: Die Kurzmeldungen im Tag um 12. Und wir bleiben in NRW und reden über Bakterien im Trinkwasser. Manche davon sind ja völlig harmlos. Für andere gilt dagegen eine quasi Null-Toleranz-Grenze. Die dürfen also auf gar keinen Fall nachgewiesen werden. Und das sind zum Beispiel E. coli-Bakterien. Die sind jetzt aber im Wasserwerk Urfeld in Wesseling gefunden worden. Und deswegen gilt seit gestern Abend ein Abkochgebot für das Trinkwasser. WDR-Reporter Christian vom Hofer hat sich angeschaut, für welche Städte dieses Abkochgebot aktuell gilt.
7: Zum einen natürlich für Wesseling, aber auch für Bornheim, denn die Stadtwerke Bornheim, die mischen Wasser aus Wesseling in die eigene Versorgung und deswegen sollte man auch hier das Wasser vor Gebrauch gut abkochen. Nachgewiesen hat man die Bakterien zwar noch nicht, man hat den Zulauf aus Wesseling aber vorsichtshalber gesperrt und deswegen gilt auch hier das Abkochgebot.
2: Was bedeutet das denn genau? Also worauf muss man achten?
7: Ja, dass man zum Beispiel auch kleinste Mengen Wasser abkocht, also wirklich bis es sprudelt, danach dann einige Minuten abkühlen lassen und dann sind die Bakterien abgetötet. Wichtig, das gilt auch für kleinste Mengen Wasser, die man braucht, wie jetzt zum Beispiel beim Zähneputzen. Das ist natürlich umständlich, aber absolut notwendig. E. coli-Bakterien können nämlich zu Erbrechen und Durchfall führen oder auch Nierenschäden auslösen. Diese Bakterien deuten auf eine Verunreinigung durch Fäkalien hin und die dürfen auch in geringen Mengen natürlich nicht im Trinkwasser messbar sein. Daher gilt, alles abkochen.
2: Christian vom Hofe mit einem Update zu einem E. coli-Fall bei uns in NRW. Und wir gucken noch aufs Wetter. Marcel Klär aus der WDR-Wetterredaktion ist im Studio. Mhm. Der Tag ist ja oft ganz schön gestartet.
8: Ja, das stimmt. Wir haben aber auch teilweise jetzt dichte Wolken, die durchs Land ziehen. Das heißt, hier und da kann es auch mal einen Schauer geben. Aber wenn die Wolken auflockern, ist auch eben wieder die Sonne am Start. Kurze Gewitter, die sind am Nachmittag vielleicht auch hier und da möglich. So am schönsten und trockensten bleibt es eigentlich Richtung Rheinland. Ja, die Temperaturen weiterhin herbstlich. Nürnberg kommen wir auf 13, in Neuss und Frechen auf 16 Grad. Morgen geht es dann ähnlich weiter. Ich kann aber schon mal sagen, in der kommenden Woche, Montag, Dienstag, Mittwoch, wird es langsam wärmer. In den Prognosen sehe ich ja Mittwoch teilweise sogar wieder Sonnenschein, in der Spitze bis 21 Grad.
2: Die Wetteraussicht mit Marcel Klär. Und das war WDR aktuell, der Tag um 12. Ich bin Caro Köhler.
7: Danke, ihr zwei. 10 Minuten nach 12 haben wir es und wir möchten, dass Sie gut ankommen. Hier ist der WDR 4 Verkehr. A1 Münster Richtung Dortmund zwischen dem Karmener Kreuz und Unna. 10 Minuten dauert es extra. 4 Kilometer stockender Verkehr. A4 Aachen Richtung Köln zwischen Weißweiler und Düren. Viertelstunde. 5 Kilometer wegen Bauarbeiten. A30 Osnabrück Richtung Amsterdam zwischen Rheine-Kanalhafen und Rheine-Nord. 10 Minuten mehr. 3 Kilometer Stau. Es dauert ebenfalls 10 Minuten länger für Sie auf der A44 Dortmund Richtung Kassel zwischen Marsberg und Warburg. 3 Kilometer. A61 Koblenz Richtung Mönchengladbach noch zwischen dem Dreieck Sinzig und dem Dreieck Bad 9a. Nach einem Unfall hier jetzt immer noch 3 Kilometer Stau, dauert in etwa so 10 Minuten mehr. A61 Koblenz Richtung Mönchengladbach zwischen Miel und Grafschaftringen, Viertelstunde, 7 Kilometer stockend. Und A516 Abzweig Oberhausen zwischen dem Kreuz Oberhausen und Oberhausen-Eisenheim. 10 Minuten mehr, 3 Kilometer Stau. Und wegen Bauarbeiten sind diese Autobahnen gesperrt bis Montag. Die A1 Osnabrück-Bremen in beiden Richtungen, und zwar zwischen Vechta und Kloppenburg. Die A40 Essen-Duisburg in beiden Richtungen, zwischen Mülheim-Winkhausen und Mülheim-Heißen. Und die A40 Dortmund Richtung Essen, zwischen dem Kreuz Bochum und Bochum-Hamme. 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

0: Vanessa Amorosi. Absolutely Everybody bei WDR 4. Heute ist absolut jeder eingeladen in den Partykeller. Der Peter macht sich schon parat für heute Abend. Hallo Peter.
1: Lieber Christian, liebe WDR 4-Hörer, ich bin's, der Grossmann von der Diskothek im WDR. Ich bin schon mal zeitgereist und sitze gut gelaunt an diesem 10. 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Aber natürlich gibt's auch Musik. 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Wer von denen ist heute die Nummer 1? Das sag ich nicht. 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
2: Okay.

0: schöner Klassiker fürs Wochenende von ABBA, The Name of the Game. Gleich geht's ab in die 80er hier mit Irene Cara noch bei mir. Und vorher ein bisschen Herbstwetter für Sie. Das hat nämlich mal mehr, mal weniger Wolken dabei heute. Viel Wind, etwas Sonne, zwischendurch auch Schauer. In Wermelskirchen 13, in Hamm bis 15 und in Frechen bis 16 Grad. Morgen wird's dann genauso in etwa bei 15 Grad und am Montag erst Nebel, danach ein trockener Sonne-Wolken-Mix. Temperaturen dann schon wieder bis 18 Grad. 12.31 Uhr, kurz nach halb eins. Wir möchten, dass Sie gut ankommen. Hier ist der WDR 4 Verkehrsservice. A1 Münster Richtung Dortmund, zwischen dem Kamener Kreuz und dem Kreuz Dortmund-Unna. 3 Kilometer stockend. Die 1 Dortmund Richtung Köln, zwischen Gevelsberg und dem Kreuz Wuppertal-Nord. Hier inzwischen eine halbe Stunde, die es dauert. 4 Kilometer Stau nach einem Unfall. A3 Frankfurt Richtung Köln, zwischen Siebengebirge und dem Kreuz Bonn-Siegburg. 10 Minuten mehr, 3 Kilometer. A4, Aachen Richtung Köln zwischen Weißweiler und Düren, Viertelstunde, 5 Kilometer wegen Bauarbeiten. A30, Osnabrück Richtung Amsterdam zwischen Rheine-Kanalhafen und Rheine-Nord, 10 Minuten, 3 Kilometer. Die 44 Dortmund-Kassel zwischen Marsberg und Warburg, 10 Minuten, 3 Kilometer. A61 Mönchengladbach Richtung Koblenz zwischen Miel und Grafschaft-Ringen. Hier brauchen Sie eine Viertelstunde länger, aktuell 6 Kilometer Stau. A516 Abzweig Oberhausen zwischen dem Kreuz Oberhausen und Eisenheim. Hier auch eine Viertelstunde extra, 3 Kilometer. Und wegen Bauarbeiten bis Montag sind diese Autobahnen gesperrt. Die A1 Osnabrück-Bremen in beiden Richtungen zwischen Vechta und Kloppenburg. Die A40 Duisburg-Essen in beiden Richtungen zwischen Mülheim-Winkhausen und Mülheim-Heißen und die A40 Dortmund Richtung Essen zwischen dem Kreuz Bochum und Bochum-Hamme und alle Staus natürlich auch bei WDR 4 in der neuen ARD Sounds App. Ich bin Christian Terhöfen, schönes Wochenende mit uns.
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0: Hier ist WDR4 bei Ihnen und egal wo Sie sind, nehmen Sie uns gerne mit, auch über die ARD Sounds App. Da können Sie WDR4 mit Herzchen in die Favoriten packen und überall weltweit mithören. Und wenn man gebürtig aus Witten kommt und jetzt in Rade vorm Wald lebt, lieber Matthias, dann wissen Sie aus eigener Erfahrung doch bestimmt, wie stressig so ein Umzug sein kann, oder?
1: Das ist wohl wahr.
0: Aber der ist schon ein paar Tage her oder war der erst
1: der
0: kürzlich?
1: Der ist jetzt schon 30 Jahre her, dass ich aus Witten weggezogen bin.
0: Sagt man eigentlich, man ist jetzt Rade vorm Walder?
1: Nee, man sagt, man ist Radler. Daran merkt man immer direkt, wer hier noch nicht angekommen ist oder wer sich hier nicht wohlfühlt.
0: So, das ist jetzt der Heimatkurs mit Matthias. Also niemals sagen, ich bin Radler vorm Walder. Also ich finde genau. Ich finde gut, dass wir trotz allem, was zwischen Witten und Rade vorm Wald liegt, uns nie verloren haben, immer den Draht zueinander haben. Der Matthias ist ein WDR4-Hörer. Ich möchte das so frei formulieren, wie wir uns den wünschen können. Ne? Sie sind immer dabei mit der App-Versorgung, oder?
1: App oder im Autoradio oder zu Hause auf WDR4.
0: Und der Umzug in die ARD Sounds App ist geglückt?
1: Das war kein Problem.
0: WDR4 mit Herzchen in der ARD Sounds App bei Matthias. Und das, obwohl wir uns die Liebe teilen müssen mit Wattenscheid 09. So ehrlich müssen wir sein. Ich bin nicht so im Thema, Matthias. Wie läuft's bei Ihrem Verein aktuell? Reicht.
1: Ich sag mal, es gab bessere Zeiten.
0: Ich habe nur das Schlüsselwort solide irgendwo gelesen. Da dachte ich so, na, frage ich ihn lieber, da mache ich nichts falsch.
1: Genau.
0: Also, dann jetzt hier, Ihr Auftritt. Wie motivieren wir die Jungs von Wattenscheid 09 für den Rest der Saison? Ihre Botschaft an die Lieblingsmannschaft.
1: Kämpfen 09, kämpfen.
0: So, und das Schöne ist, wir melden uns sofort, wenn Wattenscheid 09 wieder punktet. Und Matthias, Sie kriegen das immer mit über Ihre neuen In-Ear-Kopfhörer von Teufel. Die spendieren wir extra für den Umzug auf die ARD Sounds App. Dufte oder Dufte?
1: Das ist total Dufte.
0: Das möchte ich aber meinen. Besser als jedes Spielergebnis von Wattenscheid 09, oder?
1: Ja.
0: Ich ziehe die Schraube gerade enger. Und alle, die auch noch in die ARD Sounds App wechseln müssen. Trainer Matthias, wie motivieren wir die denn?
1: Macht es.
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0: Lionel Richie, all night long. Und hier kommt das Wetter um kurz vor eins. Heute mal Sonne, mal Wolken dabei. Schauer vereinzelt ebenfalls und kurze Gewitter am Nachmittag. Dazu erreichen Gummersbach 12, Porta Westfalica 15 und Meerbusch 16 Grad. Und morgen wird's ganz ähnlich. So Richtung Rheinland sind Schauer dann morgen seltener am Nachmittag. Maximal 7 bis 15 Grad. Und Montag erst ein bisschen Nebel. Sonst meistens trocken und freundlich und schon wieder 14 bis 18 Grad.
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2: Die Nachrichten mit Robert Lewin. Guten Tag. China hat sich nach Verhandlungen mit der EU bereit erklärt, weniger Hybridautos nach Europa zu verkaufen. EU-Handelskommissar Šefčovič würdigt das als historischen Erfolg.
3: Zum ersten Mal akzeptiert es China nun, seinen Export zu reduzieren, ohne dass es vorher einen offenen Konflikt gegeben hat. Das weiß ich zu schätzen.
2: Die EU hatte kritisiert, dass China den europäischen Markt mit subventionierten Billigautos überschwemmt. Bundeskanzler Merz hatte deshalb mit Strafmaßnahmen gedroht. Autoexperte Rühling, der die EU berät, erklärt, warum China Zugeständnisse gemacht hat.
4: Sie haben die Befürchtung gehabt, dass es wirklich massive Beschränkungen von Exporten nach Europa geben wird. Und sie haben erkannt, dass in Europa sich tatsächlich etwas bewegt hat, tatsächlich vor allem in Berlin. Und das ist jetzt ein Stück weit der Versuch, mit einem kleinen Zugeständnis den ganz großen Gegenschlag Europas abzuwehren.
2: Die Einigung bedeutet, dass in den kommenden Jahren mehrere Millionen chinesische Autos weniger nach Europa exportiert werden dürften. US-Präsident Trump will von Russland Diesel beziehen. Die Ukraine kritisierte die Entscheidung. Das sei eine Investition in den russischen Krieg. Um welche Mengen es geht, erklärt Nina Barth, WDR Washington.
5: 300.000 Tonnen Diesel, dann nochmal 500.000 und dann 1 Million Tonnen. Das klingt sehr, sehr viel, aber die jetzt erstmal angekündigten 300.000 Tonnen werden rechnerisch nur etwa gut 14 Stunden des aktuellen Dieselverbrauchs in den USA abdecken. Also diese angekündigten Lieferungen sind tatsächlich nur ein eher kleiner Teil der täglichen Dieselproduktion und des täglichen Dieselverbrauchs in den USA. Und deshalb gehen Analysten in den USA auch davon aus, dass unmittelbare Auswirkungen auf den Preis eher gering ausfallen dürften.
2: Die Polizei in Polen hat im Zusammenhang mit 2 Messerangriffen an Schulen 76 Menschen festgenommen. Am Mittwoch hatte ein Täter 9 Menschen verletzt. Am Donnerstag erstach ein 15-Jähriger eine Hausmeisterin und filmte die Tat offenbar mit einer Helmkamera. Die Ermittler kontrollierten daraufhin 50.000 Schulen in Polen. Und das ist sonst noch wichtig. Bei CDU und CSU bröckelt die Brandmauer zur AfD. Mehrere Spitzenpolitiker der Union haben sich dafür ausgesprochen, eine Zusammenarbeit nicht mehr grundsätzlich auszuschließen. In Indien hat die Polizei mehrere tausend Jugendliche festgenommen, darunter die Anführer der sogenannten Kakerlaken-Bewegung. Sie wollten gegen drohende Wahlfälschungen demonstrieren. In einer Stunde wird das Jugendwort des Jahres bekannt gegeben. Im Finale stehen noch 3 Begriffe, alle Englisch: Crash Out, Peak und Rage Bait. K-Pop, koreanisches Essen und traditionelle Spiele. An der RWTH Aachen dreht sich heute alles um Südkorea. Beim Koreatag können Besucher das Land kennenlernen und erfahren, warum die Hochschule so eng mit Südkorea zusammenarbeitet. Benedikt Herbst, WDR Aachen.
6: Schon seit Jahrzehnten arbeitet die RWTH Aachen mit koreanischen Hochschulen und Unternehmen zusammen und seit 2019 hat sie sogar ein eigenes Büro in Seoul. Beim Koreatag geht es deshalb auch um gemeinsame Forschung, zum Beispiel zu künstlicher Intelligenz und Robotik. Studierende können sich außerdem zu Auslandssemestern und Stipendien schlau machen.
2: Beginnen wird der Koreatag an der RWTH Aachen in einer halben Stunde. Das war WDR aktuell.
0: 13.04 Uhr haben wir's. Wir möchten, dass Sie gut ankommen. Hier ist der WDR4 Verkehrsservice. Los geht's auf der A1 Dortmund Richtung Köln. Vorsicht bitte zwischen Gevelsberg und dem Kreuz Wuppertal Nord. Hier nach einem Unfall mit mehreren Fahrzeugen ist nur der linke Fahrstreifen frei. Im Augenblick 5 Kilometer Stau. 30 Minuten müssten Sie dazu rechnen. A2 Dortmund Richtung Oberhausen zwischen Oberhausen-Königshardt und dem Kreuz Oberhausen. 10 Minuten, 2 Kilometer. A3 Arnheim Köln zwischen dem Kreuz Oberhausen und dem Kreuz Oberhausen West.
2: West. Auch hier eine halbe Stunde mehr, 4 Kilometer Stau nach einem Unfall mit mehreren Fahrzeugen. Auch hier nur eine Spur frei. A4 Aachen Richtung Köln zwischen Weißweiler und Düren, 4 Stunden, 5 Kilometer, da wird gebaut. A4 Aachen Köln zwischen dem Kreuz Köln West und Köln Eiffeltor, auch nochmal 10 Minuten drauf, 4 Kilometer stockt hier der Verkehr. A44 Dortmund Richtung Kassel zwischen Marsberg und Warburg, 10 Minuten, 3 Kilometer. A61 Mönchengladbach Richtung Koblenz zwischen Miel und Grafschaft Ringen, hier 15 Minuten, 7 Kilometer stockender Verkehr. Und 20 Minuten dauert es auf der A516 Abzweig Oberhausen zwischen dem Kreuz Oberhausen und Oberhausen-Eisenheim, 4 Kilometer Stau. Dann laufen auch Bauarbeiten und deshalb sind diese Autobahnen gesperrt. Die A1 Osnabrück-Bremen in beiden Richtungen zwischen Vechta und Kloppenburg. Die A40 Duisburg-Essen in beiden Richtungen zwischen Mülheim-Winkhausen und Mülheim-Heißen. Und die A40 Dortmund Richtung Essen zwischen dem Kreuz Bochum und Bochum-Hamme. Und alle Staus auch bei WDR 4 in der neuen ARD Sounds App.
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7: Hallo, schönes Wochenende. Jetzt hier mit Journey. Bei denen kann man ruhig den Stromstecker zwischendurch mal ziehen, so wie hier beim Live-Konzert in Rio vor einiger Zeit. Ja, so möchten wir das doch hören. Bei Don't Stop Believing machen wir selbstverständlich immer die Gesangseskorte zur Sicherheit. Und egal, ob Sie gerade bei der Parkplatzsuche WDR 4 hören oder uns beim Joggen auf der App dabei haben, meine Damen und Herren, hier ist Ihr Einsatz.
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0: hart und hohl muss er klingen, der Kürbis, den wir uns holen, wenn der frisch ist. Wenn der schon ein bisschen länger liegt, dann klingt er ein bisschen dumpfer. Wir sind beim Thema Kürbisse und Yvonne, ich verstehe alle, die sagen, hör mal, geh mir mit diesem Halloween-Gedöne weg, das brauche ich nicht, das hatten wir ja früher auch nicht. Aber tatsächlich kann man mit Kürbissen auch eine ganz andere Deko-Geschichte machen zu Hause und noch den Raumduft ein bisschen anheben, sag
1: ich mal. Korrekt. Und es gibt ja nicht nur diese riesengroßen Halloween-Kürbisse, mit dessen Fleisch man auch gar nicht so viel anfangen kann, weil er einfach so schmeckt wie früher von Oma der eingemachte Kürbis, weil sie den haben wir ja auch noch alle so ein bisschen auf der Zunge, sondern es gibt ja auch viel kleinere Kürbisse, schöne Zierkürbisse, die kann man aber natürlich auch aushöhlen, den Deckel abmachen oder hinten abschneiden und da ein Lichtchen reinstellen. Und was man dann auch machen kann, zum Beispiel für eine Tischdekoration, ist, dass man das Ganze beduftet und zwar mit natürlichen Duftstoffen. Ein bisschen Zimt reinstreuen, ein bisschen Orangenschale mit rein.
0: Also reden wir von Zimtpulver oder von den Zimtstangen?
1: Du kannst Zimtstangen oder auch Zimtpulver nehmen, das geht beides. Und dann stellst du halt dein Gläschen mit der Kerze da rein, dann wird das Ganze ja ein bisschen warm und die natürlichen Duftstoffe entwickeln sich ganz wunderbar und man hat so ein schönes herbstliches Aroma bei sich am Tisch.
0: Wohliger Raumduft.
1: Wohliger Raum, ganz natürlich hergestellt.
0: Ich bin ja nicht so ein Fan von diesen ganzen Duftkerzen, weil ich mir immer denke, ich weiß gar nicht, ob das so gesund ist, ne, wenn man sich da irgendwie die Bude so voll knallt.
1: Ist auch tatsächlich so. Ne? Also gerade empfindliche Menschen können da Probleme haben. Es sind auch Verbindungen drin. Ich will jetzt nicht so ins Verbraucherjournalistische gehen, die aber nicht unbedingt gut sind für unsere Gesundheit. Und Kerzen abzubrennen, also Duftkerzen, kann auch wirklich eine Problematik sein, wenn du Haustiere hast, die das nicht gut vertragen oder es geht eben auch auf die Lunge. Aber bei dieser sehr, sehr sanften Methode hat man für so ein schönes herbstliches Abendessen und für eine schöne herbstliche Tafel oder einfach den gemütlichen Abend es sich richtig, richtig schön gemacht.
0: Kürbis nächsten Samstag.
1: Ja, Kürbis. Kürbis bis bald. Oh Gott, ich flippe aus. Ich gehe nach Hause. Kollegen, das war's.

Schöner lauter Dreher fürs Wochenende. Donna Summer und Hot Stuff. 80er und die größten Klassiker bei WDR 4. Und jetzt umschmeicheln uns Bab, weil sie es können. Du kannst zaubere. 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

0: Sascha, Lucky Day. Ein Wetter habe ich noch für Sie. Heute mal mehr, mal weniger Wolken dabei. Wind und Sonne ebenfalls. Am Nachmittag auch Schauer. Also schöner Herbstmix in Nordrhein-Westfalen. Fellbad kommt heute auf 14, Jülich auf 15, in Ibbenbüren bis 16 Grad. Morgen wird es dann ähnlich. Richtung Rheinland sind Schauer insgesamt seltener. 7 bis 15 Grad und Montag wieder wärmer und trocken. Dazu Sonne und Wolken im Wechsel. Kurz nach halb zwei, 13.31 Uhr, um genau zu sein. Wir möchten, dass Sie gut ankommen. Hier ist der WDR4 Verkehrsservice. A1 Dortmund Richtung Köln zwischen Vollmarstein und dem Kreuz Wuppertal Nord. Inzwischen brauchen Sie hier eine Dreiviertelstunde länger. 6 Kilometer Stau nach einem Unfall mit mehreren Fahrzeugen ist im Moment nur der linke Fahrstreifen frei. A3 Arnheim Richtung Köln zwischen dem Kreuz Oberhausen und dem Kreuz Kaiserberg. 15 Minuten, 8 Kilometer stockend. A4 Aachen Richtung Köln zwischen Weißweiler und Düren. 10 Minuten, 3 Kilometer wegen Bauarbeiten. Die 4 Aachen Köln zwischen dem Kreuz Köln West und Köln Eiffeltor. 10 Minuten, 4 Kilometer. A44 Dortmund Richtung Kassel zwischen Marsberg und Warburg. Immer noch hartnäckige 3 Kilometer Stau. 10 Minuten dauert's. A46 Heinsberg Richtung Düsseldorf zwischen Grevenbruch und dem Kreuz Neues West. 10 Minuten. 5 Kilometer stockend. A61 Mönchengladbach Richtung Koblenz zwischen Rheinbach und Grafschaft Ringen. Hier 15 Minuten extra für Sie, 5 Kilometer Stau. Und 10 Minuten dauert es auf der A516 Abzweig Oberhausen zwischen dem Kreuz Oberhausen und Oberhausen-Eisenheim. 3 Kilometer Stau. Wegen Bauarbeiten außerdem diese Autobahnsperrungen bis Montag. Die A1 Osnabrück-Bremen in beiden Richtungen zwischen Vechta und Kloppenburg. Die A40 Duisburg-Essen in beiden Richtungen zwischen Mülheim-Winkhausen und Mülheim-Heißen. Und die A40 Dortmund-Essen zwischen dem Kreuz Bochum und Bochum-Hamme. Und alle Staus auch bei WDR4 in der neuen ARD-Sounds-App. Ich bin Christian Terhöfen. Kommen Sie gut an Ihr Ziel und haben Sie ein gutes Wochenende mit uns.
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0: Und noch eine Runde mit Eric Clapton jetzt. I shot Sheriff, but I didn't shoot the deputy. 20 vor 2 durch. Seit 40 Jahren schreit sie ihre Zebras auf der Tribüne zum Sieg. Heute wechselt sie die Seiten.
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0: Sie wissen, wie das ist, ne? Einmal Duisburg, immer Duisburg. Wenn man einem Verein treu ist, ist man treu. Heikes großer Traum. Einmal dahin, wo nie ein MSV-Fan hinkommt. Also wirklich in die Katakomben. So nah dran, dass sie vielleicht sogar den heiligen Rasen streicheln kann unten. Bastian Bender aus dem schönen Morgen hat sich ins Zeug gelegt. Und heute ist es soweit. Hallo Heike in Duisburg.
2: Hallo Christian.
0: Gleich geht's los, ne?
2: Ja.
0: Auf einer Skala von 1 bis 10, wie aufgeregt bist du schon?
2: 10.
0: Ich hätte jetzt gesagt 12 bis 14 sogar.
2: Ja, kann auch 15 sein.
0: Wichtige Fanfrage, was hast du gerade an? Wie kleidet man sich, wenn man seinen großen Traum gleich erlebt?
2: Also ich habe alles in Blau an praktisch und ich ziehe das T-Shirt an, der Wahnsinn an der Wedau.
0: Ja.
2: Meinen Schal dazu, ja, und dann geht's ins Stadion. Ja, man trifft sich immer vorher noch.
0: Ja, verstehe. Was macht man vorher da beim MSV noch?
2: Na, wir treffen uns immer bei Taxi. Lecker Bratwurst. Mhm. Gibt's auch heute, ja.
0: Ja, ist auch besser.
2: Man muss sich vorher stärken.
0: Was ist denn so das Größte, auf das du dich freust?
2: Ja, also ich freue mich jetzt natürlich, eigentlich alle Spieler zu sehen und auch den Trainer. Aber das Größte jetzt wirklich mit dem Stadionsprecher, mit Stefan, vorne am Rasen zu stehen.
0: Ja.
2: Ja.
0: Hör mal, der Stefan, der ist so der Kulttyp da beim MSV,
2: der
0: ne?
2: Der ist der Kulttyp beim MSV, ja.
0: Dann sag ihm mal schöne Grüße von dem Mann bei WDR 4, mit dem er schon eine Nacht auf der Klappcouch an der Mosel verbracht hat.
2: Ja, das mache ich.
0: Hör mal, du wunderst dich gar nicht, ne?
2: Doch, eigentlich schon.
0: Wollt's jetzt nur nicht so zeigen, oder was?
2: Nee.
0: Der Stefan und ich, wir waren mal zur gleichen Zeit beim Radio, vor ewig langer Zeit. Und später haben mich die Kollegen im neuen Domizil in Luxemburg besucht und da haben wir gelost, wer wo schläft. Und der Stefan und ich, wir haben meine Wohnzimmercouch erwischt. Und ich kann dir sagen, der Stefan schnarcht. Da habt ihr gleich schon ein bisschen Smalltalk für später.
2: Ich schnarch auch.
0: Ach, hör mal, dann habt ihr euch doch gesucht und gefunden. Heike.
2: Ich bin ja einfach nur aufgeregt.
0: Das kannst du auch sein. Heike, viel Spaß heute. Der Tag ist für die Ewigkeit und Montag erzählst du uns bitte im schönen Morgen, wie es war, okay?
2: Ja, danke. Werde ich machen. Tschüss, Christian. Und danke nochmal ans Team.
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WDR 4 und shiny happy Jürgen Mayer freut sich auf einen tollen Radionachmittag mit Ihnen. Der übernimmt hier gleich nach 2. Ich bin Christian Terhöfen und bin jetzt mal raus. Bis nächste Woche. Tschüss, gönn.

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0: Elton John mit Sacrifice. Es wird 14 Uhr, wir schauen aufs Wetter. Heute ist alles dabei. Wolken, Wind, aber auch Sonne. Am Nachmittag sind zudem noch Schauer möglich. Dazu kommt Wermelskirchen auf 13, Xanten und Jülich schaffen 15, Krefeld und Ibbenbüren 16 Grad. Morgen wird's ähnlich. Richtung Rheinland sind Schauer, aber insgesamt seltener bei 7 bis 15 Grad.
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2: Die Nachrichten mit Robert Levin. Guten Tag. Die Bundesregierung hat klargestellt, dass Deutschland weiter keinen Treibstoff aus Russland beziehen wird, wegen des Kriegs gegen die Ukraine. US-Präsident Trump und der russische Präsident Putin hatten sich auf einen umstrittenen Deal geeinigt. Die USA kaufen von Russland große Mengen Diesel. Birte Sönnigsen, WDR Berlin.
3: Die Bundesregierung will an den Sanktionen gegen Russland festhalten. Die Entscheidung der USA habe die Regierung zur Kenntnis genommen, sagt Regierungssprecher Stefan Cornelius und macht deutlich, dass Deutschland die Ukraine weiter in ihrem Abwehrkampf unterstützen wird. Außerdem werde die diplomatische Arbeit an einer Friedenslösung fortgesetzt. Auch eine Sprecherin von Wirtschaftsministerin Katharina Reiche sagt, dass Deutschland weiter uneingeschränkt an den Sanktionspaketen gegen Russland festhalten will. Seit 2023 sind russisches Öl und Rohölprodukte durch die Europäische Union sanktioniert.
2: Die Auskunftsfirma Schufa reagiert auf Kritik daran, dass sie heimlich alte Daten von Verbrauchern genutzt hat. Sie will Betroffene jetzt anschreiben und sie über die Daten informieren. Berichtet über die Schattendatenbank hatten WDR, NDR und SZ. Sascha Wandhöfer aus dem WDR-Aktuellteam erklärt, was das für Verbraucher bedeutet.
4: Ich kann zum Beispiel in der Schufa-App kostenlos meinen Schufa-Score sehen, also wie kreditwürdig ich so eingeschätzt werde. Das ist aber offenbar nur ein Teil der Wahrheit, weil es tatsächlich zusätzlich noch diese Schattendatenbank gibt. Und da habe ich als Verbraucher gar keine Ahnung, was da über mich gespeichert ist. Die Schufa will diese Datenbank jetzt öffnen, dann sollen Verbraucherinnen und Verbraucher nach und nach einsehen können, welche Infos da über sie gespeichert sind. Betrifft aber erstmal nur die, die bereits eine Auskunft beantragt haben. Und gleichzeitig droht der Schufa eine Sammelklage von Datenschützern, die wollen die Löschung dieser Schattendatenbank erreichen.
2: NRW-Innenminister Reul hat eine Hüft-OP offenbar gut überstanden. Der CDU-Politiker erklärte, er wolle jetzt schnell wieder auf die Beine kommen. Reul war im Wuppertaler Polizeipräsidium über eine Stufe gestolpert und hatte sich die Hüfte gebrochen. Erst wenige Tage vorher hatte er öffentlich gemacht, dass er seit einer Hand-OP im Sommer unter Ausspracheproblemen leidet. Und das ist auch noch Thema. Bei CDU und CSU bröckelt die Brandmauer zur AfD. Mehrere Spitzenpolitiker der Union haben sich dafür ausgesprochen, eine Zusammenarbeit nicht mehr grundsätzlich auszuschließen. China wird in Zukunft deutlich weniger Hybridautos nach Europa exportieren. Das hat die EU in Verhandlungen durchgesetzt. Kanzler Merz hatte mit Konsequenzen gedroht, wenn China den europäischen Markt weiter mit subventionierten Billigautos überschwemmt. Die Polizei in Polen hat im Zusammenhang mit zwei Messerangriffen an Schulen 76 Menschen festgenommen. Unter anderem hatte ein 15-Jähriger eine Hausmeisterin erstochen und die Tat offenbar mit einer Helmkamera gefilmt. Ein englischer Begriff ist in diesem Jahr Jugendwort des Jahres. Gewählt wurde Ragebait. Das wurde auf der Frankfurter Buchmesse mitgeteilt. Ragebait heißt übersetzt Wutköder. Beschrieben werden damit Inhalte, die in sozialen Medien absichtlich Zorn oder Empörung auslösen sollen. Oft sind das Falschmeldungen oder abstruse Meinungen, die Aufmerksamkeit und damit viele Klickzahlen erzielen sollen. Ragebait setzte sich bei der jährlichen Online-Abstimmung zum Jugendwort mit 36,5% der abgegebenen Stimmen durch. Abstimmen durften 11- bis 20-Jährige. Das war WDR aktuell.
0: Hier ist der WDR4 Verkehrsservice. A1 Dortmund Richtung Köln zwischen Volmerstein und dem Kreuz Wuppertal Nord etwa eine halbe Stunde plus. Da gibt es 6 Kilometer Stau. Nach einem Unfall mit mehreren Fahrzeugen ist momentan nur der linke Fahrstreifen frei. A3 Frankfurt Richtung Oberhausen zwischen dem Kreuz Köln-Ost und dem Kreuz Leverkusen etwa 20 Minuten plus. 7 Kilometer Stau gibt es dort ebenfalls nach einem Unfall. A4 Aachen Richtung Köln zwischen Weißweiler und Düren etwa eine Viertelstunde plus und 4 Kilometer Stau wegen Bauarbeiten. A4 Aachen Richtung Köln zwischen dem Kreuz Köln-West und Köln-Eifeltor 4 Kilometer Stau bedeutet für Sie, es dauert etwa 10 Minuten länger. A43 Recklinghausen Richtung Wuppertal zwischen Recklinghausen, Hochlamark und Bochum. 6 Kilometer stockender Verkehr und etwa 10 Minuten plus. A61 Mönchengladbach Richtung Koblenz zwischen Rheinbach und Grafschaft Ringen, 1/4 Stunde plus und 6 Kilometer Stau. A448 Südumfahrung Bochum zwischen Wittenzentrum und Bochum Süd, etwa 10 Minuten plus und 6 Kilometer Stau. A516 Abzweig Oberhausen zwischen Kreuz Oberhausen und Oberhausen Eisenheim, 1/4 Stunde plus, 2 Kilometer Stau. Außerdem sind wegen Bauarbeiten bis zum Montagmorgen die folgenden Autobahnen gesperrt: die A1 Osnabrück-Bremen in beiden Richtungen zwischen Vechta und Kloppenburg. Die A40 Duisburg-Essen in beiden Richtungen zwischen Mülheim-Winkhausen und Mülheim-Heißen und die A40 Dortmund Richtung Essen zwischen dem Kreuz Bochum und Bochum-Hamme. 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
0: Schönen guten Tag, wir sind hier, um Ihren Samstagnachmittag zu verschönern. Und wo fangen wir da an? Vielleicht mit einer schönen 80er-Erinnerung. Wie wär's mit Shakin' Stevens? You drive me crazy. Ich bin sicher, dass Ihnen das gut gefällt.

0: Hier ist wieder 4. Es ist Samstagnachmittag, der 10. Oktober und trotzdem, wenn man rausguckt bei dem Wetter, mancherorts kriegt man so richtig weihnachtliche Gefühle schon. Wenn Phil Collins an sein Weihnachtsfest im folgenden Jahr denkt, dann lächelt er noch heute vor Glück und vor Begeisterung. Da hat er nämlich seine gesamte Familie endlich mal an einen Ort geholt. Die ganze Familie zusammenzubekommen, das ist mit 5 Kindern und Anhang nicht gerade einfach, aber sie haben es wirklich geschafft. Der ganze Collins-Clan hat Weihnachten unter einem Dach gefeiert. Dafür hatte Phil extra in einem Hotel was reserviert, das er seit 40 Jahren besucht. Und er war an Weihnachten sichtlich froh, dass er seine Kinder um sich hat. Gesundheitlich hat es ja in letzter Zeit nicht wirklich gut um ihn gestanden.
1: Well, it was moving. Their stories of
2: es war so bewegend zu hören, dass sie Angst hatten, mich nicht mehr wiederzusehen. Lilly ist in Tränen ausgebrochen und sagte, ich hätte nicht gedacht, dass meine Tochter noch ihren Opa kennenlernt.
1: My child will get to know her grandfather.
0: Lily Collins ist prominente Schauspielerin durch die Serie Emily in Paris. Die hat sich mit Papa Phil an dem Weihnachtsfest so richtig versöhnt, zeigt ihm also seine neue Enkeltochter und bereut mittlerweile auch, dass sie vor einiger Zeit in einem Buch geschrieben hat, ihr Vater wäre oft nicht für sie da gewesen. Phil Collins sagt, das ist geklärt und vergessen und jetzt ist er nicht nur mit Lilly, sondern mit all seinen Kindern im Dauerkontakt.
2: Wir haben jetzt einen Gruppenchat auf dem Handy. Alle wissen, was die anderen machen. Alle unterstützen sich. Wie eine echte Familie.
0: Kann das nächste Weihnachten ja kommen. In 75 Tagen ist Heiligabend und jetzt gibt's Phil Collins bei uns als Bescherung. Mit Easy Lover. WDR 4 ist hier.

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0: Nachmittag ziehen neben teils starkem Wind mal mehr, mal weniger Wolken durch. Dazwischen gibt es Sonnenschein, aber auch mal ein paar Schauer. Lokal sind sogar kurze Gewitter heute drin. Richtung Rheinland bleibt es dagegen überwiegend trocken. Dazu erreicht Meinerzhagen 12 Grad, Aalen schafft 15 und Langenfeld sogar 16 Grad. Hier ist WDR 4 mit dem Verkehrsservice. Wir möchten, dass Sie gut ankommen. A1 Euskirchen Richtung Dortmund zwischen dem Kreuz Köln Nord und Kreuz Leverkusen West. Etwa 10 Minuten plus wegen 4 Kilometern Stau. A3 Köln Richtung Oberhausen zwischen Köln-Delbrück und Leverkusen. Eine Viertelstunde plus, da gibt es 6 Kilometer Stau nach einem Unfall. Die A4 Aachen Richtung Köln ist zwischen dem Kreuz Aachen und Eschweiler West nach einem Unfall gesperrt. A4 Aachen Richtung Köln zwischen Weißweiler und Düren. Etwa 10 Minuten plus und 4 Kilometer Stau wegen Bauarbeiten. A4 Aachen Richtung Köln zwischen Kreuz Köln-West und Köln-Eiffeltor. Etwa 10 Minuten plus und 4 Kilometer Stau. A43 Recklinghausen Richtung Wuppertal zwischen Bochum-Leer und Kreuz Wuppertal-Nord. 8 Kilometer stockender Verkehr. Heißt für Sie, es dauert etwa eine Viertelstunde länger. A61 Mönchengladbach Richtung Koblenz zwischen Rheinbach und Grafschaft-Ringen. Etwa 10 Minuten plus wegen 4 Kilometern Stau. Und A516 Abzweig Oberhausen zwischen dem Kreuz Oberhausen und Oberhausen-Eisenheim. Etwa eine halbe Stunde plus wegen 3 Kilometern Stau. Außerdem sind wegen Bauarbeiten die folgenden Autobahnen noch bis Montagmorgen gesperrt. Die A1 Osnabrück-Bremen in beiden Richtungen zwischen Vechta und Kloppenburg. Die A40 Duisburg-Essen in beiden Richtungen zwischen Mülheim-Winkhausen und Mülheim-Heißen. Und die A40 Dortmund Richtung Essen zwischen dem Kreuz Bochum und Bochum-Hamme. 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Hier ist WDR 4 am Samstagnachmittag und ich bin Jürgen Mayer.
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0: Hier ist WDR 4, Roberta Flack, Killing Me Softly, ein Lied, das gut zum Herbst passt. Jetzt haben wir Musik, die gute Laune macht und eher zum Sommer passt.
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0: Herbert Grönemeyer ist das mit Mambo über das Zu-spät-Kommen dank nerviger Parkplatzsuche. 84 ist das zum Überraschungshit geworden, denn eigentlich war das gar nicht geplant, aber auf dem Album 4630 Bochum hat einfach noch ein Song gefehlt. Herbert selbst hat diese Auto- und Parkplatz-Idee ziemlich gut gefallen, die er in einem Song Traffic Jam von James Taylor gehört hatte und hat das einfach umgesetzt.
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0: Das war also quasi das inhaltliche Vorbild. Auch da gibt es eine Staustory, weshalb Herbert am Ende von Mambo auch Danke, James sagt. Und der Rest des Textes, der kam ihm beim Föhnen.
3: Als ich klein war, gab es diese Electrolux-Staubsauger. Die hatten hinten so eine warme Düse. Und wenn jetzt meine Mutter staubsaugte, bin ich mit den Autos immer hinter der Düse hergekrochen, weil ich das so schön kuschelig fand. Und daher kommt meine Föhn-Affinität, weil meine Band hat auch immer gesagt, Herbert, wenn dir kein Text anfällt, früher habe ich mich dann echt an Föhn gesetzt und habe geföhnt miteinander und habe mit rechts geschrieben. Ich mag das gerne. Ich mag gerne Klimaanlagen, ich mag alles, was rauscht, mag ich wahnsinnig gerne.
0: Ja, nachdem der Text dann zusammengeföhnt war, wurden im Studio noch ein paar Trompeten eingespielt und fertig war der Sommerhit 84, der eigentlich ein kompletter Quatsch-Song ist, sagt Herbert selbst. Aber wie das so ist mit Sommerhits, der Quatsch steht ja oft im Vordergrund und er hilft uns im Herbst ein bisschen über dieses zum Teil doch sehr trübe Wetter an diesem Samstagnachmittag. Bei WDR 4 jetzt Herbert Grönemeyer und sein Sommerhit von 84, Mambo.
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Gary Moore ist das bei WDR 4. Still got the blues for you. Samstagnachmittag ist es. Und draußen ist Herbst. Hot Chocolate, You Sexy Thing, das war der erste Gute-Laune-Hit von Errol Brown. Bis dahin war er immer auf traurige Songs abonniert. Mit dem hier hat er dann den königlichen Segen bekommen. Er hat nämlich im Buckingham Palace bei der Hochzeit von Charles und Diana gespielt.

0: Es wird 15 Uhr. Wir schauen aufs Wetter. Windig ist es und mal mehr, mal weniger Wolken ziehen durch. Dazwischen gibt es auch schon mal Sonnenschein, aber auch ein paar Schauer und sogar kurze Gewitter. Bad Berleburg erreicht heute 11 Grad, Velbert 14 und Ratingen 16 Grad.
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2: Die Nachrichten mit Anja Gawlik. Guten Tag. Bei der CDU und CSU wackelt die Brandmauer zur AfD. Mehrere Spitzenpolitiker der Union sprechen sich dagegen aus, weiter jede Zusammenarbeit auszuschließen. Sabine Henkel, WDR Berlin.
3: Manfred Weber, Fraktionschef der EVP im EU-Parlament und CSU-Mitglied, hält das Konzept der Brandmauer für gescheitert. Er findet es falsch, Anträge der AfD konsequent abzulehnen, wenn die Inhalte mit der Politik der CDU übereinstimmen. Auch Boris Rhein, CDU-Ministerpräsident in Hessen, hatte sich schon dafür ausgesprochen, sich zur AfD ein Stück weit zu öffnen. Inhaltlich will Rhein sich klar abgrenzen, aber er will die in Teilen gesichert rechtsextreme Partei nicht ausgrenzen. Karin Prien, stellvertretende CDU-Vorsitzende, hält dagegen. Sie verweist auf den Unvereinbarkeitsbeschluss der CDU und sagt, wer die Nähe oder sogar eine Zusammenarbeit mit der AfD suche, solle die CDU verlassen.
2: In den Wasserwerken Bornheim und Urfeld in Wesseling wurden E. coli-Bakterien nachgewiesen. Das haben der Rhein-Erft und der Rhein-Sieg-Kreis mitgeteilt. Der betroffene Abschnitt wurde vom Netz genommen. Sascha Wandhöfer aus dem WDR-Aktuell-Team, was heißt das jetzt?
4: Die zuständigen Behörden bitten die Bewohner in Wesseling und Bornheim, das Wasser vorsichtshalber abzukochen, bevor sie es zum Beispiel trinken, damit Essen zubereiten oder sich die Zähne putzen. Zum Duschen und Waschen kann das Wasser weiter so benutzt werden, solange keine offenen Wunden vorliegen. Der Rhein-Sieg-Kreis hat mitgeteilt, dass derzeit noch neue Proben ausgewertet werden. Außerdem wird dem Trinkwasser Chlor beigefügt, um es zu desinfizieren. Für die Gesundheit ist das Chlor unbedenklich. Wer in Bornheim oder Wesseling lebt, soll weiter abkochen, bis die Kreise Entwarnung geben. E. coli kann schweren Durchfall, Erbrechen oder sogar Nierenschäden auslösen.
2: Im Ruhrgebiet sind seit dem Abend wichtige Bahnstrecken gesperrt zwischen Duisburg und Essen und Duisburg und Oberhausen für 3 Wochen. Was das für Reisende heißt, erklärt Jan Bungartz aus dem WDR-Aktuell-Team.
5: Fernverkehrszüge werden über Wuppertal umgeleitet. In Duisburg und Oberhausen hält fast keiner mehr. Reisende sollten ihre Verbindungen checken. Große Auswirkungen haben die Sperrungen auch im Regionalverkehr. Auf etlichen RE- und RB-Linien werden anstatt Zügen Ersatzbusse fahren.
2: Hintergrund für die Bahnsperrungen sind Arbeiten am Autobahnkreuz Kaiserberg. Da werden Brücken abgerissen. Und auch das ist heute noch Thema. Deutschland kauft wegen des Kriegs gegen die Ukraine weiter kein Öl aus Russland. Die Bundesregierung hat mit dieser Klarstellung darauf reagiert, dass die USA trotz Sanktionen russischen Diesel kaufen wollen. Die Schufa hat angekündigt, Auskunft über Daten zu geben, die bei ihr gespeichert sind. Recherchen von NDR und Süddeutscher Zeitung hatten ergeben, dass auch sehr alte Informationen über Verbraucher noch gespeichert sind. In Mecklenburg-Vorpommern ist eine Landesregierung aus SPD, Linken und Grünen einen entscheidenden Schritt näher gerückt. Auch die Grünen haben zugestimmt, am Montag Koalitionsverhandlungen zu beginnen. Das Jugendwort des Jahres steht fest. Es heißt Ragebait. Wörtlich übersetzt heißt es Wutköder und beschreibt, wie auf Social-Media-Plattformen oft versucht wird, Aufmerksamkeit zu bekommen. WDR-Reporterin Julia Herker beschreibt das Phänomen.
6: Eine krasse Meinung, vielleicht auch eine kleine Falschinformation, die in ein Video gestreut wird und dadurch Empörung auslöst. Das regt zum Teilen und Interagieren an.
2: An der Abstimmung zum Jugendwort des Jahres haben sich insgesamt 1 Million 11- bis 20-Jährige beteiligt. In der Endrunde erhielt Ragebait fast 37% der Stimmen. Das war WDR aktuell.
0: Das ist für manche auch ein Aufreger. Hier sind die Staus und Behinderungen. Hier ist WDR 4 mit dem Verkehrsservice. A1 Euskirchen Richtung Dortmund zwischen Kreuz Köln Nord und Kreuz Leverkusen West etwa 10 Minuten plus wegen 3 Kilometern Stau. A3 Köln Richtung Oberhausen zwischen Köln Delbrück und Kreuz Leverkusen etwa 1/4 Stunde plus und 6 Kilometer Stau. Da hat es einen Unfall gegeben. A3 Arnheim Richtung Köln zwischen Dienstlaken Süd und Kreuz Kaiserberg etwa 1/4 Stunde plus, 8 Kilometer stockender Verkehr. Die A4 Aachen Richtung Köln ist zwischen dem Kreuz Aachen und Eschweiler West nach einem Unfall gesperrt. Zurzeit 3 Kilometer Stau. A42 Dortmund Richtung Kamp-Lindfort zwischen Gelsenkirchen-Schalke und Bottrop Süd. 4 Kilometer stockender Verkehr und ein Plus von etwa 10 Minuten. A61 Mönchengladbach Richtung Koblenz zwischen Rheinbach und Grafschaft Ringen. 10 Minuten plus, 4 Kilometer Stau. A448 Südumfahrung Bochum zwischen Wittenzentrum und Bochum Süd. 10 Minuten plus, 5 Kilometer stockend. Und A516 Abzweig Oberhausen zwischen Kreuz Oberhausen und Oberhausen Eisenheim. Eine Dreiviertelstunde plus, da gibt es 3 Kilometer Stau. Außerdem sind wegen Bauarbeiten noch bis Montagmorgen die folgenden Autobahnen gesperrt. Die A1 Osnabrück-Bremen in beiden Richtungen zwischen Vechta und Kloppenburg. Die A40 Duisburg-Essen in beiden Richtungen zwischen Mülheim, Winkhausen und Mühl am Heißen und die A40 Dortmund Richtung Essen zwischen dem Kreuz Bochum und Bochum-Hamme. 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
0: Schönen guten Tag zusammen. Ich bin ja eher ein ruhiger Vertreter. Wenn es wild werden soll, dann schicke ich lieber Duran Duran vor, denn die haben The Wild Boys.

0: bei WDR 4 am Samstagnachmittag. Was muss es eigentlich bei Ihnen unbedingt sein am frühen Morgen? Eine schöne Tasse Kaffee, schwarz, mit Milch, mit Zucker, wie auch immer. Die meisten brauchen tatsächlich Koffein in irgendeiner Form, um gut in den Tag zu kommen. Heinz-Rudolf Kunze interessiert Kaffee am Morgen allerdings nicht die Bohne. Er lässt nach dem Aufstehen gerne ziehen. Und zwar Tee.
1: Ich bin ein konsequenter Teetrinker, mit Ausnahme von Espresso. Das gönne ich mir manchmal. Aber morgens, wenn du danach fragst, eindeutig hundertprozentig Tee. Und ich bin eigentlich da auch ein ganz klassischer Teetrinker. Also English Breakfast, Earl Grey, Darjeeling, das sollte es schon sein zum Frühstück.
0: Das hat Heinz-Rudolf Kunze diese Woche im Schönen Morgen bei WDR 4 erzählt. Gerade ist ein neues Album erschienen. Das ist sein 47. Studioalbum, heißt Angebot und Nachfrage. 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Mabel.

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Proud Mary ist das von CCR. Es ist genau 15.30 Uhr. Und das ist die Zeit, um aufs Wetter in Nordrhein-Westfalen zu schauen. An diesem Nachmittag ziehen neben dem teils starken Wind mal mehr, mal weniger Wolken durch. Dazwischen gibt's auch mal Sonne, aber auch ein paar Schauer und sogar kurze Gewitter sind lokal möglich. Richtung Rheinland bleibt es dagegen überwiegend trocken. Dazu erreicht Lüdenscheid 12 Grad, Halle in Westfalen kommt auf 14 und Lippstadt auf 16 Grad. Hier ist der WDR 4 Verkehrsservice. Wir möchten, dass Sie gut ankommen. A1 Euskirchen Richtung Dortmund zwischen Kreuz Köln Nord und Kreuz Leverkusen West. 3 Kilometer Stau und etwa 10 Minuten plus. A1 Münster Richtung Dortmund zwischen dem Karmener Kreuz und dem Kreuz Dortmund-Unna. Etwa 10 Minuten plus und 6 Kilometer stockender Verkehr. A3 Köln Richtung Oberhausen zwischen Köln-Delbrück und Kreuz Leverkusen. 5 Kilometer stockender Verkehr nach einem Unfall. A3 Arnheim Richtung Köln zwischen Dienstlaken Süd und Kreuz Kaiserberg, etwa eine Viertelstunde plus, da gibt's 8 Kilometer stockenden Verkehr. Die A4 Aachen Richtung Köln ist zwischen dem Kreuz Aachen und Eschweiler West zurzeit nach einem Unfall gesperrt. Von dort werden uns 3 Kilometer Stau gemeldet. A59 Dienstlaken Richtung Duisburg zwischen Duisburg-Marxloh und Duisburg-Meiderich, etwa 10 Minuten plus und 3 Kilometer Stau. A61 Mönchengladbach Richtung Koblenz zwischen Rheinbach und Grafschaft Ringen, etwa 10 Minuten plus, 5 Kilometer stockend. Und A516 Abzweig Oberhausen zwischen dem Kreuz Oberhausen und Oberhausen-Eisenheim, 3 Kilometer Stau, heißt, es dauert etwa eine halbe Stunde länger. Außerdem sind bis Montagmorgen die folgenden Autobahnen gesperrt, weil da gebaut wird. Die A1 aus

Hier ist wieder vier. Samstagnachmittag. Traditionell schauen wir da in Charts früherer Jahrzehnte. Heute schauen wir in den Oktober 1984 in die offiziellen deutschen Singlecharts vom 10. Oktober 84. Der Bundeskanzler heißt damals Helmut Kohl, der amerikanische Präsident Ronald Reagan. Es ist die Zeit, als gegen die Stationierung von amerikanischen Pershing-Raketen in ganz Deutschland protestiert wird, mit Blockaden, mit Demonstrationen, mit Menschenketten. Und die Stimmung ist ziemlich aufgeheizt, die politische. In den Kinos läuft 84 Ghostbusters, Beverly Hills Cop, die Gremlins und die unendliche Geschichte. Und Anfang des Jahres hat eine amerikanische Firma namens, Moment, Apple, ihren ersten Macintosh-Computer vorgestellt, der eine grafische Oberfläche hatte. Also, da gab es also nicht mehr nur Befehlszeilen einer Programmiersprache, man konnte richtig was auf dem Bildschirm sehen. Verrückte Sache. In den deutschen Singlecharts damals auf der 8, ein Song, der heutzutage für ganz viele für den typischen 80er-Sound steht. Talk Talk und Such a Shame.

Limahl. The Never Ending Story war am 10. Oktober 84 auf Platz 3 der deutschen Singlecharts. Die unendliche Geschichte, der Film dazu, nach dem Roman von Michael Ende. Der ist 84 seit April in den deutschen Kinos und die amerikanische Version, die kommt erst am Jahresende dort in die Kinos. Die Musik von Limahl, die war zuerst tatsächlich nur in der US-amerikanischen Version der unendlichen Geschichte zu hören. Und erst nach den Charterfolgen in Deutschland wurde The Neverending Story im Jahr drauf auch nachträglich in die deutsche Version des Films reingeschnitten. Platz 2 am 10. Oktober 84 in den deutschen Singlecharts. Die Depeche Mode, Master and Servant. Und auf der 1 ein echtes Liebeslied, an dem bis heute die Romantiker das Taschentuch zücken. Stevie Wonder. I just call to say I love you. Mit R4 ist hier, mit den Charts vom 10.

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0: Desmond Dekker ist das. You can get it if you really want. Gleich 16 Uhr bis zum Abend ziehen dichte Quellwolken durch. In Westfalen gibt es einige Schauer, vereinzelt ist auch ein kurzes Gewitter möglich. Zwischendurch gibt es aber auch immer etwas Sonne bei 7 bis 13 Grad. Olpe schafft die 12, Heinsberg die 15 und Duisburg die 16. Morgen scheint im Rheinland erst auf die Sonne. In Westfalen ziehen dichte Wolken mit Regen durch und am Nachmittag geht es wechselhaft weiter.
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2: Die Nachrichten mit Anja Gavlik. Guten Tag. Bundesjustizministerin Hubig will verhindern, dass Extremisten die Gerichte in Deutschland unterwandern. In der Welt am Sonntag hat sie einen Gesetzentwurf zum Schöffenamt angekündigt. Er zielt darauf, dass solche ehrenamtlichen Richter vor der Wahl überprüft werden. WDR-Reporterin Ute Mühlbauer.
3: Hubig erklärte dem Bericht zufolge, bei Zweifeln an der Verfassungstreue eines Bewerbers müsse der Schöffenwahlausschuss Hinweisen nachgehen. Dazu könnten auch öffentliche Social-Media-Profile überprüft werden. Weiter kündigte die SPD-Politikerin an, wer bereits zu einer Freiheitsstrafe verurteilt wurde oder zu einer Geldstrafe von mehr als 90 Tagessätzen, dürfe kein Schöffe werden können. Bisher werden Verurteilte erst bei Freiheitsstrafen von mehr als 6 Monaten vom Verfahren ausgeschlossen. Als Schöffen werden ehrenamtliche Richter an Strafgerichten bezeichnet. Sie werden alle 5 Jahre gewählt.
2: Starke Regenfälle und Gewitter haben in Süditalien Schäden angerichtet. Es kam zu Erdrutschen und Überschwemmungen. In Sizilien, Teilen von Kalabrien und anderen süditalienischen Regionen gilt die zweithöchste Wetterwarnstufe. Anna Giordano, WDR Rom.
4: Stark betroffen ist der Ort Melito di Porto Salvo an der Südspitze Kalabriens, wo der Regen in den letzten Stunden sturzflutartig gefallen ist. Straßen wurden überschwemmt und von Schlamm und Geröll bedeckt. Laut Polizei sind Fahrzeuge ins Meer gespült worden und Mauern eingestürzt. Es kam zu Stromausfällen. In Neapel mussten einige Bewohner ihre Häuser wegen eines Erdrutsches verlassen. Auch auf den Äolischen Inseln, die zu Sizilien gehören, flutete der Regen Keller. Autos blieben im Schlamm stecken. Bereits gestern hatten Tornados den Westen Siziliens getroffen. Besonders betroffen war die Stadt Marsala und einige benachbarte Orte.
2: In Köln wird gerade die Kinderoper offiziell wieder eröffnet. Nach 14 Jahren Bauzeit der Bühnen beginnt damit auch für sie ein neues Kapitel. Theresa Fröhlich berichtet.
5: 8 Meter unter der Erde, gut isoliert gegen Außenlärm der Kölner Innenstadt, liegt die nagelneue Spielstätte. Mit Bühne, Orchestergraben und 200 Plätzen bietet sie eine besondere, fast familiäre Atmosphäre für Kinder und Jugendliche. Zur Eröffnung steht die Uraufführung von Der König verschenkt was auf dem Programm. Das Stück ist für Kinder ab 6 Jahren und wird vom Gürzenich-Orchester Köln begleitet.
2: Und auch das ist heute noch Thema. In den Wasserwerken Bornheim und Urfeld in Wesseling wurden E. coli-Bakterien nachgewiesen. Die Behörden bitten die Bewohner, das Wasser abzukochen, bevor sie es trinken, damit Essen zubereiten oder sich die Zähne putzen. Bei CDU und CSU bröckelt die Brandmauer zur AfD. Mehrere Spitzenpolitiker der Union haben sich dafür ausgesprochen, eine Zusammenarbeit nicht mehr grundsätzlich auszuschließen. An einer polnischen Schule hat es offenbar wieder einen Angriff gegeben. In weniger als einer Woche ist es die dritte Gewalttat. Die Polizei nahm 76 Menschen fest. In der Fußball-Bundesliga hat der SC Paderborn den VfB Stuttgart zu Gast. Die Paderborner haben in 5 Pflichtspielen noch nie zuvor einen Sieg gegen die Stuttgarter geschafft. Tim Wichmann, WDR Sport, ist im Stadion. Könnte es für die Paderborner denn heute klappen?
6: Bis dahin ist es auf jeden Fall ein steiler Anstieg. 33 Minuten sind gespielt und die Stuttgarter führen seit der 25. Minute mit 1:0 durch den Treffer von Jeff Chabot. Der hatte sich angekündigt, Stuttgart, der Champions League Starter, ganz klar dominant in diesem Spiel. Paderborn, der Aufsteiger, tut sich noch schwer gegen das qualitativ natürlich höchst einzuschätzende Team, das auch jetzt wieder am Ball ist. Da ist der Ex-Paderborner im Stuttgarter Kasten, Dennis Seim, frenetisch begrüßt. Hier schlägt er den Ball zur Seite weg, 34 Minuten rum und Stuttgart führt mit 1:0 in Paderborn.
2: Das war WDR aktuell.
0: Hier ist der WDR4 Verkehrsservice. A1 Münster Richtung Köln zwischen Kamenzentrum und Schwerte. Etwa 1/2 Stunde plus wegen 7 Kilometern Stau. A3 Arnheim Richtung Köln zwischen Oberhausen, Holten und Kreuz-Kaiserberg. Etwa 10 Minuten plus, 6 Kilometer stockend. A4 Aachen Richtung Köln zwischen Kreuz-Aachen und Eschweiler West. Etwa 20 Minuten plus. Da gibt's 3 Kilometer stockenden Verkehr. Nach einem Unfall ist momentan nur ein Fahrstreifen frei. A4 Aachen Richtung Köln zwischen Weißweiler und Düren etwa 10 Minuten plus und 4 Kilometer Stau. A42 Dortmund Richtung Kamp-Lintfort zwischen Bottrop Süd und Oberhausen Neue Mitte 10 Minuten drauf, 3 Kilometer Stau. A59 Dienstlaken Richtung Duisburg zwischen Duisburg-Althamborn und Duisburg-Meiderich 2 Kilometer Stau und 10 Minuten plus. A61 Mönchengladbach Richtung Koblenz zwischen Rheinbach und Grafschaft Ringen, 4 Kilometer Stau, 10 Minuten plus. Und A516 Abzweig Oberhausen zwischen dem Kreuz Oberhausen und Oberhausen-Eisenheim etwa eine Viertelstunde plus und 3 Kilometer Stau. Außerdem sind wegen Bauarbeiten die folgenden Autobahnen gesperrt und das noch bis zum Montagmorgen. Die A1 Osnabrück-Bremen in beiden Richtungen zwischen Vechta und Kloppenburg. Die A40 Duisburg-Essen in beiden Richtungen zwischen Mülheim-Winkhausen und Mülheim-Heißen und die A40 Dortmund Richtung Essen zwischen dem Kreuz Bochum und Bochum-Halle. Bochum-Halle. 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
0: So schnell hat man einen neuen Stadtteil erfunden, Bochum-Halle. 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Hier ist Sydney Youngblood. 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

0: WDR4 ist hier. Es ist Samstag Nachmittag und falls Sie heute Abend zu einer Feier eingeladen sind oder einfach nur ein paar Freunde treffen, hier ist ein bisschen Angeberwissen für den Samstagabend. 1991 hat Cyndi Lauper geheiratet, und zwar den amerikanischen Schauspieler David Thornton. Den kennen viele aus der Serie Law and Order. Das ist jetzt alleine noch kein Angeberwissen. Zum Angeberwissen wird's erst, wenn Sie verraten, wer die beiden getraut hat. Das war nämlich kein geringerer als Reverend Little Richard.
1: Wir hatten wirklich interessante Gäste und mein Freund Rob Hyman von den Hooters hat A Whiter Shade of Pale gespielt, als mich mein Vater zum Altar geführt hat. Ist das nicht lustig? Dann hat Patti LaBelle Come What May gesungen, einfach umwerfend. Und meine Großmutter war meine Brautjungfer mit 91. Meine Hochzeit war also etwas ganz Besonderes.
2: My wedding, it was special.
0: Das kann man so sagen, da war vielleicht was los. Hier ist Cyndi Lauper bei WDR 4. 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

0: Das sind die Simple Minds, live and kicking, und jetzt ist es 16:30. Und da schauen wir gerne aufs Wetter in Nordrhein-Westfalen. Bis zum Abend ziehen dichte Wolken durch. In Westfalen gibt es einige Schauer. Vereinzelt ist da sogar ein kurzes Gewitter drin. Zwischendurch gibt es aber auch immer wieder ein bisschen Sonne. Waldbröl kommt heute auf 13 Grad, Münster auf 15 und Grevenbruch auf 16. Morgen scheint im Rheinland erst oft die Sonne. In Westfalen ziehen dichte Wolken mit Regen durch. Am Nachmittag geht es dann wechselhaft weiter. Und es kann sich auch da mal lokal ein kurzes Gewitter bilden. BR4 ist hier mit dem Verkehrsservice. Wir möchten, dass Sie gut ankommen. A3 Arnheim Richtung Köln zwischen Kreuz Oberhausen und Kreuz Oberhausen West. 5 Kilometer stockender Verkehr. A3 Arnheim Richtung Köln zwischen Oberhausen-Holten und Kreuz Kaiserberg. 3 Kilometer Stau. A4 Aachen Richtung Köln zwischen Weißweiler und Düren. Etwa 20 Minuten plus und 6 Kilometer Stau. A516 Abzweig Oberhausen zwischen dem Kreuz Oberhausen und Oberhausen-Eisenheim. 2 Kilometer Stau und etwa 20 Minuten plus. Außerdem sind bis zum Montagmorgen wegen Bauarbeiten gesperrt. Die A1 Osnabrück-Bremen in beiden Richtungen zwischen Vechta und Kloppenburg. Die A40 Duisburg-Essen in beiden Richtungen zwischen Mülheim-Winkhausen und Mülheim-Heißen. Und die A40 Dortmund Richtung Essen zwischen dem Kreuz Bochum und Bochum-Hamme. 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
0: WDR 4. Ich bin Jürgen Meier und das hier ist Peter Schillings Major Tom. Schön, dass Sie bei uns sind.

Mandy bei WDR 4. Im Original ist der Song von Scott English und hieß Brandy. Kein Scherz. Scott English hat mal wirklich im Scherz gesagt, weil er einen Journalisten abwimmeln wollte, der ihm mit seiner Fragerei nach Brandy genervt hatte. Dem hat er gesagt, Brandy, das war ein Hund, wie Lassie, den habe ich einfach weggeschickt. Jahrelang hat sich also das Gerücht gehalten, das wäre ein Lied für einen Hund. Und als Barry Manilow den Song neu eingespielt hat, da gab es gerade einen anderen erfolgreichen Hit namens Brandy. Also haben er und sein Produzent sich einfach entschieden, ach komm, nennen wir das Ding jetzt Mandy. Wurde der größte Hit von Barry Manilow. WDR 4 ist hier.

0: Extreme. More Than Words bei WDR 4 am Samstagnachmittag, als sich die Beatles damals getrennt haben, da dachte Paul McCartney, er würde nie wieder eine Note Musik schreiben. Zum Glück ist es anders gekommen und auch noch sehr schnell mit den Wings. Pauls damalige Frau Linda machte mit und die Wings mussten sich dann überhaupt nicht verstecken. Paul McCartney hat auch hier wieder große Hits geschafft und weiter gute Musik gemacht. Jetzt hat er in einem Interview über die Regel gesprochen, die er damals für die neue Band aufgestellt hat.
1: Ich habe mir versprochen, dass wir nicht wie die Beatles klingen und ich keine Songs schreibe wie bei den Beatles. Ich habe es mir also echt schwierig gemacht.
0: Und um diese Schwierigkeit zu meistern, haben die Wings auch mal etwas andere Ansätze ausprobiert. Das merkt Paul McCartney vor allem jetzt in der Rückschau.
1: Wir hatten einige sehr verrückte Songs. Im Nachhinein denke ich, sowas würde ich aber gerne mal wieder schreiben. Einer heißt Monkberry Moon Delight. Und was soll das eigentlich sein?
2: And what is that?
0: Das Mönchbeere-Mondvergnügen, das war ein Familiensong von Paul und Linda McCartney und das soll ein ausgedachter Milkshake gewesen sein, auch weil die kleinen Kinder damals einige Wörter falsch ausgesprochen haben. Bei WDR 4 jetzt, die Wings mit Listen to What the Man Said.

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0: Carly Simon mit ganz viel Bass. You're so vain. Es wird 17 Uhr, am Abend ziehen dichte Quellwolken und einzelne Schauer durch. Lokal kann sich auch ein kurzes Gewitter bilden. Zwischendurch kommt aber auch mal die Sonne raus. Nettersheim kommt heute auf 13, Schwerte auf 14, Brühl auf 15 Grad. Morgen scheint im Rheinland erst oft die Sonne. In Westfalen ziehen dichte Wolken mit Regen durch. Am Nachmittag geht's dann wechselhaft weiter.
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2: Die Nachrichten mit Anja Gavlik. Guten Tag. Die Bundesregierung lehnt die neuesten EU-Finanzplanungen als zu teuer ab. Bundeskanzler Merz erklärte, die Höhe des vorgeschlagenen Langfristhaushalts sei keine Grundlage für eine Einigung. Vorgesehen sind Ausgaben von mehr als 1,8 Billionen Euro. Deutschland wehrt sich dagegen zusammen mit den Niederlanden, Österreich und Schweden. Katrin Schmidt, WDR Brüssel.
3: Alle gehören zu den insgesamt 9 sogenannten Nettozahlern, also Staaten, die unter dem Strich mehr in den EU-Haushalt einzahlen, als sie wieder herausbekommen. Streit deutet sich auch an um die Frage, wo gespart wird. Besonders stark reduziert hat die irische Ratspräsidentschaft nun die Töpfe, die die Bundesregierung gestärkt sehen will, nämlich etwa für Wettbewerbsfähigkeit, Forschung und Verteidigung. Dagegen werden die traditionell größten Milliardentöpfe des EU-Haushalts für Landwirtschaft und Regionalförderung geschont. Am Donnerstag werden die Verhandlungen über den neuen EU-Haushalt, der Grundlage für die Arbeit und die Prioritäten der EU ist, beim Gipfel der Staats- und Regierungschefs in Brüssel weitergeführt.
2: Im Ruhrgebiet sind seit dem Abend wichtige Bahnstrecken gesperrt zwischen Duisburg und Essen und Duisburg und Oberhausen für 3 Wochen. Was das für Reisende heißt, erklärt Jan Bungartz.
4: Fernverkehrszüge werden über Wuppertal umgeleitet. In Duisburg und Oberhausen hält fast keiner mehr. Reisende sollten ihre Verbindungen checken. Große Auswirkungen haben die Sperrungen auch im Regionalverkehr. Auf etlichen RE- und RB-Linien werden anstatt Zügen Ersatzbusse fahren.
2: Hintergrund für die Bahnsperrungen sind Arbeiten am Autobahnkreuz Kaiserberg. Da werden Brücken abgerissen. In Bonn wird heute die UNO mit einem Bürgerfest gefeiert. Vor 30 Jahren hatte Bonn sich als neuer UN-Standort gegen Genf durchgesetzt. Und das prägt die Stadt bis jetzt. Franka Bachus Schön, WDR Bonn.
5: Heute ist Bonn der größte UN-Standort in Deutschland. Hier arbeiten 1200 Menschen aus der ganzen Welt für Klimaschutz, Nachhaltigkeit, Umwelt und andere globale Themen. Das Jubiläum wird groß gefeiert. Beim UN-Tag in Bonn gibt's auf dem Marktplatz in der Innenstadt Infostände und Mitmachaktionen.
2: Und auch das ist heute noch Thema. Bundesjustizministerin Hubig will, dass Extremisten nicht mehr ehrenamtliche Richter, sogenannte Schöffen, werden können. In der Welt am Sonntag kündigte sie an, nächste Woche einen Entwurf für eine Gesetzesänderung vorzulegen. In Mecklenburg-Vorpommern ist eine Landesregierung aus SPD, Linken und Grünen einen entscheidenden Schritt näher gerückt. Auch die Grünen haben zugestimmt, am Montag Koalitionsverhandlungen zu beginnen. Das Jugendwort des Jahres steht fest. Es heißt Ragebait. Wörtlich übersetzt heißt das Wutköder und beschreibt, wie auf Social-Media-Plattformen oft versucht wird, Aufmerksamkeit zu bekommen. In der Fußball-Bundesliga ist Leverkusen zu Gast beim FSV Mainz 05. Leverkusen war mit 2 Treffern in den ersten 10 Minuten ideal gestartet. Live im Stadion in Mainz ist jetzt Stefan Kersthold, WDR Sport. Haben die Leverkusener Chancen auf einen Auswärtssieg?
6: Ja, normalerweise beim 2-Tore-Vorsprung, mittlerweile führen sie ja mit 4:2 hier in Mainz, würde ich sagen ja. Aber die Mainzer haben ja auch in der ersten Halbzeit diesen 0:2-Rückstand wettgemacht. Zur Pause stand es 2:2 unentschieden. Aber Leverkusen hat ja tatsächlich im zweiten Durchgang vieles im Griff, auch wenn die Mainzer jetzt wieder mal den Ball haben mit ihrem Keeper Alexander Schwolo. Der spielt über die linke Seite. Also Bayer Leverkusen auf einem sehr guten Weg, hier den ersten Auswärtssieg zu landen. Führt hier in Mainz mit 4:2.
2: Das war WDR aktuell.
0: Hier ist der WDR 4 Verkehrsservice. A1 Dortmund Richtung Münster zwischen Kamenzentrum und Hamberg-Kamen. Etwa eine halbe Stunde plus, da gibt es 2 Kilometer Stau nach einem Unfall. A4 Aachen Richtung Köln zwischen Weißweiler und Düren etwa 10 Minuten plus wegen 4 Kilometern Stau. A42 Dortmund Richtung Kamp-Lintfort zwischen Bottrop Süd und Oberhausen Neue Mitte 10 Minuten, 3 Kilometer Stau. Und A448 Süd Umfahrung Bochum zwischen dem Kreuz Bochum-Witten und Bochum-Süd etwa 10 Minuten plus und 4 Kilometer stockender Verkehr. Außerdem sind die folgenden Autobahnen bis Montagmorgen gesperrt, weil da gebaut wird. Die A1 Osnabrück-Bremen in beiden Richtungen zwischen Vechta und Kloppenburg. Die A40 Duisburg-Essen in beiden Richtungen zwischen Mülheim-Winkhausen und Mülheim-Heißen. Und die A40 Dortmund in Richtung Essen zwischen dem Kreuz Bochum und Bochum-Hamme. 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
0: Willkommen bei einem spannenden musikalischen Ritt durch die Jahrzehnte. Pio Bella Corsa von Eros Ramazzotti ist ein echter Klassiker, genau wie Rod Stewart's Baby Jane und aus den 80ern Harry Nilsson, Without You. Das alles gibt's jetzt bei uns.
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0: WDR 4 ist hier. Viertel nach fünf am Samstagnachmittag, am Montag ist Bob Geldof 75 geworden. In den 70ern war er quasi mal Kollege von uns, freier Musikjournalist, hat alle Größen des Musikbusiness damals interviewt und Ende der 70er ist er dann selbst mit seiner Band den Boomtown Rats in den deutschen Top 10 gelandet. Mit einem Hit, der einen sehr traurigen Hintergrund hat. Geldof hatte im amerikanischen Fernsehen von einem Amoklauf an einer Schule in San Diego gehört und das Motiv der 16 Jahre alten Todesschützin: Sie hasst Montage. Die würden sie einfach nur langweilen. 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

0: Mitte der 80er ist es dann wieder ein Fernsehbericht, der Bob Geldof schockiert, die Hungersnot in Äthiopien nämlich. Der motiviert ihn zur größten Benefizaktion der Musikgeschichte, zu Band Aid und Live Aid.
1: Wembley, will you please welcome America to Live Aid Day?
2: Wir, meine Damen und Herren, möchten die Umschaltung jetzt von Philadelphia nach London schnell nutzen, um Sie darauf hinzuweisen, dass während dieses Konzert übertragen wird, weltweit Sammelaktionen per Telefon stattfinden.
0: 2005 organisiert Bob Geldof dann noch eine Neuauflage von Live Aid. Ein Jahr später wird er in Berlin mit dem Deutschen Musikpreis Echo für sein besonderes Engagement ausgezeichnet. Der Laudator Campino von den Toten Hosen.
3: Als ich 15 Jahre alt war, habe ich Bob Geldof und die Boomtown Rats das erste Mal gesehen, 1977 im deutschen Fernsehen. Es war ein Wirbelsturm, der durch unser Wohnzimmer jagte. Die Boomtown Rats haben damals gerne alte Schlafanzüge auf der Bühne angezogen und sie sind verantwortlich dafür, warum noch jahrelang hunderte von Kids in diesen Dingern durch die Straßen gelaufen sind. Und ich muss zugeben, ich war einer davon. Wir alle begegnen öfter Menschen, die uns interessieren. Und ganz selten sind wir von ihnen fasziniert. Ein Bob Geldof gibt es nur einmal.
0: Am Montag ist Bob Geldof 75 geworden. WDR4 gratuliert nochmal mit dem erfolgreichsten Song der Boomtown Rats, I Don't Like Mondays.

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0: Sängerin Evans in the year 2525 um 17.30 Uhr. Da schauen wir aufs Wetter in Nordrhein-Westfalen. Dichte Quellwolken ziehen heute Abend durch, bringen einzelne Schauer und vielleicht auch das eine oder andere kurze Gewitter. Zwischendurch allerdings gibt es bis dahin auch etwas Sonne. Schleiden schafft heute die 13 Grad, Velbert die 14 und Leverkusen 16 Grad. Morgen scheint im Rheinland erst oft die Sonne. In Westfalen ziehen dichte Wolken mit Regen auch schon morgens durch. Am Nachmittag geht es wechselhaft weiter und auch da kann sich lokal ein kurzes Gewitter bilden. WDR 4, der Verkehrsservice. A1 Dortmund Richtung Münster zwischen Kamenzentrum und Hamberg-Kamen. Etwa eine Viertelstunde plus. 2 Kilometer Stau gibt's da nach einem Unfall. A3 Oberhausen Richtung Köln zwischen Kreuz Oberhausen West und Kreuz Kaiserberg. 3 Kilometer Stau. A4 Aachen Richtung Köln zwischen Weißweiler und Düren. Etwa 10 Minuten plus und 3 Kilometer Stau. A42 Kamp-Lindfort Richtung Dortmund zwischen Oberhausen-Buschhausen und Oberhausen-Neue Mitte. 2 Kilometer Stau. Und A516 Abzweig Oberhausen zwischen Kreuz Oberhausen und Oberhausen-Eisenheim etwa eine Viertelstunde plus und 2 Kilometer Stau. Außerdem sind wegen Bauarbeiten bis zum Montagmorgen gesperrt die A1 Osnabrück-Bremen in beiden Richtungen zwischen Vechta und Kloppenburg, die A40 Duisburg-Essen in beiden Richtungen zwischen Mülheim-Winkhausen und Mülheim-Heißen und die A40 Dortmund Richtung Essen zwischen dem Kreuz Bochum und Bochum-Hamme. 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Gleich schauen wir, wie die Spiele ausgegangen sind in der Fußball-Bundesliga. Nach den nächsten beiden Titeln wissen wir mehr. Ich bin Jürgen Mayer.
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0: das Electric Light Orchestra. Confusion bei WDR4 am Samstagnachmittag. Und Samstagnachmittag heißt, nach der langen Länderspielpause, endlich rollt der Ball wieder in der Fußball-Bundesliga. Gestern Abend hat Borussia Dortmund zum Auftakt des 5. Spieltags ja 2:2 gegen Werder Bremen gespielt. Nur muss man sagen, denn der BVB hat bis kurz vor Schluss 2:0 geführt. Heute waren zwei andere Clubs aus Nordrhein-Westfalen gefordert, Leverkusen und Paderborn. Uli Schäfer aus der Sportredaktion. Wie hat sich denn Paderborn geschlagen?
1: Paderborn hatte ja im letzten Spiel vor der Länderspielpause die ersten Saisontore erzielt und den ersten Sieg gefeiert gegen Hoffenheim. Aber heute gab es eine Niederlage. 0:2 hat Paderborn zu Hause verloren gegen den VfB Stuttgart.
0: Leverkusen war heute in Mainz gefordert, aber für Bayer ist es ein bisschen besser gelaufen als für die Paderborner, oder?
1: Ja, das stimmt. Leverkusen wollte heute in Mainz den ersten Auswärtssieg der Saison holen und das hat auch geklappt. Leverkusen siegte 4:3. Das Team hatte schon nach 10 Minuten 2:0 geführt durch Tore von Andrich und Schick. Dann kam Mainz zum Ausgleich. Dann trafen aber für Leverkusen auch Quonsa und Diaby. Mainz verkürzte, machte nix. Leverkusen siegt 4:3. Außerdem haben heute gespielt Bayern München nur 2:2 nach zweimaligem Rückstand in Augsburg. Und das Besondere, die Bayern kassierten nach einem riesen Patzer von Torwart Manuel Neuer schon nach, Achtung, 8 Sekunden das 0:1. Es war das schnellste Tor der Bundesliga-Geschichte. Hoffenheim verliert gegen den Hamburger SV 2:3. Union Berlin besiegte Elversberg 1:0. Heute Abend dann noch das Topspiel. Leipzig und Frankfurt stehen sich da gegenüber. Und morgen, Jürgen, geht's dann richtig rund im Fußballwesten.
0: Ja, da freuen wir uns schon drauf. Du sagst, Das Derby ist angesagt. Der 1. FC Köln trifft auf Borussia Mönchengladbach. Das ist ja immer ein heißes Spiel. Diesmal vielleicht sogar besonders heiß, oder?
1: Ja, glaube ich auch. Das liegt aber nicht nur an der Rivalität der Clubs, sondern an der Ausgangslage. Gladbach ist ja Tabellenletzter, hat nach 4 Spielen noch keinen Punkt. Aber einen neuen Trainer, Alexander Blessin, und der hofft bei seiner Premiere auf ein Erfolgserlebnis.
2: Das ist die Möglichkeit, einfach mit einem Spiel sehr viel wieder gut zu machen. Und das ist unsere Mission. Das müssen wir mit Feuer und Eifer dann auch dementsprechend angehen.
1: Und was für Gladbach gilt, gilt auch für die Kölner. Die haben zwar schon 4 Punkte auf dem Konto, aber auch die brauchen einen Sieg. Aus den letzten 3 Spielen holte das Team von Trainer René Wagner nämlich nur einen Punkt.
3: Wir wollen Vollgas geben, wir wollen das Spiel gewinnen. Jeder weiß, was er zu tun hat. Vollgas zum Derby-Sieg. Und nichts anderes zählt für uns.
1: Und vielleicht auch für Trainer Wagner persönlich. Es wird schon spekuliert, dass er bei einer Niederlage seinen Job verlieren könnte. Also da steht morgen sehr viel auf dem Spiel. Aber alle hoffen natürlich auch, dass das Derby, ist ja ein Hochrisikospiel, friedlich über die Bühne geht.
0: Na klar, hoffen wir das alles. Uli Schäfer war das aus der Sportredaktion zum 5. Spieltag der Fußball-Bundesliga. 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

0: Hier ist WDR 4. Am Samstag und da machen wir wieder eine kleine musikalische Zeitreise. Wir schreiben das Jahr 1976.
1: Hier ist der Westdeutsche Rundfunk mit seinem vierten Programm.
0: Morgen, 11. Oktober, tritt die Gruppe Sailor in der kleinen Westfalenhalle auf. Die vier Musiker wurden durch ihre Hits A Glass of Champagne und Girls, Girls, Girls in kurzer Zeit berühmt. Ihre Songs erzählen von der weiten Welt voller Girls, Kneipen, Abenteuer und Sex. Mit kitschiger Seemannsromantik haben Sailor allerdings nichts im Sinn, sonst wären sie wohl auch nicht so weit gekommen.
2: Girls, girls, girls, girls, girls, girls. Well, they made them up in Hollywood.
0: Viele Fernsehzuschauer werden sich freuen. Die Serie Percy Stewart wird ab dem 13. Oktober im zweiten deutschen Fernsehen wiederholt. Und zwar immer um 18.20 Uhr vor der Nachrichtensendung Heute. Die Abenteuer von Percy Stewart, gespielt von Klaus Wilke, werden stets begleitet vom Rechtsanwalt Reginald Brewster, dargestellt von Horst Keitel.

0: und jeden Kontinent.
1: Herrlich, oder? Die Fernsehmelodien von damals. In der Diskothek im WDR vor einer Woche auf Platz 1, Smokey, I'll Meet You at Midnight. Und welche Hits zurzeit eine Wucht sind und super ankommen, das verrät uns ab 19 Uhr Peter Grossmann in der Diskothek im WDR. Neu in den bundesdeutschen Hitlisten zurzeit Dr. Hook, A Little Bit More.

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0: Es wird 18 Uhr, wir schauen aufs Wetter. Es ist bewölkt, aber ab und zu kommt auch noch die Sonne durch. Arnsberg schafft heute 14 Grad, Höxter 15, Bergheim 16. Morgen im Rheinland Sonne, in Westfalen dichte Wolken.
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2: Caro Köhler hier, einen schönen Samstagabend. Die Bundesjustizministerin will verhindern, dass Extremisten in Deutschland Gerichte unterwandern. Was dahinter steckt, das klären wir gleich. Außerdem steht das neue Jugendwort fest. Es lautet Ragebait. Wir haben ein paar Reaktionen darauf gesammelt und wir gucken nach Hawaii. Da startet nämlich gleich die legendäre Ironman-Weltmeisterschaft. In Deutschland kann so gut wie jeder, der einen deutschen Pass hat und hier seinen Wohnsitz hat, Richter werden, zumindest Laienrichter, das nennt sich korrekt Schöffe. Und als Schöffe unterstützt man Gerichte bei der Urteilsfindung. Jetzt fürchtet Bundesjustizministerin Hubig, dass Extremisten versuchen könnten, über dieses Ehrenamt Gerichte zu unterwandern. Und dagegen will sie jetzt vorgehen. Sascha Wandhöfer hat sich das für WDR aktuell genauer angeguckt. Was fürchtet Hubig denn genau?
3: Sie fürchtet, dass Extremisten an Amts- oder Landgerichten als Laienrichter zum Beispiel verhindern könnten, dass andere Extremisten verurteilt werden. Wenn es zum Beispiel um Strafen zwischen 2 und 4 Jahren geht, gibt es 2 ehrenamtliche Schöffenrichter. Und wenn die sich einig sind, dann kann der Berufsrichter alleine den Angeklagten nicht schuldig sprechen. Vor einigen Jahren hatten rechtsextreme Netzwerke ihre Anhänger dazu aufgefordert, sich als Schöffen zu bewerben, weil es teils so wenig Bewerberinnen und Bewerber gibt, dass jeder angenommen wird. Die rechtsextreme Regionalpartei Freie Sachsen hatte dazu in einem Telegram-Chat mit 150.000 Mitgliedern aufgefordert, genauso wie Thüringens AfD-Chef Björn Höcke.
2: Und wie will die Bundesjustizministerin das jetzt verhindern?
3: Hubig will nächste Woche einen Gesetzentwurf vorlegen, mit dem klargestellt werden soll, auch ehrenamtliche Richterinnen und Richter müssen für die freiheitlich-demokratische Grundordnung einstehen. Das hat sie im Interview mit der Welt am Sonntag gesagt. Laienrichter müssten mit beiden Beinen auf dem Boden des Grundgesetzes stehen. Wer dann zum Beispiel wegen einer vorsätzlichen Straftat zu einer Geldstrafe von mehr als 90 Tagessätzen verurteilt wurde oder zu einer Freiheitsstrafe, der kann kein Schöffe mehr werden. Wenn es Zweifel gibt an der Verfassungstreue eines Bewerbers, dann soll der Schöffenwahlausschuss sich das genauer angucken, zum Beispiel über Auskünfte aus dem Bundeszentralregister oder über das öffentliche Social-Media-Profil eines Bewerbers. Eine Grenze sieht Hubig bei Abfragen beim Verfassungsschutz, weil das Bewerber zu sehr abschrecken würde, glaubt Hubig.
2: Sascha Wandhöfer zu den Plänen von Justizministerin Hubig. Hier wird's jetzt ein bisschen cringe und vermutlich finden Sie diese Moderation jetzt ein bisschen goofy, fühlen sich lost oder denken sich, das ist crazy. Aber ich sammle damit eventuell Aura-Punkte. Und zwar damit, dass ich gerade die Jugendwörter der letzten 5 Jahre eingebaut habe. Heute gab's das neue Jugendwort für 2026 und das lautet Ragebait. Der Langenscheid Verlag hat das heute zur Frankfurter Buchmesse bekannt gegeben und dort ist für uns Julia Herzkamp.
4: Wutköder heißt Ragebait, ganz unsexy übersetzt. Und diese Wutköder kommen vor allem auf Social Media zum Einsatz. Eine gute Hook, eine krasse Meinung, vielleicht auch eine kleine Falschinformation, die in ein Video gestreut wird und dadurch Empörung auslöst. Das regt zum Teilen und Interagieren an. Aber wie oft kommt dieses Wort auf der Buchmesse vor? In Büchern zum Beispiel. Die Frage geht an den jungen 27-Jährigen am Kosmosstand.
5: In wie vielen Büchern? Null. Aber ich habe auch nicht in so viele Bücher jetzt aktiv reingeguckt, dass ich wirklich Wörter wie Ragebait hätte stoßen können.
4: Okay, was macht er dann auf der Buchmesse? Naja, egal. Ich frage weiter. Den Synchronsprecher Louis Friedemann Thiele. Er hat nach eigenen Angaben allein für BookBeat über 490 Bücher eingesprochen.
6: Zero mal. Hatte ich bisher noch nie in den Büchern. Ich schwöre es dir. Wirklich.
4: Okay, weiter geht's. Zum Buchmessensprecher Thorsten Kasimir, der im Übrigen ganz hervorragend erklären konnte, was Ragebait bedeutet. Was meint er? Wie oft kommt das Wort in Büchern vor?
7: Ich weiß nicht, ob die in Büchern vorkommen. Also Ragebait ist für mich so ein Ding, das kommt eben auf Social Media vor. Es gibt so Typen mit super vielen Followern, übrigens auch an den politischen Rändern, muss man leider mal sagen. Die leben vom Krawall, die leben von fröhlichen und sehr lauten Halluzinationen. Und leider gibt es zu viele, die das cool finden.
4: Thorsten Kasimir findet das furchtbar. Deshalb war Ragebait von den 3 Finalisten auch sein absoluter Favorit, als aufklärerischer Gedanke. Vielleicht also ganz gut, dass Ragebait nicht in Büchern vorkommt. So bleibt uns noch ein Ort, der nicht von Klicks und Provokation lebt.
2: Und mehr Meldungen vom Tag hat jetzt Anja Gavlik in den Kurznachrichten. Deutschland kauft wegen des Kriegs gegen die Ukraine weiter kein Öl aus Russland. Die Bundesregierung hat mit dieser Klarstellung darauf reagiert, dass die USA trotz Sanktionen russischen Diesel kaufen wollen. Die Schufa hat angekündigt, Auskunft über Daten zu geben, die bei ihr gespeichert sind. Recherchen von NDR und Süddeutscher Zeitung hatten ergeben, dass auch sehr alte Informationen über Verbraucher noch gespeichert sind. In Mecklenburg-Vorpommern ist eine Landesregierung aus SPD, Linken und Grünen einen entscheidenden Schritt näher gerückt. Auch die Grünen haben zugestimmt, am Montag Koalitionsverhandlungen zu beginnen. Im Rhein-Erft-Kreis und im Rhein-Sieg-Kreis versuchen die Behörden herauszufinden, wie Kolibakterien ins Trinkwasser gekommen sein könnten. Seit dem Abend gilt für Wesseling und Bornheim ein Abkochgebot. Die Bakterien können Durchfall und Erbrechen auslösen. NRW-Innenminister Reul hat eine Hüft-OP offenbar gut überstanden. Reul war im Wuppertaler Polizeipräsidium über eine Stufe gestolpert und hatte sich die Hüfte gebrochen. Erst wenige Tage vorher hatte er öffentlich gemacht, dass er seit einer OP am Kopf im Sommer unter Ausspracheproblemen leidet.
8: Und wir schauen nach Hawaii. Da startet nämlich gleich die Ironman-Weltmeisterschaft. Startschuss für den Langdistanz-Triathlon ist um 19 Uhr unserer Zeit. Er gilt als eines der härtesten Rennen der Welt. 3,8 Kilometer Schwimmen im Pazifik, 180 Kilometer Radfahren quer über die Insel Big Island und danach noch ein Marathon, 42 Kilometer Laufen sind das ja. Der deutsche Triathlet Patrick Lange hat den berühmten WM-Triathlon schon dreimal gewonnen und heute tritt er dort zum letzten Mal an, aber...
9: Ich werde nicht das letzte Mal auf Hawaii sein. Hier kommt ja wirklich die Triathlon-Szene einfach zusammen und das ist unser Mekka und natürlich bleibe ich auch nach der Karriere dem Sport treu.
8: Auf Hawaii starten übrigens nicht nur Profi-Triathleten, auch Amateure können sich qualifizieren. Der jüngste deutsche Teilnehmer ist der 19-jährige Tyler Smuda aus Bottrop und es gibt noch einige weitere Starterinnen und Starter aus NRW. 23 Grad und sonnig, das ist das Wetter heute auf Hawaii. Wie es bei uns weitergeht, schauen wir uns an mit Marcel Klär aus der WDR-Wetterredaktion.
10: Ja, die haben wir nicht ganz bei uns. 7 bis 13 Grad kann ich dir zumindest bieten. Stellenweise ein paar Schauer. In der Nacht geht es runter auf 9 bis 3. Ja, und morgen im Rheinland erst Sonnenschein. Der Nachmittag wird wechselhaft. Vor allem in Westfalen ziehen dichte Wolken mit Regen oder auch mal mit einem kurzen Gewitter durch. In Monschau kommen wir auf 12, in Münster auf 14 Grad. Aber nächste Woche wird Schritt für Schritt wärmer. Am Mittwoch in der Spitze bis zu 21 Grad, also fast wie auf Hawaii.
8: Die Wetteraussichten und das war WDR aktuell, der Tag um 6. Ich bin Caro Köhler.
11: Hier ist WDR 4 mit dem Verkehrsservice. Wir möchten, dass Sie gut ankommen. A1 Dortmund Richtung Münster zwischen Kamen-Zentrum und Hamberg-Kamen. 2 Kilometer Stau nach einem Unfall. A2 Dortmund Richtung Hannover zwischen Herford-Bad Salzuflen und Herford-Ost. Etwa 10 Minuten plus wegen 2 Kilometern Stau. A2 Hannover Richtung Dortmund zwischen dem Kreuz Bielefeld und Reda-Wiedenbrück. 1/4 Stunde plus, da gibt's 4 Kilometer Stau nach einem Unfall. A4, Aachen Richtung Köln, zwischen Weißweiler und Düren, etwa 10 Minuten plus, 3 Kilometer Stau. A30, Osnabrück Richtung Rheine, zwischen Lotte und Lackenbeck, 10 Minuten extra, 2 Kilometer Stau. Und A516, Abzweig Oberhausen, zwischen Oberhausen-Stärkrade und Oberhausen-Eisenheim, 2 Kilometer Stau, bedeutet für Sie ein Plus von etwa 30 Minuten. Und wegen Bauarbeiten sind bis Montagmorgen die folgenden Autobahnen gesperrt. Die A1 Osnabrück-Bremen in beiden Richtungen zwischen Vechta und Kloppenburg. Die A40 Duisburg-Essen in beiden Richtungen zwischen Mülheim-Winkhausen und Mülheim-Heißen. Und die A40 Dortmund Richtung Essen zwischen dem Kreuz Bochum und Bochum-Hamme. 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
11: Schönen guten Samstagabend. Wenn Udo Lindenberg vom Herz singt, dann steckt dahinter womöglich nicht nur Verliebtsein, die wahre Geschichte hinter dem Herz, das man nicht reparieren kann. Die gibt's gleich bei uns nach den Spinners und jetzt hier aus den 80ern nach Jeffrey Garland, Matador.
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0: Samstagnachmittag. Wir können eigentlich schon sagen Samstagabend, hier ist WDR 4 und jetzt wird's deutsch. Jetzt gibt's ein wunderschönes Liebeslied, Udo Lindenberg gemeinsam mit Inga Humpe, Ein Herz kann man nicht reparieren. Für Udo Lindenberg hatte der Titel damals jenseits dieser Liebesbotschaft eine ganz andere, eine fast schon existenzielle Bedeutung. Thomas Steinberg hat sich mit Udo über die Geschichte dieses Songs unterhalten und da ist er richtig ernst geworden, der Udo.
1: Da hatte ich noch ein Problemchen mit der Pumpe und so. Der Doktor hat mir gratuliert. Er sagt, Ihr Körper zeigt eine gesunde Reaktion auf diesen Alkohol und auf einen Nikotinabusus. Ja, das ist ein Missbrauch. Sie rauchen ja 100 Zigaretten am Tag und so. Völlig klar, dass das Herz dann mal einen Schocker aussendet.
2: Herzinfarkt. Ein Schock für Udo Lindenberg Ende der 80er Jahre. Prompt wechselte er zur Zigarre.
1: Aber die sind ganz gesund, das ist Salat. Die wachsen ja auf den Bäumen, ist ja also grün. Nur durch Sonneneinwirkung werden Zigarren ja braun. Und dann sind das Vitamine, Spurenelemente und also sehr, sehr gesunde Sachen.
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2: Mit dieser Erfahrung im Hinterkopf entstand der Song Ein Herz kann man nicht reparieren zu dritt.
1: Annette Humpe und Inga Humpe und Icke, dann haben wir diesen Song gemacht. Wir haben einen kleinen Joke gemacht. Ein Herz reparieren, ist doch schöner so, geht ja doch und ging ja auch. Und jetzt bin ich knallfit, bin nachts immer unterwegs und joggen da und am Rhein lang oder Alster lang, wo ich gerade bin.
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2: Ein Herz kann man nicht reparieren erschien auf Udos 91er Album Ich will dich haben. Die Single landete gerade mal in den Top 30 der Charts. Im Gegensatz zu heute sprach Udo Lindenberg damals übrigens nicht sonderlich gerne über das Thema Herzinfarkt.
1: So ein Thema ist dann irgendwann durch und es langweilt mich dann auch immer wieder zu erzählen, dass ich fit bin. Und für Leute, die das jetzt hören und die das wissen möchten, also Udo ist gut dabei und macht mir gesundheitlich keine Sorgen, ist alles frisch.
0: Also, ein Herz kann man nicht reparieren. Jetzt bei WDR 4, Udo Lindenberg und Inga Humpe in der Version Unplugged aus dem Jahr 2011.

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0: Carlisle Heaven is a place on earth. Und es ist jetzt 6:30. Das Wetter in Nordrhein-Westfalen. Heute Abend ziehen dichte Quellwolken und einzelne Schauer durch. Lokal kann sich sogar ein kurzes Gewitter bilden. Und zwischendurch gibt es natürlich auch nach wie vor noch mal ein bisschen Sonne. Siegen schafft heute die 14 Grad, Castrop-Rauxel 15 und Frechen 16. Morgen scheint im Rheinland erst auf die Sonne. In Westfalen ziehen dichte Wolken mit Regen durch. Am Nachmittag geht es dann wechselhaft weiter und lokal kann sich auch dann ein kurzes Gewitter bilden. Hier ist der WDR4 Verkehrsservice, A2 Dortmund Richtung Hannover zwischen Herford-Bad Salzuflen und Herford-Ost. Etwa eine halbe Stunde plus und 3 Kilometer Stau nach einem Unfall. A2 Hannover Richtung Dortmund zwischen Kreuz Bielefeld und Reda-Wiedenbrück. Etwa 20 Minuten plus, auch dort 3 Kilometer Stau nach einem Unfall. A4 Aachen Richtung Köln zwischen Weißweiler und Düren, 3 Kilometer Stau. A30 Osnabrück Richtung Rheine zwischen Lotte und Laggenbeck, etwa 10 Minuten plus. 2 Kilometer Stau. A516 Abzweig Oberhausen zwischen dem Kreuz Oberhausen und Oberhausen-Eisenheim. Etwa 20 Minuten plus und 2 Kilometer Stau. Zudem sind noch die folgenden Autobahnen bis Montagmorgen gesperrt, weil da gebaut wird. Die A1 Osnabrück-Bremen in beiden Richtungen zwischen Vechta und Kloppenburg. Die A40 Duisburg-Essen in beiden Richtungen zwischen Mülheim-Winkhausen und Mülheim-Heißen. Und die A40 Richtung Essen zwischen dem Kreuz Bochum und Bochum-Hamme. 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

Samstagabend. Sie war die größte Ikone der Country-Musik und deswegen ist das jetzt beschlossene Sache. Der Nashville International Airport wird umbenannt in Dolly Parton Airport. Und das Verrückte an der Geschichte ist, Dolly Parton hat das Fliegen gehasst, Zeit ihres Lebens aus tiefstem Herzen, und sie ist viel lieber im Tourbus gereist. Sie selbst hätte über diese Ehre also vermutlich nur schallend gelacht.

9:07 am Samstagabend, hier ist WDR 4, Jürgen Mayer mein Name. Ich habe Feierabend und freue mich jetzt auf Peter Grossmann und die Diskothek im WDR. Peter entführt uns musikalisch ins Jahr 1976. Viel Spaß dabei.

0: Ja, so sind das mit Don't Go. Wir schauen schnell aufs Wetter, kurz vor 19 Uhr. Heute Abend können immer mal wieder Schauer fallen oder es kann gewittern. Dazu noch 7 bis maximal 13 Grad. Morgen früh scheint im Rheinland öfter die Sonne. Der Nachmittag wird eher wechselhaft. Monschau kommt auf 12 Grad, Bad Salzuflen und Velbert auf 13, Iserlohn und Münster schaffen 14. Am Montag dann wieder trockener und ab und zu sonnig.
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2: Die Nachrichten mit Nina Lenfür. Guten Abend. Bundesjustizministerin Hubig will ehrenamtliche Richter stärker auf extremistische Tendenzen überprüfen. Den Gesetzentwurf dazu hat sie in der Welt am Sonntag angekündigt. Ziel ist es, die Gerichte vor einer möglichen Unterwanderung durch Extremisten zu schützen. Sascha Wandhöfer aus dem WDR-Aktuell-Team erklärt, wie Hubig das erreichen will.
3: Hubig will nächste Woche einen Gesetzentwurf vorlegen, mit dem klargestellt werden soll, auch ehrenamtliche Richterinnen und Richter müssen für die freiheitlich-demokratische Grundordnung einstehen. Wer dann zum Beispiel wegen einer vorsätzlichen Straftat zu einer Geldstrafe von mehr als 90 Tagessätzen verurteilt wurde oder zu einer Freiheitsstrafe, der kann kein Schöffe mehr werden. Wenn es Zweifel gibt an der Verfassungstreue eines Bewerbers, dann soll der Schöffenwahlausschuss sich das genauer angucken, zum Beispiel über Auskünfte aus dem Bundeszentralregister oder über das öffentliche Social-Media-Profil eines Bewerbers.
2: Und auch das ist heute wichtig. In der EU spitzt sich ein Streit um die nächste langfristige Finanzplanung zu. Unter anderem die Bundesregierung will höhere Kürzungen, als es die EU-Ratspräsidentschaft Irland vorgeschlagen hat. An einer polnischen Schule hat es offenbar wieder einen Messerangriff gegeben. In weniger als einer Woche ist es die dritte Gewalttat. Rund 1,5 Wochen nach ihrer gescheiterten Hinrichtung hat die US-Amerikanerin Krista Pike das Krankenhaus verlassen. Sie wurde in das Gefängnis in Tennessee zurückgebracht, in dem sie seit über 30 Jahren inhaftiert ist. Bayer Leverkusen hat in der Fußball-Bundesliga den ersten Auswärtssieg der Saison geholt mit 4:3 gegen Mainz 05. Paderborn hat dagegen eine Niederlage einstecken müssen mit 0:2 gegen Stuttgart. Außerdem spielten Augsburg, Bayern München 2:2, Hoffenheim, Hamburger SV 2:3 und Union Berlin, Elversberg 1:0. Das Jugendwort des Jahres steht fest. Es heißt Ragebait. Wörtlich übersetzt heißt das Wutköder und beschreibt, wie auf Social-Media-Plattformen oft versucht wird, Aufmerksamkeit zu bekommen. WDR-Reporterin Julia Herker beschreibt das Phänomen.
4: Eine krasse Meinung, vielleicht auch eine kleine Falschinformation, die in ein Video gestreut wird und dadurch Empörung auslöst. Das regt zum Teilen und Interagieren an.
2: An der Abstimmung zum Jugendwort des Jahres haben sich insgesamt 1 Million 11- bis 20-Jährige beteiligt. In der Endrunde erhielt Ragebait fast 37% der Stimmen. Das war WDR aktuell.
0: Hier ist der WDR4 Verkehrsservice. Die A2 Dortmund Richtung Hannover ist zwischen Herford, Bad Salzuflen und Herford Ost wegen Bergungsarbeiten bis etwa 23 Uhr gesperrt. A2 Hannover Richtung Dortmund zwischen Kreuz Bielefeld und Reda Wiedenbrück etwa eine halbe Stunde plus und 5 Kilometer Stau nach einem Unfall. A4 Aachen Richtung Köln zwischen Weißweiler und Düren 3 Kilometer Stau und A30 Osnabrück Richtung Rheine zwischen Lotte und Laggenbeck 2 Kilometer Stau. Wegen Bauarbeiten sind außerdem die folgenden Autobahnen bis Montagmorgen gesperrt. Die A1 Osnabrück-Bremen in beiden Richtungen zwischen Vechta und Kloppenburg. Die A40 Duisburg-Essen in beiden Richtungen zwischen Mülheim-Winkhausen und Mülheim-Heißen. Und die A40 Dortmund Richtung Essen zwischen dem Kreuz Bochum und Bochum-Hamm. 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
1: Guten Abend allerseits, hier ist der Grossmann, der Peter, und ich melde mich gehorsamst aus dem Funkhaus des Westdeutschen Rundfunks. Wir schreiben den 10.10.1976 und ihr hört die beste Unterhaltungswelle, die es gibt. Und die trägt die Nummer 4. Vor euch liegen 56 Minuten voller musikalischer Aha-Momente mit dem Besten und Feinsten, was die Plattenrillen so zu bieten haben. 10-mal werdet ihr verwöhnt mit Chartsplatzierungen und dann sind da auch noch 3 Frischlinge, die versuchen, einen der Platzhirsche demnächst aus dem Boot zu kegeln. Das war mein Versuch, 3 Worte zu verwenden, die miteinander nichts zu tun haben. Und jetzt kommen unsere Meldungen. Mutig, Bernd Klüver singt erstmals über homosexuelle Liebe. Provokant, Johnny Rotten von den Sex Pistols nennt die Rolling Stones Opas. Teuer, die Bravo kostet ab jetzt in Spanien 50 Pesetas, in Österreich 10 Schilling und in Deutschland 1,20 Mark. Und damit schnell rein in unsere wie immer astreine Mensch, heute ist ja schon der 10. Oktober 1976. Ich schlag mal eben die Zeitung auf. Mal sehen, was da so drin steht. Helmut Schmidt bleibt Bundeskanzler. Die Bundestagswahl von letzter Woche ist natürlich immer noch das große Thema. Union und SPD zusammen haben mehr als 90% der Stimmen bekommen. Mal sehen, was sonst noch so los ist. Gestern Abend im Fernsehen, in der ARD zum letzten Mal auf ihren Wunsch im ZDF SOS Charterboot. Und wer lieber ins Kino gegangen ist, konnte sich Taxi Driver mit Robert De Niro anschauen. Und musikalisch, da sind wir mittendrin im Herbst 1976. Wir treffen uns mit Peter Alexander in der kleinen Kneipe. Ach so, Muhammad Ali hat wieder mal seinen Rücktritt vom Boxen bekannt gegeben, zum zweiten Mal. Dem glaube ich jetzt nicht mehr. Draußen ist Sonntag, der 10. Oktober, noch ziemlich mild für diese Jahreszeit. Also Zeitung zu, Radio an, hier ist Platz 10, aber mit Dancing Queen.

Unsere beiden Schlusslichter der Diskothek und da, wie Gildo sagen würde, an der Abbruchkante. Aber, und das war danach, Blackmore's Rainbow mit Starstruck auf der 9. Beide fielen jeweils einen Platz. Und jetzt wird die Luft dünn. Wenn ihr sie wiederholen wollt, solltet ihr mit Wohlwollen eure Stimme abgeben. Das ist heute ab 20 Uhr möglich in allen digitalen Postfächern von WDR 4. Ja, und da könnt ihr dann auch entscheiden, ob ihr etwas Neues wollt. Denn ihr entscheidet, ob unsere Neuvorstellungen Hits oder Nieten werden. Und hier kommt schon unsere erste Neuvorstellung an diesem Samstag. Und wir reden von euer Durchlaucht, denn manchmal stecken hinter den Namen echte Geschichten. George Kayanos ist der Sänger von Sailor und gleichzeitig ein Prinz, denn sein Vater entstammt einer russischen Fürstenfamilie. Der heiratete eine Bildhauerin, deren Vater Gründer des Philharmonischen Orchesters von Helsinki war. Schwupps, fertig war eine fürstlich-künstlerische Mischung. Und die endete bisher in Matrosenklamotten der Gruppe Sailor. Kein Wunder also, dass der Herr Prinz bisher so viel von Champagner und Girls sang. Und er bleibt sich treu. Heute geht es um Stiletto Heels, die Ankunft der Trägerin lautstark ankündigen und Angst weckt oder Vorfreude. Hier ist Sailor Stiletto Heels.

gefallen von 5 auf 8. Manfred Mann und seine Earth Band. Und damit verabschiedet sich der gute Manfred auch endgültig. 8-mal dabei heißt Adieu, nicht wiederwählen. Und auf der 7 folgt ein Hort der Stabilität. Mal auf 4, mal auf 9, ja, aber sonst immer mittendrin. Poco. Mit einem sehr emotionalen Liedchen. Poco schrieb den Song auf Tournee. Der Sänger bekam eine Broschüre in die Hände. Darin wurde die Geschichte einer Frau erzählt, die im 19. Jahrhundert Gesetzlose bei sich aufnahm. Sie gab ihnen zu essen, versorgte ihre Wunden und schickte sie wieder auf den Weg. So heißt es jedenfalls. Und es ist wirklich zu schön. Und daraus wurde dann dieser Poco-Song auf 7, Rose of Cimarron.

Stilistisch ist die nächste Neuvorstellung jetzt gar nicht so weit weg. Schönen Gesang können die Carpenters nämlich auch. Und das wissen wir ja schon, weil das Bruder-Schwester-Duo Carpenter sich deshalb gewöhnlich in unserer Hitparade lange festsetzt. Mal gucken, was jetzt passiert. Denn eigentlich ist das ein Wagnis. Denn der Song ist eine Coverversion von Nils Zerdecker, der sein eigenes Lied auch zweimal veröffentlichte, beide Mal in den Charts platziert. Und damit nicht genug. Noch zwei andere Künstler brachten die Nummer in die Charts. Und jetzt auch noch die Carpenters. Vielleicht kann man von dem Song auch einfach nicht genug haben. Hier sind sie, Neuvorstellung 2, Carpenters, Breaking Up is Hard to Do. Gonna

Das war der Neuanstieg aus der letzten Woche. Elton John mit 8,1% eurer Stimmen. Sorry seems to be the hardest word. Happy Birthday! Hier sind unsere Geburtstage am 10.10. Und wir feiern einen Rechtsaußen. Reinhard, oder besser Stanley Buda, wird heute 33. Der sitzt gerade sein Karriereende ab auf der Bank des FC Schalke 04. Die Dribbelstärke Libudas ist legendär. Nicht umsonst gab es in den 60er Jahren Plakate im Ruhrgebiet mit der Aufschrift: An Gott kommt keiner vorbei, außer Stanley Buda. Aufgrund seiner Spielweise hat Libuda regelmäßig auch von gegnerischen Fans Szenenapplaus erhalten. Und 1970, während der Weltmeisterschaft in Mexiko, sagte Bulgariens Trainer, nachdem seine Verteidiger an dem hakenschlagenden Libuda gescheitert waren: Diesen Mann kann man nur mit einer Flinte erledigen. Ich höre ihn heute Abend schon singen: Blau und Weiß, wie lieb ich dich. Alles Gute auch für Mathieu. Der ist heute vor 23 Jahren in Schottland geboren, ist eigentlich Schlosser, aber seine Eltern schenkten ihm mit 10 Jahren eine Gitarre. Eine gute Investition, denn heute ist der Sänger und Gitarrist von Slick. Und schon hat er in diesem Jahr seine ersten Nummer-1-Hit in den britischen Charts. Das hätte auch anders laufen können, denn vor 2 Jahren hätte er der Sänger und Gitarrist der Sex Pistols werden können. Er sagte aber ab. Kein Punk, Gott sei Dank, soll er damals gerufen haben. Und nochmals Happy Birthday für einen Sänger. Der wird heute 22, kommt aus Amerika und spielt seit 2 Jahren in einer Band mit dem Namen Van Halen. David Lee Roth heißt der Mann, der die bisherige Erfolglosigkeit der Band zumindest optisch aufhübscht. Er ist quasi der Erfinder der hautengen Gymnastikhose als Bühnenoutfit und lässt sich gern als Sexsymbol feiern. Deshalb auch sein Geburtstagsmotto. Auf den Einladungskarten steht Just a Gigolo. Wir schenken allen Geburtstagskindern heute ein Lied von Neil Diamond. What a Beautiful Noise, unsere Nummer 5.

0: Der sanfte Nil, unser Platz 5. Und was kommt jetzt?
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0: Ja, und jetzt gibt es jede Menge West Coast Rock, ein Roadmovie, wie man es in den 70ern sehr gerne hat. Typisch amerikanische Themen werden abgehandelt. Man ist unterwegs, on the road, liebt die Freiheit und man wird auch noch von einer Frau begeistert. Das meint nämlich Rockin' Me, der Titel der Steve Miller Band. Und da es aus dem Album Fly Like an Eagle ist, hat es auch sowas wie eine Hit-Garantie. Und für alle, die die Strecke von Steve Miller nochmal nachfahren wollen, es geht von Phoenix, Arizona nach Tacoma, Philadelphia, Atlanta und dann Los Angeles. Gute Reise jetzt mit unserer dritten und letzten Neuvorstellung, die Steve Miller Band Rockin' Me.

Die Steve Miller Band. Und hier sind die Top 5 Witze vom 10.10.1976. Platz 5. Die Schottin Mrs. McMack klagt ihrer Nachbarin. Stellen Sie sich vor, mein Mann ist im Kühlschrank erfroren. Ja, wie ist das denn passiert? Er wollte sich vergewissern, dass das Licht im Kühlschrank ausgeht. Platz 4. Warum müssen in Ostfriesland jede Nacht 2 Männer aufbleiben? Sie haben den Auftrag, den Mond an einer langen Stange weiterzuschieben. Platz 3. Ein Boss überrascht einen Laufburschen am Mittwochnachmittag auf dem Fußballplatz. Er faucht ihn an. Das also nennen Sie die Beerdigung Ihres Onkels? Abwarten, Herr Direktor, mein Onkel ist nämlich hier Schiedsrichter. Platz 2. Sabine hat eben Susannes neueste Eroberung, den langen Peter, kennengelernt. Als die Mädchen wieder alleine sind, fragt Susanne, du, ist dein Neuer eigentlich immer so still? Nein, du solltest ihn einmal essen hören. Und Platz 1. Wann fliegen die Schwalben nach dem Süden, wenn der Schwanz nach Norden zeigt? Das war Humor aus dem Herbst 1976. Und wo wir schon mal so launig beisammen sind, hier ist Peter Maffay auf der 4.

Peter Maffay ist unser lila Launebär, denn kein anderer versteht es so perfekt, in der Hitparade auf- und abzufahren. Der Fahrstuhl-Peter, Achtung, war schon auf der 1, dann auf der 9, dann wieder auf der 3, dann folgte die 10 und jetzt wieder die 4. Man könnte den Eindruck bekommen, er weiß nicht, was er will. Stimmt aber nicht, denn wir haben ja gerade gehört, er wollte als Mann die Sonne aufgehen sehen und das hat er ja auch geschafft. Das honorierten 8,7% von euch. Von der Anmutung ist der gute Peter Maffay in diesem Lied aber eher so der schüchterne, weiche Typ. Und da haben wir gleich mal das absolute Gegenteil zu bieten. Adriano Celentano ist eher so ein Typ, hau drauf, kernig, muskulös. Das ist auch kein Wunder, denn vor seiner Karriere als Sänger war er Scherenschleifer und Automechaniker. Dann wurde er Uhrmacher und wusste irgendwann, dass es an der Zeit ist, was anderes zu machen. Und jetzt singt er und wie. Unsere Nummer 3, Adriano Celentano, Svalutation.

Unsere Post der Woche kommt von Martin Harker aus Bad Driburg. Er schreibt, nach meinem Staatsexamen im September war der Rest des Monats und der folgende Oktober wie geschaffen für tolle Musik und Partys. Boston war dafür wie geschaffen und lief rauf und runter. Eine herrliche Zeit. Lieber Martin, und es kommt noch besser, denn wenn du ganz großes Glück hast, bringt dir the one and only Gildo eine Tasse vorbei. Der ist nämlich ganz heiß auf Partys. Und in die Tasse passt dann jede Menge Kaffee rein, um den Morgen nach der Party erträglicher zu machen. Das Hörnchen hat gerne mal einen Kater. Viel Spaß in Bad Driburg und hier sind Boston. More than a feeling.

Boston, letzte Woche auf der 2, diese Woche wieder, diesmal mit knapp über 14% eurer Stimmen. Und das ist ja die erste Single aus dem Debütalbum Boston. Frontman Tom Scholz brauchte mehrere Jahre für die Fertigstellung dieses Songs. Und es geht um einen Mann, der aufwacht, Musik macht und sich in Träumereien verliert, die von seinen Tagen mit einer Marianne erzählen. Die Traumfrau in diesem Song, Marianne, basiert auf einer realen Person. Tom Scholz erzählte mal, sie war meine ältere Cousine ersten Grades, in die ich mit 10 Jahren verliebt war. Viele, viele Jahre später traf ich sie zufällig wieder und sie war sehr verärgert darüber, dass ich erwähnt hatte, sie sei meine ältere Cousine. Ja, wer aber ist die Nummer 1 am 10. Oktober 1976 in unserer Diskothek im WDR? Ein bisschen Geduld braucht ihr noch. Ich sag schon mal Tschüssikowski. Nächste Woche kommt Gildo wieder zu euch in die angeschlossenen Wohnzimmer und hier ist unser Schnelldurchlauf. Wir beginnen mit den Neuvorstellungen. Neuvorstellung 1, Stiletto Heels, Sailor. Neuvorstellung 2, die Carpenters, Breaking Up Is Hard To Do. Neuvorstellung 3, Steve Miller Band, Rockin' Me. Und jetzt zu den Charts. Platz 10, ABBA, Dancing Queen. Platz 9, Black Boys Rainbow, Starstruck. Platz 8, Blinded by the Light, Manfred Mann's Earth Band. Nicht wiederwählen. Platz 7, Rose of Cimarron, Poco. Platz 6, Sorry Seems to Be the Hardest Word, Elton John. Platz 5, Beautiful Noise, Neil Diamond. Platz 4, Und es war Sommer, Peter Maffay. Platz 3, Swallowtation, Adriano Celentano. Und Platz 2, More Than a Feeling, Boston. Und sie waren beim ersten Mal auf der 2, danach immer wieder auf der 1. Wie auch in dieser Woche, Spitzenreiter Smokey, I'll Meet You at Midnight.

0: So, und bis Mitternacht machen wir es uns hier noch nett. Erstmal schauen wir das Wetter in Nordrhein-Westfalen. Heute Nacht einzelne Schauer, 3 bis 9 Grad, stellenweise etwas Nebel. Morgen im Rheinland erstmal oft sonnig, in Westfalen ziehen dann dichte Wolken mit Regen durch. Die Temperaturen in Monschau 12 Grad, in Essen 14 und in Dormagen bis 15 Grad.
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2: Die Nachrichten mit Nina Lenz. Guten Abend. Die Bundesregierung bleibt bei ihrem Nein zu Treibstoff aus Russland wegen des Krieges gegen die Ukraine. US-Präsident Trump hingegen hat sich mit dem russischen Präsidenten Putin auf einen umstrittenen Deal geeinigt. Die USA kaufen von Russland Diesel und setzen dafür vorübergehend Sanktionen aus. Der Militär- und Sicherheitsexperte Mölling erklärte im WDR, dass dieser Deal nichts für die USA bringen werde.
3: Der Deal, der hier angeblich gemacht worden ist, verändert bei den Amerikanern weder die Marktpreise noch bei uns in irgendeiner Art und Weise. Das Einzige, was es bringt, ist tatsächlich eine Presseerklärung für Trump, in der er maßlos übertrieben diese Sache als einen Erfolg darstellt. Was er gemacht hat, ist natürlich, die Ukrainer und andere zu düpieren mit dem, was er hier als Deal verkündet.
2: Trump sagte auch, es sei Zeit, dass die Ukraine einen neuen Präsidenten bekommt. NRW-Innenminister Reul hat eine Hüft-OP offenbar gut überstanden. Der CDU-Politiker erklärte, er wolle jetzt schnell wieder auf die Beine kommen. Reul war im Wuppertaler Polizeipräsidium über eine Stufe gestolpert und hatte sich die Hüfte gebrochen. Erst einen Tag vorher hatte er öffentlich gemacht, dass er seit einer OP am Kopf im Sommer unter Ausspracheproblemen leidet. Und auch das ist Thema. Bundesjustizministerin Hubig möchte, dass Extremisten nicht mehr ehrenamtliche Richter, sogenannte Schöffen, werden können. In der Welt am Sonntag kündigte sie an, nächste Woche einen Entwurf für eine Gesetzesänderung vorzulegen. In Bochum haben Familie, Fans und Freunde Abschied von Ralf Richter genommen. Der Schauspieler war vergangenen Monat mit 69 Jahren gestorben. Seine Asche soll zu einem späteren Zeitpunkt auf See bestattet werden. Im US-Bundesstaat Pennsylvania sind 9 Menschen durch Schüsse getötet worden. Auch der Schütze selbst ist tot. Die Hintergründe der Tat sind noch unklar. In Bochum ist für 2 Jack Russell Terrier ihr Jagdtrieb zum Problem geworden. Die Hunde Findus und Maler stürmten bei einem Waldspaziergang in einen Fuchsbau. Das unterirdische Gangsystem haben sie allerdings unterschätzt. Während Findus nach über einer Stunde den Weg zurückfand, blieb Maler stecken. Deshalb wurde die Bochumer Feuerwehr alarmiert. Die Retter gruben ein 2 Meter tiefes Loch und holten den Hund schließlich aus dem Fuchsbau. Auch eine spezielle Such- und Kameratechnik der Rettungshundestaffel wurde eingesetzt. Füchse haben die beiden Terrier nicht gefunden, der Bau war verlassen. Das war WDR aktuell.
0: Wir möchten, dass Sie gut ankommen. Hier ist der WDR4-Verkehr. Die A2 Dortmund in Richtung Hannover ist zwischen Herford, Bad Salzuflen und Herford Ost wegen Reinigungsarbeiten gesperrt. Es dauert noch bis 23 Uhr. Dafür ist es danach schön sauber. A2 Hannover in Richtung Dortmund zwischen dem Kreuz Bielefeld und Reda-Wiedenbrück 20 Minuten, 3 Kilometer nach einem Unfall. A43 Münster in Richtung Recklinghausen. Zwischen dem Kreuz Münster Süd und Senden 10 Minuten 3 Kilometer. Die A448 Südumfahrung Bochum ist zwischen Bochum-Altenbochum und Wiemelhausen nach einem Unfall gesperrt. Wegen Bauarbeiten bis Montag früh sind gesperrt. Die A1 Osnabrück-Bremen in beiden Richtungen zwischen Vechta und Kloppenburg. A40 Duisburg-Essen in beiden Richtungen zwischen Mülheim-Winkhausen und Mülheim-Heißen. Und nochmal A40 jetzt Dortmund-Essen zwischen dem Kreuz Bochum und Bochum-Hamme. 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
0: Hallo zusammen, ich freue mich auf einen schönen Abend mit Ihnen und wir legen los mit einem Song, den Bonnie Tyler nicht so richtig toll fand. Tina Turner erstmal auch nicht. War ein bisschen glatt, sagt sie selber. Aber mein Gott, was ist denn mit Tinas Stimme glatt? Gar nichts. Mit Tinas Stimme wird alles gut. Auch

Also rein vom Gefühl her hat ganz Nordrhein-Westfalen in dem Zug gesessen, mit dem ich heute hier zur Arbeit gekommen bin. War ziemlich voll, ziemlich viel los draußen. Aber vielleicht täuscht mein Eindruck ja. Vielleicht war es ja gar nicht ganz Nordrhein-Westfalen. Vielleicht sind Sie ja gerade mit Freunden zu Hause, spielen Kartenspiel oder essen was Leckeres oder backen Apfelkuchen, was auch immer Sie gerade tun. Erzählen Sie es uns sehr gerne. WDR4@wdr.de für eine E-Mail oder Sie nutzen unsere neue ARD Sounds App und loggen sich da dann bei WDR4 ein und schicken uns darüber eine Nachricht. Welches Medium auch immer Sie nutzen. Ich freue mich darauf zu erfahren, wie Sie uns hören. Und wenn wir es eben Zug gesehen haben, schönen Gruß. Deutsche Vita, Ryan Paris habe ich für Sie.

Auch die jungen Wilden werden alt. Jetzt in dem Fall zum Beispiel David Lee Roth. Der feiert heute seinen 72. Und wenn Sie auch jemanden haben, der heute seinen Geburtstag feiert oder Ihren Geburtstag feiert, dann gratulieren Sie doch oder lassen Sie uns das machen. Wir von WDR4 übernehmen gerne Ihren Geburtstagsglückwunsch. WDR4@wdr.de oder Sie schicken eine Text- oder Sprachnachricht an die 0221 56789 444. Natürlich können Sie auch WDR4 bei ARD Sounds benutzen. Kurz nach 9 machen wir das. Ihre Geburtstagsglückwünsche richtig gerne aus. Gabriella Sermi übrigens, die hat heute auch Geburtstag. 35 wird sie und sie hat sich selber ein richtig schönes Geschenk gemacht. Ein neues Album nämlich. Das vierte nach 13 Jahren Pause. Also entspannter Arbeitsrhythmus. Vielleicht ist da wieder so ein Hit drauf wie dieser hier.

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1: Kurz nach 8:30 Samstagabend. Wir möchten, dass Sie gut ankommen. Hier ist der WDR4-Verkehr. A2 Hannover in Richtung Dortmund zwischen dem Kreuz Bielefeld und Reda-Wiedenbrück. 10 Minuten, 2 Kilometer nach einem Unfall. Die A43 Münster in Richtung Recklinghausen zwischen dem Kreuz Münster Süd und Senden. 10 Minuten, 3 Kilometer. Die A52 Marl in Richtung Gelsenkirchen ist zwischen Gelsenkirchen-Hassel und Scholven gesperrt. Bilden Sie da bitte eine Rettungsgasse, da brennt ein Fahrzeug. A448, das ist die Südumfahrung Bochum. Zwischen Bochum-Altenbochum und Wiemelhausen mehr als 20 Minuten plus 3 Kilometer Stau. Nach der Sperrung ist aber wieder eine Spur frei. Wegen Bauarbeiten bis Montag gesperrt sind die A1 Osnabrück-Bremen in beiden Richtungen zwischen Vechta und Kloppenburg. Die A40 Duisburg-Essen in beiden Richtungen zwischen Mülheim-Minkhausen und Mülheim-Heißen. Und die A40 Dortmund-Essen zwischen dem Kreuz Bochum und Bochum-Hamme. 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Mein Name ist Bernd Brüggemann, das ist Herbert Grönemeyer.

0: Robert Baumeister, selber kind of people. Den hören wir bis nach 23 Uhr wieder. Und die Kenner und Kennerinnen wissen, was das heißt. Da ist unsere Live-Musikstunde. Die beste Musik, die sieht man ja immer, wenn man vor der Bühne steht. Und man hört sie vor allen Dingen auch immer, wenn man vor der Bühne steht. Und wenn es wirklich so eins zu eins ist. Und man das Gefühl hat, er oder sie spielt nur für mich. Und eine Stunde genau dieser Werke hören wir nach 23 Uhr. Robert Palmer ist dabei, habe ich gesagt. Unter anderem haben wir da auch noch John Cicada, Chris Rea und Nick Kershaw. Bis dahin habe ich noch ganz viele Grüße zum Beispiel von Ihnen.
1: Guten Abend, lieber Bernd. Guten Abend, WDR 4. Hallo. Hier ist Fabian mit Familie und zwei Katzen. Melden wir uns vom Campingplatz in Simmerath, hören eure Sendung mit der guten Musik und grüßen ganz lieb.
0: Ja, ganz liebe Grüße zurück. Ich habe ja vorhin gefragt, was machen Sie? Wie verbringen Sie den Abend mit uns? Wenn Sie es uns mitteilen möchten, sehr gerne. WDR4@WDR.de oder eine Text- oder Sprachnachricht an die 0221 5678 9444. Gilt übrigens auch für Geburtstagsgrüße. Richtig gerne kurz nach 9 aus. Dafür können Sie übrigens auch WDR4 verwenden in der neuen ARD Sounds App. Hatte so ein bisschen den Verdacht, es sei Kuchenbackabend. Ich habe mich getäuscht, es ist Heimwerkerabend. Dirk Huschka zum Beispiel aus Meckenheim, der hat uns geschrieben, der schreibt, hallo liebes WDR4-Team, ich höre euch gerade und zwar im Heizungskeller. Ende nächster Woche komme ich durch die neue Heizung. Das heißt, ich muss noch verspachteln und streichen, damit alles schön sauber ist, wenn die Heizung kommt. Meine Frau und Tochter liegen auf der Couch und mein Sohn ist noch im Ruhrpott unterwegs. Das war meine Arbeitsverteilung. Ja, tapfer bleiben. Schönen Gruß in Richtung Meckenheim an den Dirk.

Und hier, Heimwacker Teil 2. Christiane aus Kirspe, die schrieb uns, wir sind umgezogen, wir schrauben gerade eine Garderobe an. Wir kochen, also Küche steht schon, und hören dabei WDR 4. Schöne Grüße ins Sauerland, Christiane und Detlef. Ja, und den Vogel abgeschossen in Sachen Heimwerker haben, glaube ich, Noah und Lukas. Die beiden kommen aus Münster und sind jetzt seit 8 Stunden dabei, die Wohnung zu renovieren. Und zwar für den Nachmieter. Das nenne ich mal Nächstenliebe. 8 Stunden. Also, ja, entweder sehr, sehr große Wohnung oder es ist einfach das erste Mal, dass ihr zwei renoviert. Was auch immer es ist, tapfer bleiben, durchhalten.

0: 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Moni ist auf dem Heimweg.
1: Hallo zusammen, ich bin jetzt gerade auf dem Weg zurück von Lüdenscheid nach Leichlingen bei Leverkusen, denn ich singe im Lüdenscheider Gospelchor Heaven's Gate. Und wir hatten da heute Abend einen Auftritt bei der Nacht der Kultur in Lüdenscheid. Schön. Wir hatten viele begeisterte Zuhörer und ich fahre jetzt sehr beseelt zurück nach Hause und wünsche euch allen noch einen schönen Abend.
0: Ja, das gleiche, Moni. Aber es klingt ja, als würde es bei Ihnen einer werden. Moni hat einen Auftritt gehabt, ganz viele Menschen heimwerken. Wie verbringen Sie den Abend mit WDR 4? 0221 567 89444 für Ihre Sprach- oder Textnachricht. Die Nummer können Sie auch wählen für einen spontanen Geburtstagsgruß. Den machen wir kurz nach 9. Geht übrigens auch über die ID Sounds App.

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4: 21 Uhr wird's gleich. Wir gucken auf das Wetter in Nordrhein-Westfalen. Heute Nacht einzelne Schauer, die durchziehen. 3 bis 9 Grad wird da so ein bisschen frisch. Morgen im Rheinland erst oft Sonnenschein. In Westfalen aber schon dichte Wolken mit etwas Regen. Gegen Nachmittag geht's dann überall in ganz Nordrhein-Westfalen wechselhaft weiter. Kann auch mal ein kurzes Gewitter dabei sein. Die Temperaturen in Bad Berleburg bei 10 Grad, in Aachen 14 und in Bottrop bis 15 Grad.
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5: Die Nachrichten mit Nina Lenfür. Guten Abend. Bundesjustizministerin Hubig will verhindern, dass Extremisten die Gerichte in Deutschland unterwandern. In der Welt am Sonntag hat sie einen Gesetzentwurf zum Schöffenamt angekündigt. Er zielt darauf, dass solche ehrenamtlichen Richter vor der Wahl überprüft werden. WDR-Reporterin Ute Mühlbauer.
6: Hubig erklärte dem Bericht zufolge, bei Zweifeln an der Verfassungstreue eines Bewerbers müsse der Schöffenwahlausschuss Hinweisen nachgehen. Dazu könnten auch öffentliche Social-Media-Profile überprüft werden. Weiter kündigte die SPD-Politikerin an, wer bereits zu einer Freiheitsstrafe verurteilt wurde oder zu einer Geldstrafe von mehr als 90 Tagessätzen, dürfe kein Schöffe werden können. Bisher werden Verurteilte erst bei Freiheitsstrafen von mehr als 6 Monaten vom Verfahren ausgeschlossen. Als Schöffen werden ehrenamtliche Richter an Strafgerichten bezeichnet. Sie werden alle 5 Jahre gewählt.
5: Bei Teilen der Union wackelt offenbar die Brandmauer zur AfD. Der CSU-Politiker Manfred Weber zum Beispiel hält das Konzept für gescheitert. Er findet es falsch, Anträge der AfD pauschal abzulehnen, wenn die Inhalte mit der eigenen Politik übereinstimmen. Ähnlich äußerte sich der hessische Ministerpräsident Rhein von der CDU. Er forderte seine Partei auf, sich der AfD ein Stück weit zu öffnen. Und auch das ist Thema. Deutschland kauft wegen des Kriegs gegen die Ukraine weiter kein Öl aus Russland. Die Bundesregierung hat mit dieser Klarstellung darauf reagiert, dass die USA trotz Sanktionen russischen Diesel kaufen wollen. Bei einem Kletterausflug in Warstein im Kreis Soest ist eine junge Frau tödlich verunglückt. Die 21-Jährige war in einem ehemaligen Steinbruch 15 Meter in die Tiefe gestürzt. Heftige Gewitter und Starkregen haben im Süden Italiens zu Überschwemmungen geführt. In Neapel mussten einige Bewohner nach einem Erdrutsch ihre Häuser verlassen. Auf Hawaii läuft gerade der Ironman. 3,8 Kilometer schwimmen, 180 Kilometer Radfahren und dann noch ein Marathon. Der Wettkampf gilt als härtester Triathlon der Welt. Einer, der das einschätzen kann, ist Patrick Lange. Er hat den Ironman auf Hawaii schon 3-mal gewonnen.
7: Gerade beim Marathon, wenn es ins Energy Lab runtergeht und dort in dieser Senke einfach die Hitze steht und du keine Zuschauer mehr hast, du einfach wirklich komplett alleine bist mit dir und deinen Gedanken, da kommt, glaube ich, die wirkliche Stärke dann raus.
5: Dieser Ironman wird aber Patrick Langes letzter sein. Das war WDR aktuell.
4: Wir möchten, dass Sie gut ankommen. 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A1 Köln in Richtung Dortmund zwischen Wuppertal-Ronsdorf und dem Kreuz Wuppertal-Nord. 10 Minuten, 3 Kilometer Stau. Die A2 Hannover-Dortmund zwischen dem Kreuz Bielefeld und Reda-Wiedenbrück. 2 Kilometer nach einem Unfall. Die A45 Hagen-Gießen ist zwischen Wilnsdorf und Haiger-Burbach bis 6 Uhr gesperrt. A448 Südumfahrung Bochum zwischen Bochum-Altenbochum und Bochum-Wiemelhausen. 20 Minuten, 2 Kilometer. Nach der Sperrung ist immerhin wieder eine Spur frei. Wegen Bauarbeiten bis Montag früh gesperrt sind die A1 Osnabrück-Bremen in beiden Richtungen zwischen Vechtau und Kloppenburg. Die A40 Duisburg-Essen in beiden Richtungen zwischen Mülheim-Winkhausen und Mülheim-Heißen. Und jetzt die A40 Dortmund Richtung Essen zwischen dem Kreuz Bochum und Bochum-Hamme. 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
4: Hallo zusammen, Bernd Brüggemann hier. Ich habe gesagt, wenn Sie vergessen haben, jemanden zum Geburtstag zu gratulieren, kurz nach 9 am Samstagabend ist die Zeit, in der ich das gerne für Sie mache. Wobei, Sie können auch selber.
8: Hallo, liebes WDR4-Team. Ich möchte meine Mutter Ilse Baumann alles Gute nachträglich zum Geburtstag, zum 94. und meinen Sohn Alex Baumann, der aktuell in Mallorca ist, auf dem Urlaub, gratulieren. Alles Gute zum Geburtstag. Bleibt alle gesund. Und auch ein ganzes WDR4-Team bleibt gesund und allen ein schönes Wochenende.
4: Ja, den Geburtstagsglückwünschen, den schließen wir uns doch sehr, sehr gerne an. Thaddäus sitzt gerade im Auto. Ja Mensch, mit dem Felix zusammen. Und der Felix hat sich gedacht, oh, gratulieren wir dem Thaddäus doch. Also, herzlichen Glückwunsch, Thaddäus. Vorsicht fahren.

0: Boogie Wonderland. Earth, Wind and Fire bei WDR 4. Sie hören den Samstagabend und wir haben vorhin mal gefragt, wie verbringen Sie den Samstagabend? Was tun Sie heute? Erzählen Sie es uns. WDR4@wdr.de oder Sie nutzen WDR 4 in unserer neuen ARD Sounds App oder Sie schicken eine Text- oder Sprachnachricht an die 0221 5678 9444. Auch Jessica hat sich gemeldet und das ist kein Geburtstagsgruß, weil man gratuliert nicht im Voraus. Auch wenn der Mann Fortuna heißt. Ist jedenfalls der Spitzname. Jessica lebt mit Stefan in Dortmund und die feiern in den Geburtstag von Stefan, Spitzname Fortuna, rein. Und zwar mit seinen Eltern, die in Düsseldorf wohnen. Spielen gerade Karten und hören gemütlich WDR 4. Guter Plan. Stefan wird 57, aber erst morgen. Also in 2 Stunden 45 Minuten. Und wie gesagt, im Voraus gratulieren geht nicht. Auch dem Kai übrigens nicht. Auch dem gratulieren wir nicht im Voraus. Der hat nämlich morgen Jungfernfahrt. Also nicht er, sondern sein Modellboot. Hat uns ein schickes Foto von seinem noch ganz niegelnagelneu sauberen, wahrscheinlich frisch gestrichenen Modellboot geschickt. Kai, wir drücken die Daumen, dass das mit der Jungfernfahrt alles richtig, richtig toll läuft.
1: Hallöchen und guten Abend. Wir sitzen in der Küche, wie sich das gehört, nach einem leckeren Süppchen. Spielen wir jetzt eine Partie Skippo. Und es ist ausgeglichen. Mal gewinnt der, mal gewinnt der andere. Ja. Schönen Abend und natürlich läuft WDR 4. Tschüssi.
0: Dankeschön, lieben Gruß an Jutta. Süppchen geht immer.

Ach, wie schade. Queen gehen nie wieder auf Tour, auch nicht mit Adam Lambert. Hat Brian May gesagt, 50 Jahre sind genug. Stand in allen Zeitungen und stimmt nicht. Brian May hat das jetzt nochmal klargestellt. Er ist da falsch interpretiert worden, hat er jetzt auf Instagram gepostet. Das ist eine Fehlinterpretation von dem, was ich in Wahrheit gesagt habe, schreibt er. Ich habe niemals gesagt, dass Queen niemals mehr auf Tour gehen. Ich könnte niemals nie sagen. Ich habe einfach nur die persönliche Entscheidung getroffen, im letzten Jahr eine kleine Pause vom Tun zu machen. So, das schon mal klargestellt. Also, wer weiß, vielleicht Queen und Adam Lambert doch noch irgendwann mal auf irgendeiner Bühne. 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
4: Es ist kurz nach halb zehn. 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A1 Köln-Dortmund zwischen Wuppertal-Langerfeld und dem Kreuz Wuppertal-Nord. 10 Minuten 3 Kilometer. Die A45 Hagen in Richtung Gießen ist zwischen Wilnsdorf und Haiger-Burbach bis 6 Uhr gesperrt. Wegen Bauarbeiten sind bis Montag früh die folgenden Autobahnen gesperrt. Die A1 Osnabrück-Bremen in beiden Richtungen, und zwar zwischen Vechta und Kloppenburg. Die A40 Duisburg-Essen in beiden Richtungen zwischen Mülheim-Winkhausen und Mülheim-Heißen. Und die A40 Dortmund in Richtung Essen zwischen dem Kreuz Bochum und Bochum-Hamme. 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Mein Name ist Bernd Brüggemann. Freue mich, dass Sie dabei sind. Das hier ist John Lennon und Woman.

Darren Hall und John Oates, Every Time You Go Away. Bei WDR 4, der Samstagabend. Viel Spaß beim Kartenspielen in Richtung Bretagne ins Wohnmobil. Thomas und Agneta sind da gerade, kommen eigentlich aus Hückelhofen und grüßen auch alle Freundinnen und Freunde in Hückelhofen. Wir haben ja vorhin mal gefragt, wie verbringen Sie denn den WDR 4 Samstagabend mit uns zusammen? Können Sie uns gerne mitteilen, wdr4@wdr.de, oder Sie schauen mal in unsere neue ARD Sounds App bei WDR 4 rein und schicken uns darüber eine Nachricht. Sandro Kosak zum Beispiel aus dem schönen Simmern im Hunsrück, der schrieb, wir haben eine richtig tolle Fahrradtour gemacht und backen jetzt noch Walnussbrot für die nächste Woche. Scheint Backabend zu sein, auch für Simone aus Bochum. Die schreibt nämlich, ich höre euch gerade zu Hause in der Küche und backe dabei einen leckeren Pflaumenkuchen. Vorhin waren wir beim Fußballspiel unseres Sohnes und im Auto, wo ich euch auch machen. Liebe Grüße aus Bochum. PS, morgen 3 Punkte für den VfL, schreibt Simone aus Bochum. Mit Pflaumenkuchen.

Flaumkuchen, generell Kuchen, ist ja auch immer ein bisschen was fürs Herz, für die Seele. Deswegen machen wir jetzt auch was fürs Herz und für die Seele. Adele, Someone Like You.

Holly Johnson, Americanos bei WDF hier am Samstagabend. Simone aus Meckenheim näht gerade. Sie schreibt, sie sitzt in Unmengen von Stoff, Einhörnern, Quietsche, Entchen und selbstgemachten Blömsche und näht am Fließband. Und zwar Narrenkappen in allen Farben. Ja, da gibt's ja einen gewissen Termindruck. Muss ja am 11.11. fertig sein. Simone schreibt, da hilft nur WDR 4 hören. Viel Spaß dabei. Ja, und Mike und Melly, die haben gerade leckere Rippchen gegessen aus dem Dutch Oven und sitzen schon länger draußen und hören WDR 4. In der Feuertonne brennt's munter vor sich hin. Ist schön warm. Liebe Grüße senden Sie.

0: ABC, When Smokey Sings. Um 22 Uhr schauen wir auf das Wetter in Nordrhein-Westfalen. Heute Nacht einzelne Schauer, die durchs Land durchziehen. 3 bis 9 Grad gibt's. Morgen scheint erstmal die Sonne, zumindest im Rheinland. In Westfalen ziehen dagegen schon dichte Wolken mit Regen durch. Gegen Nachmittag überall wechselhaft. Lokal kann es auch mal ein kurzes Gewitter geben. In Nettersheim 11 Grad, in Siegen 13 und in Warndorf bis 14 Grad.
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2: Die Nachrichten mit Nina Lenfür. Guten Abend. US-Präsident Trump hat den ukrainischen Präsidenten Selenskyj scharf angegriffen. Trump sagte, es sei Zeit, dass die Ukraine einen anderen Präsidenten bekäme. Vorher hatte Trump verkündet, er habe sich mit dem russischen Präsidenten Putin auf einen Deal geeinigt. Russland soll Diesel an die USA liefern. Dafür lockert Trump entsprechende Sanktionen gegen Russland. Ob dieser Deal den USA aber wirklich hilft, dazu Anne Schneider, WDR Washington.
3: Viele Energieexperten bezweifeln, dass der Deal die Preise spürbar senken wird. Die zunächst angekündigten Liefermengen machen nur einen kleinen Teil des amerikanischen Dieselverbrauchs aus. Deshalb wird in Washington inzwischen über eine größere Frage gestritten. Wie weit sind die USA bereit zu gehen, um Energiepreise zu senken? Und welchen Preis zahlen sie dafür in ihrer Russlandpolitik?
2: Die Bundesregierung hat klargestellt, sie halte an den Sanktionen gegen Russland fest. Die Polizei in Polen hat im Zusammenhang mit 2 Messerangriffen an Schulen 76 Menschen festgenommen. Am Mittwoch hatte ein Täter 9 Menschen verletzt. Am Donnerstag erstach ein 15-Jähriger eine Hausmeisterin und filmte die Tat offenbar mit einer Helmkamera. Die Ermittler kontrollierten daraufhin 50.000 Schulen in Polen. Und auch das ist Thema. In den Wasserwerken Bornheim und Urfeld in Wesseling wurden E. coli-Bakterien nachgewiesen. Die zuständigen Behörden bitten die Bewohner, das Wasser zum Trinken oder Zähneputzen vorsichtshalber abzukochen. Bundesjustizministerin Hubig möchte, dass Extremisten nicht mehr ehrenamtliche Richter, sogenannte Schöffen, werden können. In der Welt am Sonntag kündigte sie an, nächste Woche einen Entwurf für eine Gesetzesänderung vorzulegen. Der Wirbelsturm Isaias hat in den USA 4 Menschen das Leben gekostet. In den Bundesstaaten Florida und Alabama sind außerdem Hunderttausende Haushalte ohne Strom. Der Rockmusiker Peter Maffay hat einen Chartsrekord geknackt. Sein Album Nashville, das er gemeinsam mit Johannes Oerding aufgenommen hat, landete direkt nach der Veröffentlichung auf Platz 1 der deutschen Albumcharts. Für den 77-jährigen Maffay ist es die 22. Nummer 1-Platte seiner langen Karriere. So viele Top-Platzierungen hat vor ihm keiner geschafft. Maffay und Oerding haben das Album in der amerikanischen Country-Hochburg Nashville aufgenommen. Das war wieder AR aktuell.
0: Wir wollen, dass Sie gut ankommen. 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Die A1 Osnabrück-Bremen ist zwischen Vechta und Kloppenburg wegen Brückenarbeiten bis Montag um 5 in beiden Richtungen gesperrt. Es gibt eine Umleitung. A3 Köln-Oberhausen zwischen dem Kreuz Leverkusen und dem Dreieck Langenfeld 10 Minuten 2 Kilometer. Die A40 Duisburg-Essen ist zwischen Mülheim-Winkhausen und Mülheim-Heißen in beiden Richtungen bis Montag um 5 gesperrt. Da wird ein neues Brückenteil eingehoben. Nochmal A40, jetzt aber Dortmund-Essen zwischen dem Kreuz Bochum und Hamme, Bauarbeiten bis Montag um 5. A45 Dortmund in Richtung Gießen zwischen Wilnsdorf und Haiger-Burbach eine Nachtbaustelle, deswegen Vollsperrung bis 6 Uhr. 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
0: Das ist gut, dass Sie Zeit für uns haben. Bernd Brüggemann hier. Ich habe für Sie in dieser Stunde vor 11 Uhr unter anderem noch Musik von Jethro Tull, von Supertramp, von Ultravox oder wie wäre es gleich mit Candy Staten. Machen Sie sich's nett. Von mir aus können Sie auch einen Hut anlassen.

Chris Dighton, Young Hearts Run Free bei WDR 4. Sie hören den Samstagabend und zwar überall in aller Welt, zum Beispiel auch in Herne-Röhlinghausen. Ralf Schlinkmann ist da ganz stolz, weil er hat ein Problem an seinem alten Geldspielgerät gelöst. Das ist so ein bisschen sein Hobby, neben 70er Jahre Jukeboxen. Also hat Ralf, finde ich, auch allen Grund darauf, stolz zu sein. Wenn er vor so einem Ding sitzt und rumschraubt und macht und tut und bis es dann wieder funktioniert, war schon ein kleines bisschen Glücksgefühl. Klaus Knipping aus Wesel ist im Moment in Griechenland und zwar mit Heike zusammen. Die sitzen vorm WOMO, also Wohnmobil, und spielen Karten. Also Temperaturen in Griechenland offenbar ein bisschen höher als im Moment gerade hier. Musik natürlich von WDR 4. Das ist eine gute Idee. Dann gibt's jetzt zum Beispiel Musik von Calvin Jones. Ziemlich weit rumgekommen, der Mann. In Simbabwe geboren, mit 9 Jahren zog er nach London. Inzwischen ist er in Deutschland zu Hause. Call Your Home.

Also wer eine gute Background-Sängerin sucht und auf Tour geht, der hat schon mal ganz gerne bei Valérie Etienne angerufen. Die haben wir jetzt gerade gehört bei WDR 4 mit Do You Remember. Und auf Tour als Background-Sängerin war sie unter anderem schon mit Jamiroquai und mit Kylie Minogue. Der Samstagabend bei WDR 4, egal was sie gerade trinken, zum Beispiel einen heißen Tee, den trinkt Ute Schiffskowski aus Tönisfors. Die kuschelt sich nämlich in ihre Decke rein und sagt, gute Musik und heißer Tee, der Abend ist gerettet. Jürgen Schlüter sagt, nee, nicht Decke, sondern Füße auf dem Tisch. WDR 4 ist mit dabei und ein Gin Tonic. Also, was auch immer Sie es trinken, lassen Sie es sich gut gehen.

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4: 22.31 Uhr. 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A1 Köln in Richtung Dortmund zwischen Wuppertal-Langerfeld und dem Kreuz Wuppertal-Nord 3 Kilometer. Die A1 Osnabrück-Bremen ist zwischen Vechta und Kloppenburg wegen Brückenarbeiten bis Montag um 5 in beiden Richtungen gesperrt. Es gibt eine Umleitung. A3 Köln-Oberhausen zwischen dem Kreuz Leverkusen und dem Dreieck Langenfeld 10 Minuten 2 Kilometer. Die A3 Köln in Richtung Oberhausen zwischen Opladen und dem Dreieck Langenfeld Löscharbeiten. Deswegen haben Sie nur eine freie Spur und es gibt dort 3 Kilometer Stau. A40 Duisburg-Essen zwischen Mülheim-Winkhausen und Mülheim-Heißen. Vollsperrung in beiden Richtungen. Das dauert bis Montag um 5, da wird ein neues Brückenteil eingehoben. Die A40 Dortmund-Essen ist zwischen Bochum und Hamme wegen Bauarbeiten bis Montag um 5 gesperrt. Und die A45 Dortmund in Richtung Gießen ist zwischen Wilnsdorf und Thalga-Burbach wegen einer Nachtbaustelle bis 6 Uhr gesperrt. 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Mein Name ist Bernd Brüggemann und das sind Supertramp. It's raining again.

Das ist ein Jethro Tull. Ab the Pool bei WDR 4, der Samstagabend. Mit unserer, ja, kleinen Wir-haben-ja-Zeit-Ecke. Die sollte man sich auch manchmal nehmen, weil gute Musik dauert manchmal ein bisschen. Geht nicht alles immer nur in 2 Minuten zu erzählen. Für manche tolle, richtig klassische Stücke, die wir immer wieder gerne hören, brauchen wir teilweise 4, 5, 6 Minuten. Und genau 3 von diesen Stücken, die gönnen wir uns immer so gegen, ja, 20 vor 11 am Samstagabend. Die 3, die wir heute für Sie ausgesucht haben, sind Jack Talking, das ist die Debütsingle des Musikers Dave Stewart, das ist eine Hälfte der Eurythmics, und zwar zusammen mit seiner damaligen Band, mit den Spiritual Cowboys. Das ist eine wahre Begebenheit, dieses Jack Talking. Da geht es nämlich um eine Begegnung oder einen Anruf, weiß man nicht so genau, mit Jack Nicholson. Der Schauspieler, der tauchte völlig aufgedreht bei Stewart auf, beziehungsweise, wie gesagt, man weiß es nicht so genau, rief ihn an und erklärte wild entschlossen: Ich habe die Nase voll von Hollywood, ich will die ganze Sonne nicht mehr, ich gebe die Schauspielerei auf, ich ziehe nach London. Ja, das ist dann auch so ein bisschen der Anfang dieses Songs. Davor ein, ja, Weihnachtslied, ein bekanntes, von Chris de Burgh aus dem Jahr 1975 mit über 5 Minuten Länge. Wundervoller Song, fängt ganz, ganz zart und ganz, ganz leise an und am Ende singen wir alle mit. Versprochen. Und davor Lisa Stansfield mit der Lead-Single, der ersten Single ihres 2. Studioalbums. Das Album hieß Real Love. Der Titel ist aus dem Jahr 1991 und der heißt Change. Viel Spaß mit den 3 mit Überlänge. 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

Damit war dann die Zeit nach den Eurythmics quasi eröffnet. Dave Stewart und die Spiritual Cowboys. Jack Talking war das bei WDR4, der Samstagabend. Das war unsere lange Ecke mit drei extra langen Musikstücken. Und gleich nach 23 Uhr kommt die Live-Musikecke. Wundervolle Live-Aufnahmen, die absolut authentisch sind. Da ist also nichts, was irgendwie an der Stimme gedreht wurde oder sowas. Das ist Live-Musik vom Allerfeinsten. Unter anderem mit Celine Dion, mit Neil Diamond, Chris Rea ist dabei und Nick Kershaw. Das Ganze nach 23 Uhr.

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1: Die Nachrichten mit Nina Lenföhr. Guten Abend. Die Bundesregierung bleibt bei ihrem Nein zu Treibstoff aus Russland wegen des Kriegs gegen die Ukraine. US-Präsident Trump hingegen hat sich mit dem russischen Präsidenten Putin auf einen umstrittenen Deal geeinigt. Die USA kaufen von Russland Diesel und setzen dafür vorübergehend Sanktionen aus. Der Militär- und Sicherheitsexperte Mölling erklärte im WDR, dass dieser Deal nichts für die USA bringen werde.
2: Der Deal, der hier angeblich gemacht worden ist, verändert bei den Amerikanern weder die Marktpreise noch bei uns in irgendeiner Art und Weise. Das Einzige, was es bringt, ist tatsächlich eine Presseerklärung für Trump, in der er maßlos übertrieben diese Sache als einen Erfolg darstellt. Was er gemacht hat, ist natürlich, die Ukrainer und andere zu düpieren mit dem, was er hier als Deal verkündet.
1: Trump sagte auch, es sei Zeit, dass die Ukraine einen neuen Präsidenten bekommt. Bundesjustizministerin Hubig will verhindern, dass Rechtsextremisten als Schöffen an Gerichten mitentscheiden. Schöffen sind ehrenamtliche Richter. Die SPD-Politikerin sagte der Welt am Sonntag, dass sie dazu nächste Woche einen Gesetzentwurf vorlegen will. Darin soll zum Beispiel stehen, dass sich Schöffen zur Demokratie bekennen müssen. Und auch das ist Thema. In Mecklenburg-Vorpommern ist eine Landesregierung aus SPD, Linken und Grünen einen entscheidenden Schritt näher gerückt. Auch die Grünen haben zugestimmt, am Montag Koalitionsverhandlungen zu beginnen. In Bochum haben Familie, Fans und Freunde Abschied von Ralf Richter genommen. Der Schauspieler war vergangenen Monat mit 69 Jahren gestorben. Seine Asche soll zu einem späteren Zeitpunkt auf See bestattet werden. Der dreimalige Ironman-Weltmeister Patrick Lange hat in seinem allerletzten Wettkampf aufgeben müssen. Der 40-Jährige bekam auf der Radstrecke Schmerzen und stieg aus dem härtesten Triathlon der Welt aus. Das Jugendwort des Jahres steht fest. Es heißt Ragebait. Wörtlich übersetzt heißt das Wutköder und beschreibt, wie auf Social-Media-Plattformen oft versucht wird, Aufmerksamkeit zu bekommen. WDR-Reporterin Julia Harker beschreibt das Phänomen.
3: Eine krasse Meinung, vielleicht auch eine kleine Falschinformation, die in ein Video gestreut wird und dadurch Empörung auslöst. Das regt zum Teilen und Interagieren an.
1: An der Abstimmung zum Jugendwort des Jahres haben sich insgesamt 1 Million 11- bis 20-Jährige beteiligt. In der Endrunde erhielt Ragebait fast 37% der Stimmen. Und so wird das Wetter in Nordrhein-Westfalen. In der Nacht einzelne Schauer, 9 bis 3 Grad, stellenweise auch Nebel. Morgen scheint dann im Rheinland anfangs noch die Sonne, in Westfalen dichte Wolken und Regen. Am Nachmittag weiter wechselhaft, dabei Temperaturen in Wermelskirchen bis 12 Grad, in Lippstadt bis 14 und in Langenfeld bis 15 Grad. Am Montag anfangs neblig, später ein trockener Sonne-Wolken-Mix bis 18 Grad. Das war WDR aktuell.
4: Wir möchten, dass Sie gut ankommen. 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A1 Köln in Richtung Dortmund zwischen Wuppertal-Langerfeld und Gevelsberg 4 Kilometer. Die A1 Osnabrück-Bremen ist zwischen Vechta und Kloppenburg wegen Brückenarbeiten bis Montag um 5 in beiden Richtungen gesperrt. Eine Umleitung ist vorhanden. Die A3 Köln-Oberhausen zwischen Opladen und dem Dreieck Langenfeld Löscharbeiten. Deswegen ist nur eine Spur frei und es gibt 3 Kilometer Stau. A40 Duisburg-Essen zwischen Mülheim-Winkhausen und Mülheim-Heißen. In beiden Richtungen bis Montag um 5 Vollsperrung, da wird ein neues Brückenteil eingehoben. Die A40 Dortmund in Richtung Essen ist zwischen dem Kreuz Bochum und Hamme wegen Bauarbeiten bis Montag um 5 gesperrt. Und die A45 Dortmund-Gießen ist zwischen Wilnsdorf und Haiger-Burbach wegen einer Nachtbaustelle bis 6 Uhr gesperrt. 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
4: Mit Bernd Brüggemann und mit einer Stunde Live-Musik vom Allerfeinsten. Wir haben herumgekramt in allen Live-Aufnahmen, die uns so zur Verfügung stehen. Und das Beste, was wir da gefunden haben, das hören Sie immer zwischen 23 Uhr und Mitternacht. Live Aid ist da eine schier unerschöpfliche Quelle. 13.07.1985, ich habe den ganzen Tag vorm Kassettenrekorder gesessen und viele andere haben es auch aufgenommen. Einige sogar in so guter Qualität, dass wir das hier senden können. So zum Beispiel auch Nick Kershaws Auftritt bei Live Aid. Und aus dem hören wir jetzt Wouldn't It Be Good?

0: Jo, der mochte es auch gerne mal ein bisschen lauter. Let's Dance von der Europa-Tournee 2006. Chris Rea war das bei WDR 4 am Samstagabend. Jetzt gehen wir in Richtung Soul-Musik. Soul and Voice hieß seine Tour 1994. John Secada, und wir hören ihn mit Just Another Day.
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Neil Diamond in Los Angeles im Jahr 2012. Beautiful Voice. Wir bleiben in den Vereinigten Staaten, wechseln die Küste. Live in New York im Beacon Theater 1998. Da gab es ein Superstar-Treffen. Ja, also viel mehr Superstar kriegt man, glaube ich, nicht auf einer Bühne unter. Wir haben da Celine Dion auf der Bühne, Carole King, Shania Twain und Gloria Estefan. Viermal Legende singt einen Legenden-Song. You've Got a Friend.

23:31 Uhr. 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A1 Köln in Richtung Dortmund zwischen Wuppertal-Langerfeld und Gewelsberg 4 Kilometer. Die A1 Osnabrück-Bremen ist zwischen Vechta und Kloppenburg wegen Brückenarbeiten bis Montag um 5 in beiden Richtungen gesperrt. Eine Umleitung ist angerichtet. A3 Köln in Richtung Oberhausen zwischen Opladen und dem Dreieck Langenfeld Löscharbeiten. Es ist nur eine Spur frei und es gibt 3 Kilometer Stau. Die A40 Duisburg-Essen ist zwischen Mülheim-Winkhausen und Mülheim-Heißen in beiden Richtungen bis Montag um 5 gesperrt. Da wird ein neues Brückenteil eingehoben. Nochmal A40, jetzt Dortmund-Essen zwischen Bochum und Bochum-Hamme Bauarbeiten bis Montag um 5. Die A45 Dortmund in Richtung Gießen ist zwischen Wilnsdorf und Haiger-Burbach wegen einer Nachtbaustelle bis 6 Uhr gesperrt. Und die B454 Schwalmstadt-Marburg ist zwischen der A49 Stadtallendorf Nord und Beringstraße in Stadtallendorf in beiden Richtungen gesperrt. 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

Eine Stunde Live-Musik, wie immer am Samstagabend um diese Uhrzeit. Das waren zweimal Spandau Ballet, beides aufgenommen in London 1984, also zu der Zeit, wo sie genau diese Hits, die wir gerade gehört haben, ganz frisch gehabt haben. Only When You Leave und davor True, wobei Tony Hadley, der ehemalige Sänger von Spandau Ballet, sagt, True habe ich gar nicht so wirklich als Sänger empfunden. Ich dachte wirklich, das ist so ein Geht-So-Track. Wurde einer ihrer ganz großen Hits. Im Samstagabend bei WDR 4 jetzt zweimal Chicago.

0: Die Live-Musikstunde am Samstagabend mit Bernd Brüggemann. Das war ein Chicago-Doppelpack oder auch, ja, Dreifachpack, weil Hard to Say I'm Sorry ist dann direkt mit Getaway, dem Medley, verbunden worden. Das Ganze live in Atlantic City in New York 2023, genauso wie Saturday in the Park. Einer geht noch vom legendären Live Aid Konzert in Wembley, 13.07.1985. Elvis Costello, All You Need Is Love. Schönen Abend.
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1: Die Nachrichten mit Marion Köhlis. Guten Abend. Die Bundesregierung lehnt die neuen EU-Finanzpläne ab, weil sie ihr zu teuer sind. Bundeskanzler Merz sagte, der Vorschlag sei keine Grundlage für eine Einigung. Die EU will in den kommenden Jahren mehr als 1,8 Billionen Euro ausgeben. Deutschland wehrt sich dagegen, gemeinsam mit den Niederlanden, Österreich und Schweden. Mehr von Katrin Schmidt.
2: Alle gehören zu den insgesamt 9 sogenannten Nettozahlern, also Staaten, die unter dem Strich mehr in den EU-Haushalt einzahlen, als sie wieder herausbekommen. Streit deutet sich auch an um die Frage, wo gespart wird. Besonders stark reduziert hat die irische Ratspräsidentschaft nun die Töpfe, die die Bundesregierung gestärkt sehen will, nämlich etwa für Wettbewerbsfähigkeit, Forschung und Verteidigung. Dagegen werden die traditionell größten Milliardentöpfe des EU-Haushalts für Landwirtschaft und Regionalförderung geschont.
1: US-Präsident Trump will Selenskyj nicht mehr als Präsidenten der Ukraine. Trump sagte, das Land solle sich einen neuen Anführer suchen, der einen Deal machen könne. Außerdem solle Selenskyj die Angriffe auf russische Ölraffinerien sofort einstellen. Hintergrund sind die hohen Dieselpreise in den USA. Trump hat deswegen mit dem russischen Präsidenten Putin vereinbart, dass Moskau Diesel in die USA liefert. Und das ist auch noch Thema. Bundesjustizministerin Hubig will, dass Extremisten nicht mehr ehrenamtliche Richter, sogenannte Schöffen, werden können. In der Welt am Sonntag kündigte sie an, nächste Woche einen Entwurf für eine Gesetzesänderung vorzulegen. Rund 1,5 Wochen nach ihrer gescheiterten Hinrichtung hat die US-Amerikanerin Krista Pike das Krankenhaus verlassen. Sie wurde in das Gefängnis in Tennessee zurückgebracht, in dem sie seit über 30 Jahren inhaftiert ist. Bei einem Kletterausflug in Warstein im Kreis Soest ist eine junge Frau tödlich verunglückt. Die 21-Jährige war in einem ehemaligen Steinbruch 15 Meter in die Tiefe gestürzt. Der Rockmusiker Peter Maffay hat einen Chartsrekord geknackt. Sein Album Nashville, das er gemeinsam mit Johannes Oerding aufgenommen hat, landete direkt nach der Veröffentlichung auf Platz 1 der deutschen Albumcharts. Für den 77-jährigen Maffay ist es die 22. Nummer 1-Platte seiner langen Karriere. So viele Top-Platzierungen hat vor ihm keiner geschafft. Maffay und Oerding haben das Album in der amerikanischen Country-Hochburg Nashville aufgenommen. Das Wetter in Nordrhein-Westfalen. Bis zum Morgen ziehen noch einzelne Schauer durch. Bei 9 bis 3 Grad bildet sich stellenweise Nebel. Tagsüber scheint im Rheinland erst oft die Sonne. In Westfalen ziehen dichte Wolken mit Regen durch. Am Nachmittag geht es dann überall wechselhaft weiter. Lokal können sich auch kurze Gewitter bilden. Dazu in Winterberg 7 Grad, in Bad Berleburg 10 Grad und in Attendorn 11 Grad. Am Montag erst teils neblig, sonst meist trockener Sonne-Wolken-Mix bei 14 bis 18 Grad.
3: Dankeschön fürs Nachrichten-Update. Die ersten Worte zum neuen Tage. Heute ist Sonntag, der 11.10. und das sind die aktuellen Verkehrsinformationen zur Stunde. Es geht los mit den Falschfahrern noch einmal, obwohl die schon eine ganze Weile gelten, wird also wahrscheinlich schon nicht mehr aktuell sein, aber sie sind noch nicht entwarnt, deswegen müssen sie hier durchgesagt werden. Falschfahrer auf der A13 Richtung Dresden, Schönefelder Kreuz. Zwischen Großköris und Bestensee ist ein Falschfahrer gemeldet worden und ebenfalls auf der Autobahn 61 zwischen Kreuz Kerpen und Bettburg. So, dann schauen wir auf die Autobahn 1 zwischen Vechta und Kloppenburg. Wegen Brückenarbeiten ist hier gesperrt in beiden Richtungen. Ebenfalls in beiden Richtungen gesperrt die A1 zwischen Kreuz Hamburg-Ost und Dreieck Norderelbe. A5 Frankfurt Richtung Kassel zwischen Homburger Kreuz und Rastplatz Schäferborn ist wegen einer Nachtbaustelle nur ein Fahrstreifen frei, dadurch 2 Kilometer Stau. Die Autobahn 40 ist zwischen Mülheim-Winkhausen und Mülheim-Heißen in beiden Richtungen gesperrt. Und nochmal die Autobahn 40 Dortmund Richtung Essen zwischen Kreuz Bochum und Hamme. Die Autobahn 45 Dortmund Richtung Gießen ist zwischen Willensdorf und Heiger-Burbach wegen einer Nachtbaustelle bis 6 Uhr gesperrt und die Bundesstraße 454 ist zwischen der A49 Stadt Allendorf Nord und Beringstraße in Stadt Allendorf in beiden Richtungen gesperrt. Ach, ich dachte schon zwischen der Beringstraße, also der Beringstraße, aber nein, die Beringstraße in Stadt Allendorf. Also hier in beiden Richtungen gesperrt. Das waren die Verkehrsmeldungen. Ihnen eine gute Fahrt. Bleiben Sie munter mit der richtigen Sendung im Radio.
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3: Arno Bauer ist hier in Magdeburg. Willkommen zu meiner 300. Hitnacht aus Magdeburg. Wie ich lese, Roland in Stuttgart hat's ausgerechnet. Und das all through the night.

Also Roland in Stuttgart ist unser zuverlässiger Mann der Statistikzahlen. Ja, ohne ihn wüsste ich gar nicht, dass es heute Nacht sozusagen ein kleines Jubiläum ist für mich auch. Ja, also erstmal ist es die 2110. ARD-Hitnacht, hat er mir geschrieben, die vom MDR für alle Hörerinnen und Hörer in ganz Deutschland als Gemeinschaftsprogramm ausgestrahlt wird. Seit Beginn 2021 war es ja. Davor hieß meine Nachtsendung allerdings MDR Musiknacht und MDR Dreiländernacht. Also da sind es dann insgesamt auch schon 3 Jahrzehnte noch. Nachtsendung. Ja, 3 Jahrzehnte Nachtsendung. Und bis heute macht's nachts mit Ihnen am meisten Spaß. Danke, Roland, für die Statistikführung. Ja, und er hat auch noch eben geschrieben, es ist meine, also deine 300. Hitnacht. Er hat ja deine natürlich geschrieben, 300. Hitnacht aus Magdeburg. Und insgesamt ist es deine 344. ARD-Hitnacht. Genau, dann also noch mit der einen Hitnacht aus Dresden und den anderen. Wie viel sind es dann? 43, genau, aus Erfurt mit dazu gerechnet. So, ja, schön. Und er hat noch weitergeschrieben, hier bei uns hat es kurz geregnet am Morgen, aber tagsüber war es teils sonnig, teils bewölkt und trocken bei 14 Grad und ein absolut schöner Herbsttag. Also damit auch noch zu dieser Statistik und toi, toi, toi, muss ich noch sagen, für den grippalen Effekt, dass der nämlich schnell weggeht und dass es durch die Naturspaziergänge, die jetzt anstehen, auch noch ein bisschen hilft bei der Unterstützung der Heilung. Dankeschön an Roland in Stuttgart.

Liebesmusik. Das Love Theme aus Titanic. My Heart Will Go On. Ja, und wenn wir schon mal bei den herrlichen, langgezogenen, hohen Tönen sind. Ja, Welthundetag war gestern und hat einen Haken dran. Aber dafür schreibt jetzt Sandra und genauso auch ihr Heiko. Hallo, also unser Hund ist eine Katze. Sie ist noch bei uns im Wohnzimmer, aber muss gleich raus, da sie lieber in der Scheune schläft. Super Musik wieder in der Hitnacht. Viele Grüße von Sandra und Heiko. Hey, und ihr habt gar nicht erwähnt, wie eure Katze heißt. Das muss ich nachher noch nachliefern. Also, ganz liebe Grüße an euch.

Hier ist die ARD Hitnacht. Schon wieder muss ich unterbrechen wegen eines Falschfahrers. Der ist unterwegs auf der Autobahn 81 Stuttgart Richtung Singen. Zwischen Engen und Kreuz Hegau kommt ein Falschfahrer entgegen. Bitte ganz rechts fahren, nicht überholen. Auf der Autobahn 81 Stuttgart Richtung Singen zwischen Engen und Kreuz Hegau ist ein Falschfahrer unterwegs.

Also bei so schönen Musiken ist wirklich eine unsägliche Frechheit, muss ich mal sagen, uns zu ärgern durch kriminelles Fahrverhalten oder Verwirrtes. Ja, lassen wir jetzt mal mildernde Umstände gelten, ich weiß es ja nicht. Was ich weiß, sobald die Polizei in irgendeinem Bundesland eine Falschfahrermeldung ins Verkehrsinformationssystem eingibt, kommt ganz Deutschland dann in den zweifelhaften Genuss, diese Meldung sofort durch Unterbrechen der laufenden Musik zu hören. Das ist leider Pflicht und wird sich wohl nie ändern. Aber es dient der Sicherheit aller Autofahrer, deswegen auch nochmal die Wiederholung, so wie es Pflicht ist nach der Musik. Achtung bitte, Falschfahrer auf der Autobahn 81, Stuttgart Richtung Singen, zwischen Engen und Kreuz Hegau ist ein Falschfahrer auf der Straße. Dafür gibt's aber jetzt auch die Entwarnung von der Autobahn 61. Koblenz, Mönchengladbach, kein Falschfahrer mehr. Zwischen Kreuzkerpen und Bettburg fahren alle wieder vernünftig und in die richtige Richtung.

0: Mit Fleetwood Mac arbeiten wir uns so langsam in Richtung halber Stunde vor. 0:29 Uhr ist es jetzt. Ja, schon ein bisschen aufgerundet. Und das ist bei uns jetzt die Zeit schon mal für eine frühe Verkehrsmeldung im Verkehrsservice der ARD-Hitnacht. Nämlich nochmal eine aktualisierte Falschfahrermeldung von der Autobahn 81 und jetzt erweitert um B33 Stuttgart Richtung Koblenz zwischen Engen und Singen-Steislingen. Ist der Falschfahrer jetzt unterwegs, bitte ganz rechts fahren, nicht überholen. Auf der Autobahn 81 B33 Stuttgart Richtung Konstanz zwischen Engen und Singen-Steislingen ist ein Falschfahrer unterwegs. Vorsicht hier in beiden Richtungen und inzwischen gab es dann auch die Entwarnung von der Autobahn 13 Dresden Richtung Schönefelder Kreuz. Ja, kein Falschfahrer mehr dort. Zwischen Großköris und Bestensee fahren auch wieder alle richtig. Dann geht's weiter mit dem Blick auf die Autobahn 1 zwischen Vechta und Kloppenburg. Ist gesperrt in beiden Richtungen wegen Brückenarbeiten. Die A1 ist zwischen Kreuz Hamburg-Ost und Dreieck Norderelbe ebenfalls in beiden Richtungen gesperrt. A5 Frankfurt Richtung Kassel zwischen Bad Homburger Kreuz und Rastplatz Schäferborn ist wegen einer Baustelle nur ein Fahrstreifen frei, dadurch etwas Stau. Die A40 ist zwischen Mülheim-Winkhausen und Mülheim-Heißen in beiden Richtungen gesperrt. Das Wochenende über, dort wird ja das neue Brückenteil eingehoben. Die Autobahn 40 Dortmund Richtung Essen ist zwischen Kreuz Bochum und Hamme wegen Bauarbeiten gesperrt. Und die Autobahn 45 Dortmund Richtung Gießen ist zwischen Willensdorf und Heiger-Burbach wegen einer Nachtbaustelle bis 6 Uhr gesperrt. Ihnen unterwegs eine gute Fahrt. Bleiben Sie munter.
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0: Hanne Bauer ist hier in Magdeburg. Grüß Sie.

0: Greg Keen Band in der ARD Hitnacht, die sie gefahrlos durch die Nacht bringt, trotz Jeopardy. Und Uta und Jürgen haben sich gemeldet aus dem Norden Hamm, haben geschrieben: Hallo Hanno, ganz liebe Grüße aus Bremen. Heute kommen wir vom Krimi-Dinner aus dem Ratskeller. Das war sehr interaktiv und lustig und außerdem auch noch lecker. Und nächstes Mal melde ich mich aus Churchill, Manitoba an der Hudson Bay. Eine tolle Nacht wünschen Uta und Jürgen aus Norden Hamm. Und ich bedanke mich ganz lieb für den Gruß und wünsche alles Gute zurück. Habt auch eine schöne Nacht.
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0: Und hoffentlich war beim Krimi-Dinner das Essen wenigstens nicht vergiftet.

0: Hier ist die ARD Hitnacht. Und manche können jetzt vom Frühling träumen. Ach, herrlich. Hi Hano steht hier, von Madeline geschrieben. Liebste 25 Grad Frühlingsgrüße aus Down Under. Der Winter ist vorbei. Mein Hund sind übrigens auch 3 Katzen. Bei Vollmond geht hier die Luzi ab. Zum Thema Statistik. Für uns seid ihr schon immer da, als extrem super fantastische Musikbegleitung durch den Tag, nicht durch die Nacht, denn bei uns in Australien sind wir natürlich der Welt voran. Ha. Und vor allem auch gut zu wissen, dass sich die Hitnacht-Familie über die ganze Welt verteilt. So unglaublich schön. Euch gehört unser Herz. Liebe Grüße an alle aus der Familie. Madeline. Madeline, ich grüße ganz lieb zurück und ich muss ja mal sagen, gut, dass du Familie bist, ja? Ansonsten wären wir jetzt leidisch geworden, dass du jetzt schöne Frühlingsgefühle entwickeln kannst und die schöne Frühlingszeit vor dir hast und dort alles knospt und grünt.
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0: Es knospt so schön. 0:45 Uhr ist es in Deutschland.

0: Hier ist die ARD-Hitnacht. Und ja, manche ziehen sich jetzt erst ihre Blue Jeans an und dann geht's vielleicht nochmal raus in die Nachtfrische. Und alle, die noch frisch in der Nacht sind, hören die ARD-Hitnacht. So soll es doch sein. Am 11.10. Und das auch hier in Bayern zum Beispiel.
1: Ja, hallo, hallo.
0: Hallo.
1: Schön wieder, dass du heute am Mikro bist. Da ist wieder der Leo und Moni aus Unterhaching.
0: Hallo.
1: Im Bayerischen, Südbayerischen.
0: Ja, man hört es ein wenig, ja.
1: Ja, liebe Grüße wieder. Und wir sitzen gerade da in der Küche, hören die Nachtradio von dir und essen, sei nicht neidig, einen selber gemachten Apfelstrudel, der noch lauwarm ist. Affengeil. Äpfel vom Garten. Also vom Nachbarsgarten, aber nicht gestohlen. Die haben wir geschenkt gekriegt. Also sei nicht neidisch, schade, weil du so weit weg bist, sonst darfst du von uns was geschickt kriegen. Mach eine gute Sendung und bis bald wieder. Servus.
0: Ja, Dankeschön und Servus ebenfalls. Mensch, wo wir alles gehört werden. In Australien, in aller Welt, sogar in Bayern. Ganz liebe Grüße dorthin runter und ja, den Apfelstrudel, da hätte ich jetzt tatsächlich Lust drauf. Aber ich gönne ihn euch natürlich, mitten in der Nacht. Hat bestimmt keine Kalorien.

Nicole aus Köln hat geschrieben über das Kontaktformular, hat geschrieben, dass sie über die Frequenzen von WDR 4 hört und hat geschrieben, wie kann man denn telefonisch bei euch was erzählen? Das geht unter unserer Telefonnummer 0800 80 80 110, liebe Nicole. Bitte einfach den kurznamen, den Namen sagen, ja, am besten nur den Vornamen und woher angerufen wird, damit wir so ein bisschen einordnen können. Und dann gibt's eine Redezeit von, sage ich jetzt mal, maximal anderthalb Minuten, ja. Ich muss natürlich auch ein bisschen aufpassen, dass das Ganze nicht zu lang wird. Muss also manchmal auch ein bisschen kürzer schneiden noch das Ganze. Aber ich freue mich über irgendwelche positiven Erlebnisse. Leider aber keine Musikwünsche.

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1: Die Nachrichten mit Marion Köhlis. Guten Morgen. US-Präsident Trump will Volodymyr Zelensky nicht mehr als Präsidenten der Ukraine. Trump sagte, das Land solle sich einen neuen Anführer suchen, der einen Deal machen könne. Zelensky hätte den Krieg in der Ukraine auch schon mehrmals beenden können. Anne Schneider, WDR Washington.
2: Die Äußerungen fielen einen Tag nach Trumps umstrittenem Dieselabkommen mit Russland. Aus Kiew kam daraufhin heftige Kritik. Der Deal spiele Moskau wirtschaftlich in die Hände und untergrabe die Sanktionen des Westens. Trump hielt dagegen und machte die Ukraine mitverantwortlich für die angespannte Lage auf dem weltweiten Dieselmarkt. Deren Angriffe auf russische Raffinerien hätten das Angebot verknappt.
1: Die Frau, die in den USA ihre Hinrichtung überlebt hat, ist zurück im Gefängnis. Krista Pike hat nach Angaben ihrer Anwälte das Krankenhaus verlassen. Die 50-Jährige hatte vor anderthalb Wochen im Bundesstaat Tennessee zwei Giftspritzen überlebt. Ihre Anwälte fordern, dass ihr Todesurteil in eine andere Strafe umgewandelt wird. Und das ist auch noch Thema. In der EU spitzt sich ein Streit um die nächste langfristige Finanzplanung ab. Deutschland, Österreich, die Niederlande und Schweden wollen höhere Kürzungen und außerdem bei anderen Ausgaben sparen, als es die EU-Ratspräsidentschaft Irland vorgeschlagen hat. Bei einem Angriff auf den Hauptstadtflughafen der saudischen Hauptstadt Riad sind nach staatlichen Angaben 12 Menschen getötet worden. Über 300 wurden verletzt. Die mit dem Iran verbündete Houthi-Miliz im Jemen verstärkt ihre Angriffe auf das benachbarte Saudi-Arabien. Das Jugendwort des Jahres steht fest. Es heißt Ragebait. Wörtlich übersetzt heißt das Wutköder und beschreibt, wie auf Social-Media-Plattformen oft versucht wird, Aufmerksamkeit zu bekommen. Der dreimalige Ironman-Weltmeister Patrick Lange hat in seinem allerletzten Wettkampf aufgeben müssen. Nach dem Schwimmen bekam der 40-Jährige auf der Radstrecke Schmerzen am Rücken und am linken Oberschenkel und stieg aus dem härtesten Triathlon der Welt aus. 2019 hatte er auch in Hawaii schon mal aufgeben müssen, damals als Sieger der beiden Vorjahre. Vor zwei Jahren hatte Lange dann wieder gewonnen. In diesem Jahr wollte er zum Abschluss das Rennen einfach nur genießen und bestmöglich abschneiden. Und das war WDR aktuell. Das Wetter in Nordrhein-Westfalen. Bis zum Morgen ziehen noch einzelne Schauer durch. Das Ganze bei 9 bis 3 Grad. Es bildet sich stellenweise Nebel. Tagsüber scheint im Rheinland erst oft die Sonne. In Westfalen ziehen dichte Wolken mit Regen durch. Am Nachmittag geht es dann überall wechselhaft weiter. Lokal kann sich auch ein kurzes Gewitter bilden. Dazu in Gummersbach 11 Grad, in Waldbröl 12 Grad und in Essen 14 Grad. Am Montag erst neblig, sonst meist trocken bei 14 bis 18 Grad. Es ist 0:03 Uhr.
3: Dankeschön für das 3-Minuten-Nachrichten-Update. Von mir jetzt der Blick auf die Straßen im Lande. Hier ist der Verkehrsservice der ARD-Hitnacht. A1 ist zwischen Vechta und Kloppenburg in beiden Richtungen gesperrt. Ebenfalls zwischen Kreuz Hamburg-Ost und Dreieck Norderelbe. Dann A5 Frankfurt Richtung Kassel. Zwischen Bad Homburger Kreuz und Rastplatz Schäferborn ist wegen einer Baustelle nur ein Fahrstreifen frei, dadurch etwas Stau. Die A40 ist zwischen Mülheim-Winkhausen und Mülheim-Heißen in beiden Richtungen gesperrt und Dortmund Richtung Essen nochmal zwischen Kreuz Bochum und Hamme. Die A45 Dortmund Richtung Gießen ist zwischen Willensdorf, Heiger, Burbach wegen einer Nachtbaustelle heute Nacht bis 6 Uhr gesperrt. Das waren unsere Verkehrsmeldungen. Ihnen eine muntere Fahrt durch die Nacht.
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3: Mit Hanne Bauer in Magdeburg und bei uns gibt es jetzt ein paar Träume. Mit Gabrielle Dreams.

Ganz entspannte Musik hier mit Lobo. I love you to want me. 1.11 Uhr ist es. Hier läuft die Nachtschicht im Radio am 11.10. Und das hier ist Cliff Richard, Some People.

Mit Dreams von Gabrielle ging es in diese zweite Stunde des Tages hinein. Und jetzt, nur zwei Lieder später, fordert uns Amy McDonald schon auf. Dream on. Also, bitte weiter träumen. Ich denke, ich soll sie munter halten.

Jonas hat sich vorhin gemeldet, schon, ja, so ein bisschen ist es schon her, also schon fast ein Stündchen, ja, dass sie gerade vom Heimspiel des ersten FC Nürnberg heimfahren und dass sie mit der Musik und der Sendung insgesamt sehr viel Spaß haben. Und sie haben PS, unser Fahrer ist ein Gimbal. Wer ist denn ein Gimbal? Okay. Habe ich auch noch nicht gehört. Muss ich mal nachschlagen. Also ganz liebe Grüße, falls ihr noch nicht angekommen seid, dann noch eine gute Fahrt unterwegs.

0: Eraser. Ship of Fools, das Narrenschiff kreuzt mal wieder durch die Nacht und Hanno Bauer ist am Steuer. Schön so, oder? 1:30 ist es, hier ist Zeit für den Verkehrsservice in der ARD-Hitnacht. Die Autobahn 1 ist zwischen Vechta und Kloppenburg wegen Brückenarbeiten in beiden Richtungen gesperrt. Die Autobahn 1 dann nochmal zwischen Kreuz Hamburg-Ost und Dreieck Norderelbe ebenfalls gesperrt. Hier läuft Bauarbeiten. Die Autobahn 40 ist zwischen Mülheim-Winkhausen und Mülheim-Heißen in beiden Richtungen gesperrt. Dort wird ein neues Brückenteil eingehoben und Zahnärzte wissen, wie lange das manchmal dauern kann. Die Autobahn 40 Dortmund Richtung Essen ist zwischen Kreuz Bochum und Hamme wegen Bauarbeiten gesperrt. Das ganze Wochenende über und dann noch die Autobahn 45 Dortmund Richtung Gießen. Hier ist zwischen Wilnsdorf und Heiger-Burbach wegen einer Nachtbaustelle gesperrt. Das waren die Verkehrsmeldungen. Ihnen unterwegs eine muntere und gut gelaunte Fahrt durch die Nacht.
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0: Hanne Bauer hier in Magdeburg. Wir zaubern die Hits in die Nacht. Und das mit einem ordentlichen Abracadabra. Und wir schwingen hier sogar den Zauberstab. Hören Sie?

Nanu, der Regler zu schnell hochgeschnipst hier. Jetzt sollte es doch losgehen. As long as you love me, die Backstreet Boys hier in der ARD-Hitnacht. Und as long as you love me, so ein passendes Stichwort für die E-Mail, die reingekommen ist von unserer Rettungshubschrauberpilotin Daniela, die geschrieben hat: Hallo lieber Hanno, ich sitze hier noch in meiner Dienstunterkunft in München bei einem heißen Tee und lausche genüsslich den Klängen, die du in deiner 300. Sendung in dieser Nacht aus Magdeburg präsentieren wirst. Und später geht das für eine Freiwoche heim ins Rheinland. Ah, okay. Kleine Urlaubswoche ist in Sicht. Sehr schön. Ich freue mich für dich. Diese Geschichte möchte ich aber noch erzählen. Heute hatten wir eine 9-jährige Patientin, die nach einem Sportunfall

Liebste Rettungsheli-Pilotin, das lässt jetzt nicht nur bei deinen Neunjährigen nochmal die Sonne im Herzen scheinen, sondern bei uns allen, die wir die Sendung hören. Und das mit Musik von Rosenstolz. Gib mir Sonne. Hast du wunderbar gemacht. Und ich hoffe, dass du auch bald wieder ein neues Glücksschweinchen für dich hast, was dann in der Kati mitfliegen kann auf deinen Einsätzen.

Gib mir Sonne. Lied für die 9-jährige Patientin mit ihrer Sportverletzung und für alle, die heute Nacht am Radio sind, weil es ihnen vielleicht nicht so gut geht und sie im Radio, in unseren Musiken und auch durch den Zusammenhalt in der Radiofamilie ein wenig Trost und auch mal was zum Schmunzeln finden. Hier ist die ARD-Hitnacht. Jetzt mit den Bangles.

Bengals und die Beatles im Doppelpack hier bei uns. Ja. Beide mit B auf jeden Fall. Und wir machen weiter mit einem mit B. Mit David Bowie nämlich. This is not America in der ARD-Hitnacht. 1:50 Uhr wird es 10 Minuten vor 2.

Hier ist die Nacktsendung für ganz Deutschland. Nein, die Nachtsendung für ganz Deutschland. Und jetzt geht's nicht gemeinsam ins Rote Hotel, sondern noch mit Chris Isaac ins Blaue Hotel. Blue Hotel nämlich vor den 2 Uhr Nachrichten.

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1: Die Nachrichten mit Marion Föhlis. Guten Morgen. US-Präsident Trump will Volodymyr Zelensky nicht mehr als Präsidenten der Ukraine. Trump sagte, das Land solle sich einen neuen Anführer suchen, der einen Deal machen könne. Zelensky hätte den Krieg in der Ukraine auch schon mehrmals beenden können. Mehr von Ilka Staroste.
2: Der US-Präsident macht die Ukraine für den Anstieg des Dieselpreises verantwortlich. Das sorgt vor den Kongresswahlen am 3. November für erheblichen Ärger in der Bevölkerung. Trump hatte daher gestern verkündet, trotz bestehender Sanktionen Diesel aus Russland zu kaufen. Zelensky hatte die Vereinbarung kritisiert und sie als Investition in die russische Kriegskasse bezeichnet.
1: Der Landmaschinenhersteller Claas investiert rund 70 Millionen Euro in ein neues Werk in Paderborn. Das Unternehmen wollte die Produktion aus Kostengründen eigentlich nach Ungarn oder Frankreich verlagern. Dass jetzt doch in Paderborn gebaut wird, ist ein Kompromiss, sagt Felix Wagner von der IG Metall. Die Beschäftigten werden ohne Lohnausgleich 2,5 Stunden pro Woche mehr arbeiten.
3: Dafür mussten wir unseren Beitrag beitragen und haben als IG Metall mit unseren Mitgliedern ausgemacht, was wir bereit sind zu geben. Wir sichern damit aber einen Standort, der vorher in dem Umfang nicht sicher war, und wir bauen ihn sogar noch auf.
1: In Paderborn entsteht jetzt eine Hightech-Fabrik. 700 Mitarbeitende behalten für mindestens 10 Jahre ihre Jobs. 100 neue kommen dazu. Und das ist auch noch Thema. Bundesjustizministerin Hubig will, dass Extremisten nicht mehr ehrenamtliche Richter, sogenannte Schöffen, werden können. In der Welt am Sonntag kündigte sie an, nächste Woche einen Gesetzentwurf für eine Änderung vorzulegen. Im US-Bundesstaat Pennsylvania sind 9 Menschen durch Schüsse getötet worden. Auch der Schütze selbst ist tot. Die Hintergründe sind unklar. In Bochum haben Familie, Fans und Freunde Abschied von Ralf Richter genommen. Der Schauspieler war vergangenen Monat mit 69 Jahren gestorben. Seine Asche soll zu einem späteren Zeitpunkt auf See bestattet werden. Das Jugendwort des Jahres ist Ragebait. Wörtlich übersetzt heißt das Wutköder. Es beschreibt, wie auf Social-Media-Plattformen oft versucht wird, mit Wut oder Aufregung Aufmerksamkeit zu erzielen. An der Abstimmung zum Jugendwort des Jahres haben sich insgesamt 1 Million 11- bis 20-Jährige beteiligt. In der Endrunde bekam Ragebait fast 37% der Stimmen. Das war WDR aktuell. Und das Wetter in Nordrhein-Westfalen. Bis zum Morgen ziehen noch einzelne Schauer durch. Bei 9 bis 3 Grad bildet sich stellenweise Nebel. Tagsüber scheint im Rheinland erst oft die Sonne. In Westfalen ziehen dichte Wolken mit Regen durch. Am Nachmittag geht es dann überall wechselhaft weiter. Lokal kann sich auch ein kurzes Gewitter bilden. Dazu in Olpe 11 Grad, in Wermelskirchen 12 Grad und in Bergheim sind 14 Grad drin. Am Montag erst neblig, später dann meist trocken mit ein bisschen Sonne bei 14 bis 18 Grad. Es ist 2.03 Uhr.
4: Schönen Dank für die aktuellen Nachrichten. Von mir jetzt noch die aktuellen Verkehrsnachrichten hinterher. Hier ist der Verkehrsservice der ARD Hitnacht. Wir fangen an wieder auf der Autobahn 1. Zwischen Vechta und Kloppenburg ist wegen Brückenarbeiten in beiden Richtungen gesperrt. Und die A1 nochmal zwischen Kreuz Hamburg-Ost und Dreieck Norderelbe beiderseits. A7 Kassel Richtung Hannover. Hier ist zwischen Lutherberg und Hedemünden wegen Reinigungsarbeiten jetzt gesperrt. Die Autobahn 40 ist zwischen Mülheim-Winkhausen und Mülheim-Heißen in beiden Richtungen gesperrt. Und A40 Dortmund Richtung Essen, hier ist zwischen Kreuz Bochum und Hamme wegen Bauarbeiten gesperrt. Eine Meldung noch von der Autobahn 45 Dortmund Richtung Gießen, hier ist zwischen Willensdorf und Heiger-Burbach wegen einer Nachtbaustelle heute Nacht bis 6 Uhr gesperrt. Das waren die Verkehrsmeldungen, gute Fahrt für Sie.
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4: Mit Hanno Bauer in Magdeburg, ich wünsche einen schönen Sonntag.